0: angegeben. Der Iran hat sein WM-Quartier in Mexiko.
1: Das Wetter in Deutschland. In der Nacht im Norden und Osten bewölkt und es gibt Schauer. Sonst ist es teils wolkig, teils klar und meist trocken bei 13 bis minimal 6 Grad. Am Tage vom Norden bis zur Mitte Wolken, vereinzelt Schauer, nach Süden mehr Sonne bei 16 bis maximal 26 Grad. Es ist 2.03 Uhr.
2: Guten Morgen, liebe Autofahrer. Kurz nach zwei der Blick auf die Straßen in Deutschland. Hier ist der Verkehrsservice in der ARD-Hitnacht. A1 Bremen-Osnabrück. Zwischen Kloppenburg und Vechta Bauarbeiten in beiden Richtungen noch bis 5 Uhr die Fahrbahn gesperrt. A4 Kirchheimer Dreieck Richtung Erfurt. Zwischen Waltershausen und Gotha Boxberg. Nach einem Unfall aktuell die Fahrbahn gesperrt. A8 Karlsruhe Richtung Stuttgart zwischen Pforzheim West und Pforzheim Nord. Bauarbeiten bis 5 Uhr, Fahrbahn gesperrt. A40 Duisburg Richtung Essen zwischen Winkhausen und Heißen bis zum 22. Juni die Fahrbahn gesperrt. A44 Essen Richtung Düsseldorf zwischen Düsseldorf Nord und Flughafen wegen Bauarbeiten Fahrbahn gesperrt. A81 Stuttgart-Singen zwischen Sindelfingen-Ost und Böblingen-Hulb wegen einer Baustelle in beiden Richtungen bis 5 Uhr die Fahrbahn gesperrt. A94 München Richtung Passau zwischen München-Riem und Feldkirchen-Ost. Bauarbeiten bis 5 Uhr Fahrbahn gesperrt. A480 Reiskirchen-Gießen zwischen dem Reiskirchener Dreieck und Wettenberg wegen einer Baustelle bis 5 Uhr in beiden Richtungen Fahrbahn gesperrt. A553 Bliesheim Richtung Brühl zwischen Brühl Ost und Brühl Nord. Bauarbeiten aktuell, Fahrbahn auch hier gesperrt. Wo auch immer Sie uns hören, haben Sie eine gute und sichere Fahrt.
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2: Das Ganze live vom Mitteldeutschen Rundfunk aus dem Landesfunkhaus Sachsen in Dresden. Und ich sitze am Regler hier und am Mikrofon. Mein Name ist Ronny Krabmann. Herzlich willkommen in der Show.

Musik von Exile. Kiss You All Over hier in der ARD-Hitnacht. Tja, die einen müssen jetzt schon langsam raus aus den Federn, wenn sie zur Frühschicht möchten. Die anderen, tja, die sind vielleicht gerade erst fertig geworden und konnten noch nicht schlafen. Und jetzt geht's ab ins Bettchen nach getaner Arbeit. Wie auch immer. Wissen Sie, was das Schöne ist? Die einen, die jetzt ins Bett gehen, machen vielleicht das Radio an, um noch ein bisschen zuzuhören, zu schlummern. Und wenn sie eingeschlafen sind, ist ja schön, dann wachen sie mit der richtig coolen Mucke und mit ihrem Lieblingssender wieder auf. Also, lassen das Radio einfach so, wie es ist, Schlummertaste drücken und sich freuen. Wenn sie einschlafen, dann die schöne Musik hören, wenn sie wieder aufwachen. Und umgedreht genauso. Mal so ein kleiner Tipp, hat gerade ein Kollege draußen gesagt, das ist irgendwie sehr schick, ne? Weil viele Leute geschrieben haben, wir haben Spaß an der Musik und an der Entspanntheit der Sendung. Das freut uns sehr, geben wir gern zurück das Kompliment. Wir freuen uns auch über entspannte Hörer und das Feedback, was uns hier erreicht. Das ist immer sehr schön zu lesen und an dieser Stelle auch ganz, ganz herzlichen Dank für alle Zuschriften, die uns heute erreicht haben. Mal zu dem Gedanken, glaube an dich und den Prozess. Habe sie mit großem Interesse gelesen und möchte das hier dann somit zum Abschluss bringen und mich nochmal ganz, ganz herzlich für diese schönen Zeilen und Gedanken bei Ihnen allen

0: No Mercy, Where Do You Go in der ARD-Hitnacht. Tja, wir haben was Neues bei uns jetzt hier zum Vorstellen. Und zwar Bosse kennt man, tolle Musik, toller Künstler. Tim Fischer kennt man auch, ein extravaganter Künstler aus Berlin. Beide haben sich zusammengefunden für ein ganz, ganz besonderes Projekt. Musikalisch. Das kann sich hören lassen, das kann sich sehen lassen. Mehr dazu auch im Netz bei Axel Bosse oder Tim Fischer. Aber was verbirgt sich dahinter, hinter dem, was die da auf die Beine gestellt haben? Nämlich etwas ganz, ganz Besonderes, Musikalisches. Es geht um Liebe, es geht um Zeit, es geht um Authentizität, es geht um etwas ganz Besonderes, was in diesen Zeiten viele, viele Menschen bewegen dürfte. Wir hören jetzt Bosse und Tim Fischer mit Liebe hat nicht ewig Zeit in der ARD-Hitnacht.
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0: Faust aufs Auge. James Blunt und seine Postcards. Hier bei uns in der ARD Hitnacht. Und damit sind wir gleich angelangt beim Blick auf die Straßen in Deutschland. Hier ist der Verkehrsservice in der ARD Hitnacht A8 Karlsruhe Richtung Stuttgart. Zwischen Pforzheim West und Pforzheim Nord, Bauarbeiten bis 5 Uhr Fahrbahn gesperrt. A40 Duisburg Richtung Essen, zwischen Winkhausen und Heißen bis zum 22. Juni die Fahrbahn gesperrt. A44 Essen Richtung Düsseldorf, zwischen Düsseldorf Nord und Flughafen wegen Bauarbeiten Fahrbahn gesperrt. A81 Stuttgart-Singen zwischen Sindelfingen-Ost und Böblingen-Holb wegen einer Baustelle in beiden Richtungen bis 5 Uhr die Fahrbahn gesperrt. A94 München Richtung Passau zwischen München-Riem und Feldkirchen-Ost Bauarbeiten bis ca. 5 Uhr Fahrbahn gesperrt. A480 Reiskirchen-Gießen zwischen dem Reiskirchner Dreieck und Wettenberg wegen einer Baustelle bis 5 Uhr noch in beiden Richtungen die Fahrbahn gesperrt. Und A553 Bliesheim Richtung Brühl zwischen Brühl Ost und Brühl Nord wegen Bauarbeiten die Fahrbahn weiterhin gesperrt. Soweit unser Blick auf die Straßen in Deutschland. Haben Sie eine gute und sichere Fahrt.
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0: Ich freue mich, dass Sie im Radio sind und wünsche Ihnen einen entspannten Start in die neue Woche, in den neuen Tag. Und das mit entspannter Musik vom Altmeister Bruce Springsteen. Es gab ja mal einen schönen Film, Streets of Philadelphia. Besonderer Film über eine besondere Thematik. Und der hat ein schönes Lied dazu geschrieben. Das hören wir jetzt. Ronny Krabmann sagt Hallo allerseits.

Was haben wir zu diesem Hit getanzt vor vielen, vielen Jahren? Marke in der ARD-Hitnacht. Want to make her happy. 2.46 Uhr, 14 Minuten noch, dann ist es 3 Uhr und wir schauen auf die Straßen, aufs Wetter und auf die Nachrichten. Bis dann haben wir noch richtig Zeit für schicke Musik, unter anderem von Donna Summer. Ja, da freue ich mich sehr drauf, on the radio, aber vorher ein bisschen was zum Kuscheln. Um diese Uhrzeit da mal ein bisschen kuscheln. In den 90ern ganz groß da, Mr. Bryan Adams mit Please Forgive Me. Das ist wirklich also schon ein Evergreen geworden und jetzt bei uns zu hören in der ARD-Hitnacht.

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1: Um 3 Uhr mit Olaf Knapp. Im Konflikt zwischen den USA und Iran gibt es einen Durchbruch. Nach Angaben des pakistanischen Premierministers Sharif haben beide Seiten ein Abkommen für ein Ende des Krieges erzielt. Aus Washington, Anne Schneider.
2: Demnach sollen die USA und der Iran einer sofortigen und dauerhaften Waffenruhe zugestimmt haben, auch auf Nebenschauplätzen wie im Libanon. Die offizielle Unterzeichnung ist für den 19. Juni in der Schweiz geplant. US-Präsident Donald Trump spricht allerdings schon jetzt von einem abgeschlossenen Deal. Zentraler Punkt: Der Iran verpflichtet sich, auf Atomwaffen zu verzichten. Im Gegenzug soll die wichtige Straße von Hormuz wieder geöffnet werden. Die US-Seeblockade würde aufgehoben. Offen bleibt die Frage des iranischen Nuklearmaterials. Trump sagte, darum wolle man sich später kümmern, in den kommenden Wochen.
1: Die hohe Teilzeitquote von Frauen kostet Deutschland nach Einschätzung des Ökonomen Marcel Fratscher großes wirtschaftliches Potenzial. Eine höhere Erwerbsbeteiligung von Frauen wäre zudem das effektivste Instrument, um das gesetzliche Rentensystem zu stabilisieren, sagte der Präsident des Deutschen Instituts für Wirtschaftsforschung dem Redaktionsnetzwerk Deutschland. In Deutschland arbeitet etwa die Hälfte der erwerbstätigen Frauen in Teilzeit. Russische Raketen haben in der Nacht die Hauptkirche des UNESCO-geschützten Höhlenklosters in der ukrainischen Hauptstadt Kiew in Brand gesetzt. In sozialen Netzwerken kursieren Bilder des brennenden Daches der Maria-Einschlafenskathedrale, dem historischen Wahrzeichen der Stadt. Auch ein Hochhaus steht in Flammen. Bürgermeister Klitschko zufolge sind außerdem 140.000 Einwohner ohne Strom, weil Oberleitungen beschädigt wurden. Trümmer abgeschossener Drohnen hätten weitere Häuser und Autos in Brand gesetzt. Die deutsche Fußballnationalmannschaft hat ihr erstes WM-Spiel klar gewonnen. Das Team besiegte WM-Neuling Curaçao mit 7:1. Aus dem ARD-WM-Team Jakob Rüger.
3: Die deutsche Nationalmannschaft ist auf dem 2,5-stündigen Rückflug von Houston ins Teamquartier nach Winston-Salem. Das 7:1 war der zweithöchste deutsche WM-Sieg der Geschichte. In Dallas haben sich die Niederlande und Japan 2:2 unentschieden getrennt. Die Niederländer verspielten dabei zweimal eine Führung. Europameister Spanien wird hingegen ohne Jüngster Lamine Yamal in die WM starten. Das bestätigte Trainer Luis de la Fuente vor dem Auftakt gegen Außenseiter Kap Verde am Montag.
1: Das Wetter in Deutschland. Tagsüber vom Norden bis zur Mitte viele Wolken und vereinzelt Schauer. Nach Süden dann mehr Sonne und oft trocken. Minimal 16 Grad auf Sylt bis maximal 26 Grad am Oberrhein. Es ist 3:03 Uhr.
4: Vielen Dank an die Kollegen von den Nachrichten. Und wir machen gleich weiter mit dem aktuellen Blick auf die Straßen in Deutschland. Hier ist der Verkehrs.

0: Service in der ARD Hitnacht. A8 Karlsruhe Richtung Stuttgart. Zwischen Pforzheim West und Pforzheim Nord. Bauarbeiten noch bis 5 Uhr ist die Fahrbahn gesperrt. A11 Kreuz Uckermark Richtung Berliner Ring. Zwischen Barnitz und Pfingstberg nach einem Unfall aktuell die Fahrbahn gesperrt. A40 Duisburg Richtung Essen. Zwischen Winkhausen und Heißen bis zum 22. Juni die Fahrbahn gesperrt. A44 Essen Richtung Düsseldorf. Zwischen Düsseldorf Nord und Flughafen wegen Bauarbeiten Fahrbahn aktuell gesperrt. A81 Stuttgart Singen zwischen Sindelfingen Ost und Böblingen Hulb wegen einer Baustelle in beiden Richtungen bis 5 Uhr die Fahrbahn gesperrt. A94 München Richtung Passau. Zwischen München Riem und Feldkirchen Ost wegen Bauarbeiten noch bis 5 Uhr die Fahrbahn gesperrt. A480 Reiskirchen-Gießen zwischen dem Reiskirchner Dreieck und Wettenberg wegen einer Baustelle noch bis 5 Uhr in beiden Richtungen die Fahrbahn gesperrt. A553 Bliesheim Richtung Brühl ist zwischen Brühl Ost und Brühl Nord wegen Bauarbeiten noch immer die Fahrbahn gesperrt.
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0: Einen schönen guten Morgen wünscht Ronny Krappmann.

Inzwischen 3:11 Uhr, hier ist die ARD-Hitnacht und die Vera aus Kaiserslautern hat uns geschrieben und sie wird sich gerne Musik wünschen wollen. Tja, Vera, das geht leider nicht, weil die Musik steht schon fest für die heutige Nacht, aber das, was sie geschrieben haben, leite ich gern weiter an die Musikredaktion und vielleicht findet sie Anklang in einer der nächsten Nächten. Aber vielen Dank für die ganz, ganz lieben Grüße auch hinaus in die Welt und für das Kompliment für die Musik. Das gebe ich natürlich sehr, sehr gern weiter. Apropos Musik, jetzt gibt's einen Klassiker aus den 90ern. Den spiele ich schon seit vielen Jahren, seit ich Radio mache und das ist schon eine Weile. Hier ist Jos und Dur mit Nene Cherry und 7 Seconds.

Save Me. Ein schöner Titel in der ARD-Hitnacht. Tja, ist noch gar nicht so lange her, da durfte ich für die Kollegen von Brisant in einem Spot erzählen, wie Madonna auf dem Times Square tausende Menschen vor ein paar Tagen begeistert hat. Durch neue Musik, durch Performances und durch die Ankündigung einer großen Überraschung. Tja, und auch den Titel hat sie dort gesungen. Zwar ein bisschen andere Version, aber die Menschen haben sie sofort erkannt und wussten, ha, das ist ein All-Time-Hit von Madonna. Papa Don't Preach. In den 80ern war sie damit ganz, ganz erfolgreich. Und in den Clubs wird immer noch danach getanzt, auch in verschiedenen Remix-Versionen. Wir spielen natürlich hier in der ARD-Hit nach das Original. Also aus den 80ern. Queen of Pop, Madonna mit Papa.

0: To be with you, Musik von Mr. Big in der ARD Hitnacht. Schönen guten Morgen, Freunde. Inzwischen 3.30 Uhr, halb vier. Wir schauen auf die Straßen. Gemeinsam, was ist los in Deutschland? Hier ist der Verkehrsservice in der ARD Hitnacht. A8 Karlsruhe Richtung Stuttgart zwischen Pforzheim West und Pforzheim Nord. Bauarbeiten bis 5 Uhr, Fahrbahn gesperrt. A11 Kreuz Uckermark Richtung Berliner Ring zwischen Barnitz und Pfingstberg. Unfall, Fahrbahn aktuell gesperrt. A40 Duisburg Richtung Essen zwischen Winkhausen und Heißen bis zum 22. Juni Fahrbahn gesperrt. A44 Essen Richtung Düsseldorf zwischen Düsseldorf Nord und Flughafen wegen Bauarbeiten Fahrbahn gesperrt. A81 Stuttgart-Singen zwischen Sindelfingen Ost und Böblingen-Hulb wegen einer Baustelle in beiden Richtungen bis 5 Uhr die Fahrbahn gesperrt. A94 München Richtung Passau zwischen München-Riem und Feldkirchen Ost. Aktuell Bauarbeiten, die Fahrbahn noch bis 5 Uhr gesperrt. A480 Reiskirchen-Gießen zwischen dem Reiskirchener Dreieck und Wettenberg. Baustelle noch bis 5 Uhr, daher die Fahrbahn in beiden Richtungen gesperrt. A553 Bliesheim Richtung Brühl zwischen Brühl Ost und Brühl Nord wegen Bauarbeiten Fahrbahn nach wie vor gesperrt. Soweit der Blick auf die Straßen in Deutschland.
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0: Ich wünsche Ihnen einen schönen guten Morgen und einen guten Start in die neue Woche. Bin hier am Mikrofon, weiter für Sie. Mein Name ist Ronny Grabmann.

Die Kings. Sunny Afternoon um 3.46 Uhr. Viele, viele Menschen hören uns auch in dieser Stunde bei der Arbeit, sind mittendrin, ob im Krankenhaus, ob im Verkauf, in der Sicherheit oder bei den Medien, wo auch immer. Es gibt immer Menschen, die zu tun haben und dafür sorgen, dass es uns gut geht. Aber vergessen wir nicht die auf der Straße unterwegs sind, die mit den großen Lastern dafür sorgen, dass wir gut versorgt sind, die Lastkraftwagenfahrer. Viele, viele Trucker hören des Nächtens die ARD Hitnacht, freuen sich über schicke Musik und sind ganz froh, wenn man auch mal sagt, Dankeschön, dass ihr unterwegs seid und dass ihr dafür sorgt, dass die Geschäfte voll sind und dass wir was zum Tanken haben und überhaupt, ja, ja, die ganze Logistik. Wenn man manchmal so mit offenen Augen durch die Lande fährt und sieht, was da so rumkutscht und was da transportiert wird, das ist schon der Hammer. Und da muss man sagen, Jungs, Mädels, die ihr da unterwegs seid, ihr macht einen tollen Job. Vielen Dank vom Team der ARD. Einfach mal so raus. Auch an alle Kranken, Häuser, Pfleger, Ärzte, Polizei, Schutz und überhaupt. Danke, dass ihr

Rod Stewart Song, neu interpretiert von Boy Shawn, Father and Son. 3.53 Uhr ist es, 7 Minuten noch, dann 4 Uhr. Einen guten Start und guten Morgen wünschen wir.

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1: Um 4 Uhr mit Olaf Knapp. Im Konflikt zwischen den USA und Iran gibt es einen Durchbruch. Nach Angaben des pakistanischen Premierministers Sharif haben beide Seiten ein Abkommen für ein Ende des Krieges erzielt. Aus Washington Anne Schneider.
2: Demnach sollen die USA und der Iran einer sofortigen und dauerhaften Waffenruhe zugestimmt haben, auch auf Nebenschauplätzen wie im Libanon. Die offizielle Unterzeichnung ist für den 19. Juni in der Schweiz geplant. US-Präsident Donald Trump spricht allerdings schon jetzt von einem abgeschlossenen Deal. Zentraler Punkt: Der Iran verpflichtet sich, auf Atomwaffen zu verzichten. Im Gegenzug soll die wichtige Straße von Hormuz wieder geöffnet werden. Die US-Seeblockade würde aufgehoben. Offen bleibt die Frage des iranischen Nuklearmaterials. Trump sagte, darum wolle man sich später kümmern, in den kommenden Wochen.
1: Die hohe Teilzeitquote von Frauen kostet Deutschland nach Einschätzung des Ökonomen Marcel Fratscher großes wirtschaftliches Potenzial. Eine höhere Erwerbsbeteiligung von Frauen wäre zudem das effektivste Instrument, um das gesetzliche Rentensystem zu stabilisieren, sagte der Präsident des Deutschen Instituts für Wirtschaftsforschung dem Redaktionsnetzwerk Deutschland. In Deutschland arbeitet etwa die Hälfte der erwerbstätigen Frauen in Teilzeit. Gründe sind laut Fratscher etwa unzureichende Kinderbetreuung sowie geringe finanzielle Anreize, etwa wegen des Ehegattensplittings. Russische Raketen haben in der Nacht die Hauptkirche des UNESCO-geschützten Höhlenklosters in der ukrainischen Hauptstadt Kiew in Brand gesetzt. In sozialen Netzwerken kursieren Bilder des brennenden Daches der Maria-Entschlafenskathedrale, dem historischen Wahrzeichen der Stadt. Auch ein Hochhaus steht in Flammen. Bürgermeister Klitschko zufolge sind außerdem 140.000 Einwohner ohne Strom, weil Oberleitungen beschädigt wurden. Die deutsche Fußballnationalmannschaft hat ihr erstes Spiel bei der WM deutlich gewonnen. In Houston feierte das Team von Bundestrainer Nagelsmann gegen Curaçao einen 7:1 Sieg. Aus dem ARD-WM-Team Desiree Krause.
3: Auch vom vorübergehenden Ausgleich hat sich die deutsche Mannschaft nicht stoppen lassen. Das 7:1 ist der höchste Sieg der bisherigen WM. Spieler des Spiels wurde Kai Havertz, der zweimal für das DFB-Team traf. Deutschland hat jetzt insgesamt 239 WM-Tore erzielt und ist damit am bisherigen Bestwert von Brasilien vorbeigezogen.
1: Und die Elfenbeinküste und Ecuador haben sich 1:0 getrennt. Die Niederlande und Japan spielten 2:2. Das Wetter in Deutschland. Am Tage vom Norden bis zur Mitte viele Wolken und vereinzelt Schauer. Nach Süden mehr Sonne und oft trocken. 16 Grad auf Sylt bis 26 Grad am Oberrhein. Am Dienstag dann heiter bis wolkig und einzelne Schauer bei 17 bis maximal 29 Grad. Mittwoch im Norden wechselhaft, im Süden Sonne bis 33 Grad. Es ist 4:03 Uhr.
4: Na, die Woche wird noch spannend, wettertechnisch. Vielen Dank an die Kollegen von den Nachrichten und wir machen gleich weiter mit dem Blick auf die Straßen. Hier ist der Verkehrsservice in der ARD-Hitnacht. Schön, dass Sie am Radio sind. A8 Karlsruhe Richtung Stuttgart zwischen Pforzheim-West und Pforzheim-Nord. Bauarbeiten bis 5 Uhr, Fahrbahn noch gesperrt. A40 Duisburg Richtung Essen zwischen Winkhausen und Heißen bis zum 22. Juni die Fahrbahn gesperrt. A44 Essen Richtung Düsseldorf zwischen Düsseldorf-Nord und Flughafen Bauarbeiten, Fahrbahn noch immer gesperrt. A81 Stuttgart-Singen zwischen Sindelfingen-Ost und Böblingen-Holb wegen einer Baustelle in beiden Richtungen noch bis 5 Uhr die Fahrbahn gesperrt.

0: A94 München Richtung Passau zwischen München-Riem und Feldkirchen-Ost. Bauarbeiten noch immer im Gange, daher die Fahrbahn gesperrt, circa bis ca. 5 Uhr. A480 Reiskirchen-Gießen zwischen dem Reiskirchener Dreieck und Wettenberg. Baustelle noch bis 5 Uhr. Die Fahrbahn ist in beiden Richtungen gesperrt. Und noch eine Meldung von der A553 Bliesheim Richtung Brühl zwischen Brühl Ost und Brühl Nord wegen Bauarbeiten Fahrbahn aktuell noch immer gesperrt. Soweit unser Blick auf die Straße in Deutschland. Wir wünschen eine gute und sichere Fahrt.
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0: Guten Morgen wünscht Ronny Krabmann.

She's Got the Look. Musik von Roxette zum Start in den neuen Tag. Hier sind Sie genau richtig. Hier ist die ARD-Hitnacht. 4:23 Uhr in 7 Minuten, 4:30.

0: Was für eine Stimme, was für eine Frau. Whitney Houston, Saving All My Love For You in der ARD-Hitnacht. Und ja, kurzer Blick auf die Uhr. In wenigen Sekunden, 4.30 Uhr, halb fünf. Guten Morgen, Deutschland. Und guten Morgen, liebe Autofahrer. Wir schauen gemeinsam auf das, was los ist auf den Straßen. A8 Karlsruhe Richtung Stuttgart zwischen Pforzheim West und Pforzheim Nord. Bauarbeiten noch bis 5 Uhr, Fahrbahn gesperrt. A30 Osnabrück Richtung Bad Oeynhausen. Da ist ein Kreuz Bad Oeynhausen wegen Bergungsarbeiten. Die Fahrbahn noch bis ca. 5 Uhr gesperrt, bitte Vorsicht. A38 Halle Richtung Göttingen, da ist die Fahrbahn zwischen Halle Süd und Schafstedt wegen eines Fahrzeugbrandes aktuell gesperrt. A40 Duisburg Richtung Essen, zwischen Winkhausen und Heißen ist die Fahrbahn bis zum 22. Juni gesperrt. A44 Essen Richtung Düsseldorf, da ist die Fahrbahn zwischen Düsseldorf Nord und Flughafen wegen Bauarbeiten gesperrt. A81 Stuttgart-Singen, zwischen Sindelfingen-Ost und Böblingen-Hulb wegen einer Baustelle in beiden Richtungen bis 5 Uhr die Fahrbahn gesperrt. A94 München Richtung Passau, zwischen München-Riem und Feldkirchen-Ost, Bauarbeiten bis ca. 5 Uhr, Fahrbahn gesperrt. A480 Reiskirchen Richtung Gießen, zwischen dem Reiskirchner Dreieck und Wettenberg, wegen einer Baustelle bis 5 Uhr früh in beiden Richtungen die Fahrbahn gesperrt. A553 Bliesheim Richtung Brühl, zwischen Brühl Ost und Brühl Nord, wegen Bauarbeiten aktuell die Fahrbahn noch immer gesperrt. Blitze haben wir keine zu vermelden, auch keinen Falschfahrer, das ist gut und wir wünschen Ihnen weiterhin eine gute und sichere Fahrt.
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0: Guten Morgen, sagt Ronny Krappmann.

sweetest thing. YouTube in der ARD Hitnacht. Einen entspannten Start in den neuen Tag wünschen wir Ihnen. Und das Ganze um 4:38 Uhr. 8 Minuten nach 4:30 Uhr.

Also ich muss mal sagen, ich liebe diesen Song. Aber The Winner Takes All in der ARD-Hitnacht. Das macht doch Freude, das macht Spaß, so eine Musik zu senden und zu hören. Und ja, mir hat das ganz viel Spaß gemacht und macht auch immer noch Spaß. Aber einige Stationen werden sich dann gleich ausklinken, weil die Morningshows beginnen in nicht mal 15 Minuten. Und ich freue mich, dass Sie mit dabei waren bei dieser ARD-Hitnacht. Und ich will es nochmal sagen, uns hört man von Köller bis Görlitz, oben von Westerland über Rügen, Rostock bis Lößnitz zum Beispiel. Ne? Da haben wir auch ganz, ganz viele Hörer oder Schwäbische Alb unten. Also deutschlandweit, ARD Hitnacht deutschlandweit gesendet und gehört und mit so vielen tollen Zuschriften und Reaktionen, wie wir sie heute hatten, da habe ich mich sehr, sehr gefreut. Bin immer noch fleißig am Lesen und Beantworten und möchte an dieser Stelle einfach mal Danke sagen, dass Sie uns Ihre Zeit geschenkt haben und wünsche Ihnen an dieser Stelle einen richtig duften Wochenstart. Genießen Sie das Wetter, es wird immer wärmer, der Sommer kommt zurück und jetzt geht es erstmal richtig los mit dem Sommer, wollte ich sagen, und Temperaturen steigen, baden gehen, Zeit genießen, nicht vergessen, Zeit ist ein Geschenk. In jeglicher Hinsicht. Also, Ronny Krabmann und das Team der ARD Hitnacht sagt schon mal Moin Moin! Und jetzt die passende Musik für den Frühling.

Amy MacDonald, This is Life. 4:53 Uhr, 7 Minuten noch, dann ist es 5. Guten Morgen.

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1: Um 5 Uhr mit Olaf Knapp. Im Konflikt zwischen den USA und Iran gibt es einen Durchbruch. Nach Angaben des pakistanischen Premierministers Sharif haben beide Seiten ein Abkommen für ein Ende des Krieges erzielt. Aus Washington, Anne Schneider.
2: Demnach sollen die USA und der Iran einer sofortigen und dauerhaften Waffenruhe zugestimmt haben, auch auf Nebenschauplätzen wie im Libanon. Die offizielle Unterzeichnung ist für den 19. Juni in der Schweiz geplant. US-Präsident Donald Trump spricht allerdings schon jetzt von einem abgeschlossenen Deal. Zentraler Punkt: Der Iran verpflichtet sich, auf Atomwaffen zu verzichten. Im Gegenzug soll die wichtige Straße von Hormuz wieder geöffnet werden. Die US-Seeblockade würde aufgehoben. Offen bleibt die Frage des iranischen Nuklearmaterials. Trump sagte, darum wolle man sich später kümmern, in den kommenden Wochen.
1: In der französischen Stadt Evian, nahe der Schweizer Grenze, treffen sich ab heute die Staats- und Regierungschefs der 7 wichtigsten westlichen Industrienationen zu einem Gipfel. Dabei soll es vorrangig um das Abkommen zwischen den USA und dem Iran für ein Ende des Krieges gehen, aber auch um den Ukraine-Krieg und Probleme der Weltwirtschaft. Frankreichs Präsident Macron forderte vor dem Treffen, das Abkommen zwischen Washington und Teheran müsse die bedingungslose Wiedereröffnung der Straße von Hormuz ermöglichen. Die hohe Teilzeitquote von Frauen kostet Deutschland nach Einschätzung des Ökonomen Marcel Fratscher großes wirtschaftliches Potenzial. Eine höhere Erwerbsbeteiligung von Frauen wäre zudem das effektivste Instrument, um das gesetzliche Rentensystem zu stabilisieren, sagte der Präsident des Deutschen Instituts für Wirtschaftsforschung dem Redaktionsnetzwerk Deutschland. In Deutschland arbeitet etwa die Hälfte der erwerbstätigen Frauen in Teilzeit. Die deutsche Fußballnationalmannschaft hat ihr erstes WM-Spiel klar gewonnen. Das Team besiegte WM-Neuling Curaçao mit 7:1. Aus dem ARD-WM-Team Jakob Rüger.
3: Mit dem zweithöchsten WM-Sieg ihrer Geschichte hat die deutsche Nationalmannschaft Houston verlassen und ist mittlerweile zurück im Teamquartier in Winston-Salem. Im Duell der beiden deutschen Gruppengegner besiegte die Elfenbeinküste in Philadelphia Ecuador mit 1:0 durch ein spätes Tor von Amad Diallo. Die Niederlande hat einen Auftaktsieg verpasst. In Dallas kam das Team gegen Japan trotz zweimaliger Führung nicht über ein 2:2 hinaus.
1: Das waren die Nachrichten.
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5: Mit den aktuellen Temperaturen in Bremen 12 Grad, in Bremerhaven 13, in Oldenburg 12 Grad und in Cuxhaven 14 Grad. Die neue Woche startet noch mit einigen dichten Wolken, nur gelegentlich gibt es ein paar Lücken. Dabei können noch ein paar Tropfen runterkommen. Ab dem Mittag bleibt es dann aber trocken, mit einem Wechsel aus Sonne und aufgelockerten Wolken. Dazu gibt es mäßigen bis frischen und an der Küste teilweise starken Nordwestwind mit starken bis steifen Böen. Die Temperaturen steigen auf höchstens 14 Grad, auf den Nordseeinseln ansonsten bis zu 18 Grad.
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5: Der Blick auf die Straßen um 5:03, da gibt es keine Meldung. Wir wünschen gute Fahrt.
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5: Mit Irene Lottes, guten Morgen. Die USA und der Iran haben sich auf ein Abkommen für ein Ende des Krieges geeinigt. Das haben US-Präsident Donald Trump und der Vermittler Pakistan mitgeteilt. Beide Seiten würden die Angriffe sofort einstellen. In der französischen Stadt Evian startet heute Abend der G7-Gipfel. Die Staats- und Regierungschefs der 7 wichtigsten westlichen Industrienationen wollen neben der Lage im Nahen Osten auch über den Ukraine-Krieg und die Weltwirtschaft sprechen. Und jetzt Meldungen aus Bremen, Bremerhaven und Niedersachsen.
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5: Sophia Leonidaki soll die Spitzenkandidatin der Bremer Linken für die Bürgerschaftswahl im nächsten Jahr werden. Dazu hat die Partei sie gestern auf dem Landesparteitag mit großer Mehrheit nominiert. Offiziell festgelegt wird die Liste für die Wahl Ende September. Auf der A270 gehen die Sanierungsarbeiten in die nächste Stufe. Ab ca. 10 Uhr ist die Anschlussstelle St. Magnus in Richtung A27 gesperrt. Bis Anfang August werden da die Fahrbahn erneuert und Brücken repariert. Die Anschlussstelle Fegesack Mitte ist wieder frei. Und zum Sport. Deutschland ist mit einem Sieg in die Fußball-WM gestartet. Die DFB-Auswahl hat ihr erstes Gruppenspiel gegen WM-Neuling Curaçao mit 7:1 gewonnen. Die Elfenbeinküste hat gegen Ecuador mit 1:0 gewonnen. Die Niederlande und Japan haben sich mit 2:2 unentschieden getrennt. Das waren Nachrichten mit Irene Lottes.
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6: 12 Grad sind es aktuell in Bremen, 13 Grad in Bremerhaven, in Oldenburg 12 Grad, in Rothenburg auch 12 Grad. Ja, heute geht es erstmal recht wolkig los. Hier und da sind sogar noch ein paar Tropfen Regen möglich. Später, so ab Mittag, lockert es dann auf. Dann sehen wir auch immer mal wieder die Sonne. Und das bei Temperaturen heute zwischen 14 und 18 Grad.
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7: Um 5.32 Uhr ohne aktuelle Meldungen. Gute Fahrt.
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6: ja, bitte?
8: Bin da.
6: Ich sehe dich.
7: Schönen guten Morgen.
6: Guten Morgen.
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0: Einen wunderschönen guten Morgen an diesem Montagmorgen, 15. Juni.
1: Haben wir schon, ne?
0: Haben wir schon. Wow. Hier Wochenende geht der Sommer so offiziell los, ne? Dann wird es ja wieder richtig heiß. Genießen wir noch die kühlen Phasen, weil jetzt ist es zu kalt, dann ist es wieder zu heiß. Das wissen wir.
1: Ja. Okay. Meckern werden wir sowieso.
0: Möchtest du über, sagen wir, einen Frühstücksbestandteil oder über Fußball reden?
1: Fußball, glaube ich, werden wir heute noch mehrfach besprechen. Wir haben natürlich auch das aktuell laufende Spiel Schweden gegen Tunesien. Da steht es gerade 3-1 im Auge, aber wir haben noch so viel Fußball, wahrscheinlich gerne jetzt über Frühstück.
0: Alles klar. Manchmal ist es ja schön, wenn man merkt, wow, ich habe was zurück, was ich gar nicht gemerkt habe, dass ich es nicht mehr hatte. Aha. Geht dir vielleicht auch so? Wusstest du, dass in der EU nicht alle Marmeladen Marmeladen heißen dürfen seit vielen, vielen Jahren?
1: Das, am Rande habe ich das mal mitgekriegt, könnte aber kein Referat darüber halten.
0: Ich kann da mal ein Referat halten. Das wollen Sie natürlich alle hören an dieser Stelle. Ne? Auf EU-Linie hat mal Großbritannien, als sie noch dabei waren, gesagt, nee, Marmelade, da müssen schon Zitrusfrüchte drin sein. Nur dann darf es Marmelade heißen. Hashtag Orangenmarmelade, so, weißt du. Und dann haben die das durchgekriegt in der EU und dann durften alle anderen, wo keine Zitrusfrüchte drin sind, wie Erdbeeren zum Beispiel, durften nur Konfitüre heißen.
1: Ach.
0: Jetzt ist denen aufgefallen, die sind ja gar nicht mehr drin. Die sind ja gar nicht mehr drin, die Nörgelköppe. Und dann hat einer aber vor sage und schreibe 9 Jahren den Antrag gestellt, als schon klar war, das wird sowieso nichts mit den Briten, gesagt, wenn die raus sind, können wir es dann wieder zurücknehmen. Jetzt ist es vollzogen. Marmelade darf wieder Marmelade heißen.
1: Bis zu diesem Zeitpunkt aß ich jeden Morgen Erdbeerkonfitüre und keine Marmelade.
0: Scheinbar nach EU-Recht auf jeden Fall. Ich weiß ja nicht, wo du deine Marmelade Konfitüre herbekommst, aber ja, ist so. Jetzt wurde es wieder zurückgenommen. Ich fand erschreckend an dieser Meldung, A, habe ich nicht mitbekommen und B, wie lange es dauert, bis so ein Antrag durch ist. Hammer,
1: ist
0: oder?
1: Verrückt.
0: Verrückt.
1: Ist das der dringlichste Antrag, den man stellen muss? Wahrscheinlich ist er deshalb auch 9 Jahre liegen geblieben.
0: Ja, ja. Genau so wird es gewesen sein.
1: Der wieder mit seinem Marmeladenantrag hier. Der nervt.
0: Der nervt. Aber ich sag mal, wenn Sie sich heute einen Toast schmieren oder ein Brötchen, dann feiern Sie bitte die Marmelade, die endlich wieder immer Marmelade heißen darf.

0: Wir beide lieben ja, und das haben wir schon oft hier bei Bremen 1 im Morgen verkündet, Dänemark, weil es einfach so ein Land ist, was einen so wunderbar runterbringt.
1: Wo man sich direkt, wenn man die Grenze übertritt, langweilt, aber auf eine gute Art.
0: Ja, so richtig
1: wirklich
0: schön
1: auf eine gute Art.
0: Das Gehirn resetten kann in diesem wunderbaren Land. Ja, dieses Jahr nicht bei der Fußball-WM mit dabei. Tschechien hat sie in der Qualifikation rausgekegelt, aber ich kann sagen, die Dänen sind meine absolute Lieblingsmannschaft. Jetzt noch mehr, denn
1: obwohl sie nicht dabei sind,
0: denn in Dänemark gab es eine Umfrage und das hat die dänische Botschaft veröffentlicht. Nachdem jetzt die Dänen ja selber nicht dabei sind, haben sie gefragt, wem drücken sie denn jetzt die Daumen?
1: Sagt doch nicht etwa Deutschland.
0: Wirklich? Ist nicht wie beim ESC. Nee, sie drücken wirklich die Deutschland. Auf Platz 1 gelandet, Deutschland, dann England, Norwegen, Spanien, Frankreich, Schweden, Brasilien.
1: Ja. Gestern waren ja auch so viele Amerikaner im Stadion bei dem Deutschlandspiel mit Deutschland-Trikots.
0: Ja,
1: bestimmt. Sind wir etwa gar nicht so unbeliebt, wie immer gesagt
0: wird? Nein, die haben bestimmt alle Vorfahren und wurden gezwungen oder so.
1: Ja, mit Sicherheit.
0: Vielleicht,
1: das freut mich.
0: Hat sich auch gelohnt. 7 Tore werden wir natürlich drüber sprechen, beziehungsweise 8 Tore, aber 7 für uns. Schönen guten Morgen.
1: Schönen guten Morgen.

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1: Mit Irene Lottes. Guten Morgen. USA und Iran einigen sich auf Friedensabkommen. Bremer Linke nominiert Leonie Daki als Spitzenkandidatin. Deutschland startet mit Sieg in die Fußball-WM. Das Wetter: erst dichte Wolken, später auch mal Sonne bei maximal 18 Grad. Nach langem Ringen haben sich die USA und der Iran auf ein Abkommen für ein Ende des Krieges geeinigt. Das hat US-Präsident Donald Trump online verkündet. Kurze Zeit später kam die Bestätigung vom Vermittler Pakistan. Was beide Seiten demnach vereinbart haben, berichtet Anne Schneider aus Washington.
2: Geplant ist zunächst eine zeitlich begrenzte Waffenruhe, die die Lage in der Region stabilisieren soll. Zentral ist außerdem die Wiedereröffnung der Straße von Hormuz. Der Iran will die wichtige Handelsroute wieder freigeben. Im Gegenzug sollen die USA ihre Seeblockade schrittweise beenden. Wirtschaftlich sieht der Deal deutliche Entlastungen für den Iran vor, allerdings nur schrittweise und unter klaren Bedingungen. Beim Atomprogramm verpflichtet sich der Iran, keine Atomwaffen zu entwickeln. Die Details dazu sollen aber erst in weiteren Gesprächen geklärt werden.
1: In der französischen Stadt Evian nahe der Schweizer Grenze treffen sich am Abend die Staats- und Regierungschefs der 7 wichtigsten westlichen Industrienationen. Beim G7-Gipfel soll es vorrangig um die Lage im Nahen Osten und das Abkommen zwischen den USA und dem Iran gehen, aber auch um den Ukraine-Krieg und die aktuellen Probleme der Weltwirtschaft. Für Deutschland reist Bundeskanzler Friedrich Merz nach Evian. Sophia Leonie Daki soll die Bremer Linken im Bürgerschaftswahlkampf nächstes Jahr anführen. Die Partei hat sie gestern auf dem Landesparteitag mit großer Mehrheit als Spitzenkandidatin nominiert. Leslie Schmidt aus der Regionalredaktion Buten und Binnen war dabei.
3: Ich habe einen Heidenrespekt vor dieser Aufgabe, sagte Sophia Leonie Daki bei einer kurzen Dankesrede nach der Nominierung. Sie fühlte sich mit ihrem Team aber gut für den Wahlkampf gerüstet. In ihrer Rede dankte sie außerdem Wirtschaftssenatorin Christina Vogt. Ohne sie sei die Linke heute nicht an dem Punkt, wo sie heute stehe, so Leonie Daki weiter. In ihrer Rede kritisierte sie außerdem die CDU und Kanzler Friedrich Merz. Beide würden mit sozialer Kälte regieren. Ihr Wahlprogramm möchte die Bremer Linke Ende November beschließen. Dann legt sie auch die gesamte Liste ihrer Kandidatinnen und Kandidaten fest.
1: Auf der A270 gehen die Sanierungsarbeiten in die nächste Stufe. Ab ca. 10 Uhr ist deswegen die Anschlussstelle St. Magnus in Fahrtrichtung Ilpol A27 gesperrt. Bis Anfang August werden da nach Angaben der Autobahn GmbH die Fahrbahn erneuert und Brücken repariert. Die Anschlussstelle Fegesack Mitte ist wieder frei. Insgesamt dauert die Sanierung der A270 noch bis Ende des Jahres. Deutschland ist mit einem Sieg in die Fußball-WM gestartet. Die DFB-Auswahl hat ihr erstes Gruppenspiel gegen WM-Neuling Curaçao mit 7:1 gewonnen. Aus dem ARD-WM-Team Michael Küster.
4: Die deutsche Elf ist wohlbehalten zurück im Mannschaftsquartier von Winston-Salem. Und Bundestrainer Julian Nagelsmann gönnt seiner Elf nach dem 7:1 Auftaktsieg gegen Curaçao als Belohnung 2 freie Tage. Nach dem ersten Spieltag führt Deutschland die Gruppe E an und trifft am kommenden Samstag auf die Elfenbeinküste. Die Afrikaner hatten sich in der Nacht durch einen Treffer kurz vor Schluss mit 1:0 gegen Ecuador durchgesetzt. In Gruppe F hat Japan ebenfalls spät getroffen und beim 2:2 Unentschieden gegen die Niederlande zumindest noch einen Punkt gerettet.
1: Das waren die Nachrichten mit Irene Lottes.
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5: So, da schauen wir doch mal. Es sind 12 Grad in Bremen, 13 Grad aktuell in Bremerhaven. In Oldenburg sind es 12 Grad, in Cuxhaven 13. Heute geht's erstmal wolkig los. Es kann hier und da auch noch mal ein paar Regentropfen geben. Spätestens ab Mittag lockert es dann aber auf. Dann sehen wir auch immer häufiger die Sonne. An der Küste wird es heute recht windig. Gibt zum Teil starke Böen aus Nordwest. Und die Temperaturen so zwischen 14 Grad an der Küste und bis zu 18 Grad im Binnenland.
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6: Um 6:04 Vorsicht bitte. Auf der A26 Stade Richtung Hamburg zwischen Stade Ost und Dollern steht ein defektes Fahrzeug. Gute Fahrt.
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6: Na, du so gestern Public Viewing und so?
5: Wenn mein Sofa zählt als Public Viewing, dann ja, ansonsten nein. Gab es Public Viewing?
6: Es gab richtiges Public Viewing. Gerade überlegt, wie dein Sofa stehen müsste, dass es als Public Viewing zählen
5: auf
6: würde.
5: Auf der Straße.
6: Auf der Straße zum Beispiel. Auf so einem Schiffsdampfer hier, die Weser hoch. Das wäre Public Viewing.
5: Warst du denn draußen? Nein, du hast
6: nein
5: auch
6: natürlich nicht. Mein Sofa

0: Hofer ist echt ein guter Kumpel von mir. Von daher nein, aber es gab Public Viewing auf dem Hillmannplatz zum Beispiel in Bremen. Und wenn wir schon faul sind, gibt es zum Glück Leute, die rausgegangen sind und gezeigt haben, wie gut die Stimmung da vor Ort war.
1: Es ging natürlich um das Deutschlandspiel. 7:1 ist es ausgegangen. Also wenn gestern gejubelt wurde, dann beim Public Viewing.
0: Na, dann jubeln wir doch gleich zusammen. Ja. Schönen guten Morgen.
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0: Ich habe im Zuge der WM eine Aufgabe für dich mit übernommen.
1: Ach.
0: Zu der du wahrscheinlich auch...
1: Nicht bereit gewesen wärst?
0: Ja, glaube ja. Weiß ich nicht. Vielleicht bist du aber auch so schlau und wusstest es. Ganz oft wurde doch gestern im Zusammenhang mit dem Spiel Deutschland gegen Curaçao gesagt, Curaçao gehört zu den sogenannten ABC-Inseln.
1: Ah, und da hast du gleich nachgeguckt, was die ABC-Inseln sind.
0: Eben gerade erst, falls mich gar nicht genug interessiert hat. C, klar, Curaçao, aber wüsstest du die anderen beiden?
1: Bonaire.
0: Hast du nachgeguckt? Oder?
1: Nee, Bonaire kenne ich, da war eine Freundin mal und meinte, super gut, da haben die Franzosen sich geschnappt. Und A, erzähl's mir.
0: Aruba.
1: Ah ja. Ja, man merkt, ich war zu wenig in der Karibik in meinem Leben. Sie merken schon, es geht hier rum.
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1: Um 17:45 müssen wir natürlich über gestern Abend reden. Und eins ist klar, Fußball ist ja eigentlich immer am schönsten, wenn man die Emotionen teilen kann.
0: Ja, wenn man plötzlich mit wildfremden Menschen sich verbrüdert und sich gegenseitig Bier über den Kopf schüttet, dann ist Fußball am allerschönsten. Das geht natürlich nur beim sogenannten Public Viewing. Zum Glück hat Bremen jetzt eins, und zwar auf dem Hillmannplatz. Ariane Wirth war für Bremen 1 dabei. Da waren außerdem so ungefähr 500, 600 Fußballfans. Und mit jedem Treffer wurde es lauter.
3: Ja! Ja! Deutschland!
4: Super wichtig!
1: Yeah! Wir haben den Titel, oder? Das war erstes Spiel. Mein Gott. Aber die Leute waren auf jeden Fall super, super, super happy gestern.
5: Ich stehe eigentlich gar nicht gerne so lange, aber das ist richtig cool. Das kann man zu Hause nicht haben. So.
6: Genau, so viele Leute aus verschiedenen Kulturen.
7: Wir beide haben gesagt, heute kommen wir hierher. Heute sitzen wir nicht auf dem Sofa.
8: Die Stimmung ist so gut, die Leute sind gut drauf.
9: Besser als erwartet. Macht super Spaß auf jeden Fall, ehrlich. Sehr top.
10: Also ich freue mich, dass sowas mal in Bremen stattfindet.
11: Es macht echt Spaß, die ganzen Leute hier. Also wenn einer jubelt, dann jubeln eigentlich alle mit.
12: Alle sind gut drauf und bei dem Ergebnis macht es noch mehr Spaß.
13: Dafür lebt man und sowas jetzt im Sommer ist natürlich richtig geil.
0: Ja, da war die Stimmung noch gut. Man merkt, da stand es auch noch 1-0 für Deutschland. Dann aber plötzlich, Curaçao erzielt den 1-1 Ausgleich.
14: Man ist so gut und dann kommt sowas und dann steht es 1-1. Geht nicht so, ja?
15: Naja, das ist einfach nur peinlich.
16: Ich habe 4-0 getippt, der Tipp ist jetzt schon im Arsch.
17: Schon ein bisschen schwache Leistung, aber Deutschland macht das noch. Ich denke mal, Deutschland macht das noch.
1: Ja, hat auch recht gehabt. Ich fand dieses Tor gar nicht schlecht, weil das hat die Mannschaft nochmal so ein bisschen aufgerüttelt und dann wurde aus so einem Trainingsspiel mal so ein richtiges Spiel.
0: Ja, und am
18: Wir
0: Ende.
18: Haben eigentlich auf 2-1 getippt, aber jetzt 7-1, wir sind richtig zufrieden.
19: Das Beste oben für die WM. Wegen Brasilien damals 7-1 und jetzt erstes Spiel 7-1 direkt.
16: Für den Titel muss da noch ein bisschen was dazukommen.
0: Bei dem 1-1 hat man noch ein bisschen gezittert, aber danach haben wir natürlich alles wieder gegeben und dann lief das ja auch wieder. Also klasse.
4: Natürlich, es war Curaçao, ein Gegner, den man eigentlich auch, habe ich auch gewartet, dass wir so hoch gewinnen. Wenn Deutschland so weitermacht, kommen wir sehr, sehr weit, auf jeden Fall.
0: Gucken wir mal. Ne? Am Ende also 7-1, Deutschland gewinnt das erste Gruppenspiel gegen Curaçao. Weiter geht's dann am Samstag, 22 Uhr, gegen die Elfenbeinküste. Die haben übrigens Ecuador, unseren vierten Gruppengegner oder den dritten insgesamt, sind es ja 4, 1-0 geschlagen. Also da wird es wahrscheinlich ein bisschen ein anderes Spiel werden als das, was wir gestern alle zusammen feiern konnten.
1: 7-1 wahrscheinlich nicht.
0: Da glaube ich auch nicht
1: dran. Ja, vielleicht so ein 6-1. Arroganzmodus wieder aus. Schönen guten Morgen.
0: Guten Morgen.

0: Ach, ich weiß ja nicht, wie Sie Ihre Geburtstage feiern. Liebe Hörerinnen und Hörer hier von Bremen 1, wie war es bei dir das letzte Mal?
1: Ich glaube, da spielte man noch die Reise nach Jerusalem.
0: Okay.
1: So in der Zeit habe ich Kindergeburtstage noch gefeiert.
0: Ach so, aber sonst Geburtstage feierst du nicht?
1: Nö. Ich bin nicht gerne Gastgeber meiner eigenen Geburtstagsfeier.
0: Anders natürlich der US-Präsident Donald Trump. Tausende sind gekommen, als er gestern seinen 80. Geburtstag gefeiert hat. Und das sagen wir mal in einem ganz klitzekleinen Rahmen.
1: Ja, 80. Geburtstag, da hat er sich überlegt, was will ich denn da vor meiner Haustür, also vor dem Weißen Haus haben? Käfigkämpfe. Warum denn nicht? Und unsere Korrespondentin in Washington, Katharina Fuß, hat sich das ganze Spektakel mal angeschaut.
2: Nur um sich das nochmal vor Augen zu führen, da, wo sonst die Staatsgäste empfangen werden, auf dem Rasen vor dem Weißen Haus, da fanden die Kämpfe statt. Und es ging total spektakulär los. Der US-Präsident kam aus dem Weißen Haus, wurde feierlich begrüßt und dann sind die Thunderbirds von der Air Force und die Blue Angels von der US Navy über das Weiße Haus geflogen, also die Kunstflugstaffel. Und danach bei den Kämpfen, da ging es auch voll zur Sache. UFC ist ja eine Kampfsportliga für die Mixed Martial Arts, MMA. Und da ist quasi alles erlaubt. Knie, Fäuste, Ellbogen. Also da ist auch Blut gespritzt vor dem Weißen Haus. Und die Gewinner sind teilweise dann auf den Käfigrand gesprungen, haben mit Donald Trump abgeklatscht. Einer hat gesagt, er möchte sich bei dem Präsidenten bedanken, dass er die Balls, die Eier hat, sowas zu veranstalten.
0: Ja, und dann haben sie sich gegenseitig mit Blut bespritzt. Gott, ist das alles absurd.
1: Wobei, solche Zustände hatte ich immer, wenn Sebastian Mabel sich auf meiner Kindergeburtstagsfeier die letzten beiden Schokoküsse gleichzeitig in den Mund gestopft hat.
0: Okay.
1: Da spritzt auch Blut.
0: Dann wolltest du auch auf ihn draufhüpfen. Ne?
1: Ja.
0: Donald Trump hat seinen Geburtstag, nein, natürlich war es offiziell der Anlass, der 250. Unabhängigkeitstag der USA. Der ist allerdings, das wissen wir alle, am 4.
1: Ja,
0: Juli, aber
1: geil.
0: Zufällig wurde an seinem Geburtstag gefeiert, wie der 79. Geburtstag letztes Jahr. Das war dann offiziell der Festakt zum 250. Gründungsjubiläum des US-Heeres. Da waren dann so Fallschirmspringer, Panzer, Drohnen und so. Jeder entscheidet halt anders, wie er seinen Geburtstag feiert.
1: Käfigkampf kommt ab sofort auf meine Wunschliste für meinen Geburtstag.
0: Ich komme nicht. Nur, dass du es weißt. Schönen guten Morgen.

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6: Mit Irene Lottes, guten Morgen. Die USA und der Iran haben sich auf ein Abkommen für ein Ende des Krieges geeinigt. Das haben US-Präsident Donald Trump und der Vermittler Pakistan mitgeteilt. Beide Seiten würden die Angriffe sofort einstellen. In der französischen Stadt Evian startet heute Abend der G7-Gipfel. Die Staats- und Regierungschefs der 7 wichtigsten westlichen Industrienationen wollen neben der Lage im Nahen Osten auch über den Ukraine-Krieg und die Weltwirtschaft sprechen. Und jetzt Meldungen aus Bremen, Bremerhaven und Niedersachsen.
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6: Sofia Leonidaki soll die Spitzenkandidatin der Bremer Linken für die Bürgerschaftswahl im nächsten Jahr werden. Dazu hat die Partei sie gestern auf dem Landesparteitag mit großer Mehrheit nominiert. Offiziell festgelegt wird die Liste für die Wahl Ende September. In Bremerhaven haben in der Nacht 2 Fahrzeuge gebrannt. Laut Feuerwehr stand im Stadtteil Lehe ein am Straßenrand geparktes Wohnmobil in Flammen. Außerdem ein Auto im Stadtteil Geestemünde. Die Polizei geht von Brandstiftung aus. Und zum Sport. Deutschland ist mit einem Sieg in die Fußball-WM gestartet. Die DFB-Auswahl hat ihr erstes Gruppenspiel gegen WM-Neuling Curaçao mit 7:1 gewonnen. Die Elfenbeinküste hat gegen Ecuador mit 1:0 gewonnen und die Niederlande und Japan haben sich mit 2:2 unentschieden getrennt. Das waren die Nachrichten mit Irene Lottes.
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7: Ja, im Augenblick haben wir es noch, naja, geht so draußen. Sag ich mal so, 12 Grad ist kein offizieller meteorologischer Fachbegriff, geht so, aber ich empfinde es so. 12 Grad in Bremen, 13 in Bremerhaven, 12 in Oldenburg, 12 in Rothenburg. Sehr wolkig noch, hier und da noch ein paar Tröpfchen Regen. Das wird sich alles ab Mittag spätestens bessern. Dann soll es trocken bleiben, dann sehen wir auch häufiger mal die Sonne. Und während es an der Küste sehr windig werden kann, zum Teil mit starken Böen aus Nordwest, bleibt es sonst auch windtechnisch relativ entspannt bei maximal 18 Grad heute.
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8: Da haben wir 6.32 Uhr und da ist noch alles ruhig auf den Straßen. Wir wissen, es kommt ja noch, aber noch ist alles ruhig. Gute Fahrt.
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7: Den Blick hätte ich aber auch gerne als Meme, ja, den du mir gerade zugeworfen hast.
8: Können wir machen, können wir machen.
7: War so ein bisschen so,
8: na, Chico, was hast du zu bieten?
7: Exakt so.
8: Ja, ne, der war's. Hat er nix, offensichtlich. Schönen guten Morgen.
7: Guten Morgen.

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1: 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Jansens Tanzpalast, Altenwalder Hof, ich war da mittendrin.
0: Man at Work, Sister Sledge. 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

0: Ich wohne ja ganz ruhig eigentlich.
1: Ist
0: und du so?
1: Ich, ja, je nachdem, wenn sich da manchmal betrunkene Paare streiten oder Junkies ihre Geschäfte verrichten vor meiner Haustür, dann ist nicht ganz so ruhig. Mhm. Aber grundsätzlich habe ich zumindest keine Probleme mit Autoposern.
0: Und die gibt's ja zuhauf in der Bremer Überseestadt. Großes Thema, wollen wir drüber reden, um 6.42 Uhr hier bei Bremen 1.
1: Ja, denn es gibt ja Menschen, die freuen sich aufs Wochenende, aber nur, wenn das Wetter nicht so gut wird, weil sie wissen, dann rasen sie wieder durch die Straßen, die Autoposer. Viele Menschen denken so in der Bremer Überseestadt. Da sorgen Autoposer weiterhin für Ärger, vor allem am Kommodoriensen-Boulevard drehen nachts am Wochenende immer wieder laute Autos ihre Runden.
0: Es wird beschleunigt, gebremst, gehupt, Sie können sich vorstellen. Ne? Und für viele Anwohnerinnen und Anwohner ist dann an Schlafen nicht mehr zu denken.
2: Ja, ist ein sehr großes Problem. Tatsächlich, gerade auch unser Schlafzimmer geht zur Straße raus und man kann nachts nicht richtig schlafen, weil die Poser hier unterwegs sind und es ist sehr, sehr nervig.
3: Am Wochenende, freitags, samstags, Feiertage, wenn gutes Wetter ist, ist das hier fast nicht auszuhalten. Bis nachts 3 Uhr, weil dann wird hier vorne auch am Kiosk noch gechillt. Der Parkplatz ist voll mit Autos, die stehen dann da und das ist laute Musik, Hupen, alles dabei.
4: Wenn wir hier natürlich mal spazieren gehen, abends mit dem Hund, ist das immer, also wirklich Stress pur, ne? Für den Hund alleine schon, wenn hier dieses Geknalle von den Auspuffen dann quasi durchhallt, durch die Häuserfassaden, das ist schon echt Wahnsinn.
5: Und ich würde auch sagen, dass hier schon viele ausgezogen sind, deshalb der Hauptgrund zu gehen, weil man nachts nicht mehr schlafen kann.
1: Ja, ein bisschen was hat sich ja getan. Die Polizei kontrolliert inzwischen häufiger in der Überseestadt. Außerdem gibt es ja diese sogenannten Berliner Kissen, also diese Schwellen auf der Fahrbahn, die Autofahrer animieren müssen, quasi abzubremsen.
0: Ja, so richtig reicht das aber leider auch nicht. Und deswegen war die Polizei im Einsatz an diesem Wochenende und wir waren natürlich mit dabei und wollen noch ausführlich darüber sprechen. Hier am Morgen, am Montagmorgen bei Bremen 1. Schön, dass Sie dabei sind.
1: Guten Morgen.

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0: dann nehme ich jeden Ton mit vom Herbert vom Grönemeyer. Schönen guten Morgen, wir haben es 7:09.
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2: Das besprechen wir heute Morgen mit unserem Wetterexperten Tim Stäger. Tim, heute ist ja eher noch so, geht so, ne? Also tröpfelt noch ein bisschen, wolkig, ist es windig, ist es richtig schöner Tag, wird das nicht.
3: Ganz richtig, Jürgen, aber es tut sich schon am Nachmittag was. Also der Regen wird dann nachlassen und die Wolkenlücken werden größer werden. Aber es ist noch relativ unterkühlt, also Temperaturen aktuell so 13, 12 Grad. Vielleicht geht es hoch an der See auf 14, 15. Im Binnland werden es dann so 17, 18 Grad. Und du hast schon gesagt, der Wind ist durchaus ein Thema. Der kommt aus Nordwesten und da kann es an der Küste auch ein paar steife Böen dazu geben. Vielleicht sogar einzelne stürmische Böen. Also das ist eher ruppig. Man mag gar nicht glauben, dass hier im Laufe der Woche der Hochsommer hier ausbreiten soll.
0: Ja, Wahnsinn. Als ich gestern im Regen im La Strada Internationale Straßenfest stand, wurde auch schon gemunkelt, ja, das soll ja wieder so richtig heiß werden. Und wenn auf der Straße schon drüber gesprochen wird, dann brauchen wir jetzt noch die offizielle Bestätigung von dir.
3: Ganz richtig. Also es ist noch ein bisschen verzögert im Vergleich zum Südwesten der Republik, aber ab Donnerstag werden wahrscheinlich so knapp die 30 Grad erreicht. Zuvor in der Nacht erstmal aufgelockert, da kommt dann aber dann schon in der zweiten Nachthälfte wieder ein paar Wolken rein. Morgen haben wir dann auch anfangs ein paar Regentropfen und es wird dann immer sonniger bei Temperaturen von 16 bis 21 Grad, also noch gut zum Durchlüften, auch im Binnenland in der Nacht noch runter bis auf 7 oder 6 Grad, also richtig kühl fast. Mittwoch dann schon mit 20 bis 24 Grad ein Ticken Wärme und da merkt man schon ein bisschen schwüler. Ein bisschen Regen ist auch noch mit dabei, aber dann ab Donnerstag geht es dann richtig nach oben. Wie gesagt, bis zu 29 Grad am Donnerstag, Freitag, Samstag dann 32, 33 Grad und wirklich sehr schwüle Luft. Also da muss man tatsächlich dann schwitzen. Ist auch dann tatsächlich eine ziemliche Belastung für ältere und kranke Menschen, vor allem weil auch die Nächte dann recht lau werden. Also eine ausgewachsene Hitzewelle ab Donnerstag und die wird wahrscheinlich übers Wochenende sich erstmal ausdehnen.
2: Vielen Dank an unseren Bremen 1 Wetterexperten Tim Stäger. Jetzt haben wir es 6:53 Uhr. Schönen guten Morgen.

0: 5:07, Bremen 1 ist hier, der Morgen. Ja, es war in der Nacht, etwa gegen 23.30 Uhr, da sind die ersten Eilmeldungen über die Nachrichtenticker gelaufen. Da hatte der Vermittler Pakistan verkündet, dass sich die USA und der Iran auf ein Ende des Krieges geeinigt haben.
1: Ja, und inzwischen haben beide Seiten auch dieses entsprechende Rahmenabkommen bestätigt. Und was darüber bisher bekannt ist, das hören Sie natürlich gleich in der Rundschau um 7 mit Daniel Hasebach hier bei Bremen 1.
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0: Wochenlang wurde verhandelt. Jetzt haben sie tatsächlich einen Deal, zumindest einen vorläufigen. Die USA und der Iran haben sich auf ein Rahmenabkommen für das Ende des Krieges geeinigt. Und dieses Rahmenabkommen, das sieht auch vor, dass die Blockade der für die Weltwirtschaft so wichtigen Straße von Hormuz aufgehoben wird. Diese Einigung hatte der Vermittler Pakistan in der Nacht bekannt gegeben. Die USA und auch der Iran haben die Einigung inzwischen bestätigt. Wie der Deal genau aussieht, dazu aus den USA, Anne Schneider.
1: Ja, was man bis jetzt weiß, ist, dass der geplante Deal kein endgültiger Friedensvertrag ist, sondern eine Art Zwischenabkommen, ein sogenanntes Memorandum of Understanding. Ziel ist es erstmal, die akute Eskalation zu stoppen und überhaupt erst die Grundlage für weitere Verhandlungen zu schaffen. Kernpunkt ist eine zeitlich begrenzte Waffenruhe, die auch andere Konflikte in der Region mit berühren soll, etwa im Libanon, wo die Lage weiterhin sehr angespannt ist. Gleichzeitig enthält das Abkommen eine Reihe wirtschaftlicher Zugeständnisse. Der Iran soll wieder Öl exportieren dürfen. Sanktionen werden teilweise gelockert und eingefrorene Vermögenswerte in Höhe von bis zu 25 Milliarden Dollar könnten freigegeben werden. Wichtig ist dabei, dieses Geld fließt nicht sofort, sondern nur schrittweise und unter klaren Bedingungen. Ein weiterer zentraler Punkt ist natürlich die Straße von Hormuz, eine der wichtigsten Handelsrouten der Welt, wie wir ja gelernt haben in den letzten Monaten. Der Iran soll sie wieder für den internationalen Schiffsverkehr öffnen und die USA im Gegenzug ihre Seeblockade beenden. Allerdings ist sehr unsicher, ob das sofort und reibungslos funktioniert, etwa weil militärische Spannungen vielleicht weitergehen und außerdem, weil wohl auch erst noch nach Minen gesucht werden muss. Das heißt, es gibt noch einige ungelöste Sicherheitsfragen. Und die Frage ist natürlich auch, ob die Reedereien sich jetzt auf dieses Risiko einlassen und hier jetzt gleich wieder Schiffe durchschicken.
0: Und unterschrieben ist dieses Abkommen bisher auch noch nicht.
1: Das Abkommen soll voraussichtlich am Freitag in Europa, wahrscheinlich in Genf, unterzeichnet werden. Vizepräsident J.D. Vance hat erklärt, dass er dabei sein wird, vielleicht auch US-Präsident Trump. Entscheidend ist, dieses Abkommen ist eben nur ein erster Schritt. Die wirklich zentralen Konfliktpunkte, vor allem das iranische Atomprogramm, werden erstmal bewusst ausgeklammert und in die nächste Phase verschoben. Zwar verpflichtet sich der Iran grundsätzlich, keine Atomwaffen zu entwickeln, aber Details wie die Urananreicherung, Kontrollen oder Abrüstung sind wohl noch völlig offen. Das hat auch Donald Trump in einem Post bestätigt. Und genau dafür ist diese 60-tägige Verhandlungsphase vorgesehen. In dieser Zeit soll über die schwierigsten Themen gesprochen werden, das Atomprogramm, die vollständige Aufhebung von Sanktionen und langfristige Sicherheitsfragen. Eine solche Konstruktion zeigt, wie vorsichtig jetzt erstmal beide Seiten vorgehen und auch wie groß das gegenseitige Misstrauen natürlich weiterhin ist.
0: 12 Monate lang haben die Vorbereitungen gedauert. Jetzt ist Bremen das erste Bundesland, das mit der Erfassung der Arbeitszeit von Lehrkräften beginnen will. Nach den Sommerferien geht's los, so der Plan. Dann startet ein entsprechendes Modellprojekt. Auf einer Pressekonferenz will die Bildungsbehörde am Vormittag darüber informieren, welche organisatorischen, technischen und auch rechtlichen Voraussetzungen dafür geschafft werden mussten. Berichtet aus der Regionalredaktion Buten und Binnen Katharina Mild.
2: An mehreren Bremer Schulen sollen Lehrkräfte im nächsten Schuljahr zunächst testweise erfassen, wie viel sie arbeiten. Die Bildungsbehörde informiert darüber, welche Schulen beteiligt sind. Außerdem geht es darum, wie genau die Erfassung erfolgen soll und wie sich der Schulalltag an den Pilotschulen dadurch im neuen Schuljahr verändern wird. Mit dem Modellprojekt ist Bremen Vorreiter im Bund. Dort schwelt die Debatte über die Arbeitsbelastung von Lehrkräften seit Jahren. Nach Urteilen vom Europäischen Gerichtshof und dem Bundesarbeitsgericht müssen Arbeitgeber die Arbeitszeit ihrer Beschäftigten erfassen, und zwar auch an Schulen. Bislang wird diese Regelung jedoch in keinem Bundesland umgesetzt. In Bremen landete der Streit darüber zuletzt sogar vor Gericht. Der Personalrat hatte einen früheren Start des Projekts gefordert. Das Oberverwaltungsgericht entschied zwar zugunsten des Senats beim Zeitplan, machte aber deutlich, mögliche Überstunden verschwinden nicht dadurch, dass sie nicht dokumentiert werden.
0: Der Termin, der steht, Ende Mai kommenden Jahres findet die nächste Wahl zur bremischen Bürgerschaft statt. Die Bremer Linken haben jetzt gewählt, wer die Partei im Wahlkampf im kommenden Jahr anführen wird. Es ist Sophia Leonidaki. Sie wurde auf dem Landesparteitag gestern mit einer großen Mehrheit als Spitzenkandidatin nominiert. Leslie Schmidt aus der Regionalredaktion Buten und Binnen war dabei.
3: Ich habe einen Heidenrespekt vor dieser Aufgabe, sagte Sophia Leonidaki bei einer kurzen Dankesrede nach der Nominierung. Sie fühlte sich mit ihrem Team aber gut für den Wahlkampf gerüstet. In ihrer Rede dankte sie außerdem Wirtschaftssenatorin Christina Vogt. Ohne sie sei die Linke heute nicht an dem Punkt, wo sie heute

0: Heute stehe, so Leonidaki weiter. In ihrer Rede kritisierte sie außerdem die CDU und Kanzler Friedrich Merz. Beide würden mit sozialer Kälte regieren. Ihr Wahlprogramm möchte die Bremer Linke Ende November beschließen. Dann legt sie auch die gesamte Liste ihrer Kandidatinnen und Kandidaten fest.
1: Und jetzt weitere Meldungen aus Bremen, Bremerhaven und Niedersachsen mit Irene Lottes.
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3: In Bremerhaven haben in der Nacht zwei Fahrzeuge gebrannt. Laut Feuerwehr ging ein am Straßenrand geparktes Wohnmobil im Stadtteil Lehe in Flammen auf. Außerdem ein Auto im Stadtteil Geestemünde. Die Brände konnten laut Feuerwehr schnell gelöscht werden. Wie hoch der Sachschaden ist, ist noch unklar. Die Polizei geht von Brandstiftung aus. In Bremerhaven starten diese Woche die Rammarbeiten für die neue Nordmole. Die alte war 2022 abgesagt. Das Einrammen der Schrägpfähle in den Untergrund wird laut Bremenports im Stadtgebiet deutlich zu hören sein und das bis in den Herbst. Der Lärm ist auch der Grund, warum es erst jetzt losgeht, denn heute endet die Schutzzeit für Schweinswale in der Weser. Die Tiere reagieren empfindlich auf Lärm. Rund um Schortens müssen sich die Menschen in den nächsten Tagen auf tieffliegende Militärmaschinen und Fluglärm einstellen. Am Flieger Horst Objewa starten Ausbildungs- und Trainingsflüge mit einem Transportflugzeug. Außerdem sind auch Fallschirmsprünge über dem Fliegerhorst vorgesehen. Die Übungen gehen bis Donnerstag. Morgen wird Verteidigungsminister Boris Pistorius in Objewa erwartet.
1: Die deutsche Fußballnationalmannschaft, die hat bei der Fußball-WM einen Einstand nach Maß gefeiert. Damit kommen wir zum Sport in der Rundschau mit Julian Bayer. 7:1 gegen Curaçao. Da ist die Stimmung im Team mit Sicherheit bestens, oder?
4: Ja, so ist es. Das war ja ein Einstand in Übergröße fast schon mit 7 Toren. Sehr zur Freude der deutschen Fans, nicht nur im Stadion in Houston, auch bei den Public Viewings, etwa am Hillmannplatz in Bremen. Und natürlich auch beim Bundestrainer, für den war es ja das erste WM-Spiel für Julian Nagelsmann.
5: Klar, wenn man die letzten beiden Turniere sieht, die Auftaktspiele waren beide nicht gut und dann musst du erstmal 7 Tore machen. Klar waren wir Favorit und klar musst du am Ende des Spiels auch gewinnen und ich habe mich einfach gefreut für die Truppe.
4: Der Bundestrainer hat seiner Mannschaft jetzt freigegeben bis Dienstagabend und als nächstes spielt die Nationalelf dann am kommenden Samstag gegen die Elfenbeinküste. Der Gegner hat in der Nacht sein erstes Spiel gegen Ecuador mit 1:0 gewonnen. Das 7:1 der deutschen Nationalelf ist derzeit das höchste Ergebnis, das es bei dieser noch jungen WM gegeben hat. Dahinter kommen dann die Schweden, die haben heute früh 5:1 gegen Tunesien gewonnen. Und die Niederlande, die auch zu den Favoriten auf den Titel gehört, hat gegen Japan unentschieden gespielt, 2:2. Und im Handball, da haben die Füchse Berlin das Finale der Champions League verloren mit 34:37, zogen sie gegen den FC Barcelona vor 20.000 Fans in Köln den Kürzeren.
1: Das war der Sport und das war die Rundschau am Morgen mit Daniel Hasselbach.
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6: 12 Grad in Bremen, 13 in Bremerhaven, 12 Grad aktuell in Oldenburg, 12 Grad auch in Rothenburg. Und heute wird es vor allem an der Küste ruppig, so hat es unser Wetterexperte vorhin formuliert. Denn da wird es ordentlich windig an der Küste, aus Nordwest zum Teil mit steifen Böen. Ansonsten wird es heute ein erstmal noch wolkiger Tag, so Mittag, spätestens am Nachmittag. Lockert es dann aber richtig auf, dann sehen wir auch mal die Sonne, dann regnet es auch nicht mehr. Und die Höchsttemperatur heute 18 Grad.
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7: Da haben wir es 9:09. 2 Meldungen für Sie. Zum einen A1 Osnabrück Richtung Bremen. Ja, ich weiß, wie so oft. Zwischen Dreieckstur und Bremen-Hemelingen. 3 Kilometer stockender Verkehr vor der Baustelle. Und A7 Hannover Richtung Flensburg. Zwischen Dreieck Hamburg-Südwest und dem Elbtunnel. Auch da mal wieder stockender Verkehr. Aktuell 6 Kilometer. Viel Geduld, kommen Sie gut durch.
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7: Du gut durchkommst, auch das Motto für unser Becherwisser-Quiz. Gleich stellen wir Ihnen wieder 10 Fragen. Nur 5 davon müssen Sie richtig beantworten. Und schon gehört er Ihnen.
6: Also ein bisschen stockender Verkehr ist bei der Beantwortung möglich. Aber 5-mal müssen Sie wirklich richtig antworten. Da gibt es den Kaffeebecher vom Becherwisser-Quiz. Rufen Sie einfach jetzt an. 0421 246 611.
7: Und mein Tipp, mal wieder an diesem Montagmorgen. Am Montag sind viele noch müde und etwas langsamer. Da haben Sie eine gute Gelegenheit, eine Leitung zu erwischen. 0421 246 611. Trauen Sie sich, das macht Spaß und dann können wir Sie endlich mal kennenlernen.
6: Schön. Guck, was ich extra für dich rausgesucht habe, weil du hast doch erzählt, dass du ihn live gesehen hast. Jetzt kannst du noch mal ein bisschen in Erinnerung schwelgen. Schönes Konzert von Robbie Williams. Jetzt noch mal aus der Konserve. Nur für dich.
7: Oh, danke. Gerne. Und für alle, die auch da waren.
6: Nee, nur für dich.
7: Also, alles klar. Moin.
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danke, dass du mir dieses Lied gewidmet hast. Das ist wirklich sehr nett. So, jetzt haben wir aber den Bremen 1 Verkehrsservice aktuell um 7 Uhr und 14 Minuten. Vorsicht bitte in Oldenburg, die Donnerschwerstraße stadtauswärts zwischen Wedestraße und Donnerschwe. Da befindet sich eine Ölspur auf der Fahrbahn. Fahren Sie dort bitte ganz besonders vorsichtig.

0: Was hat er denn? Machst du dich warm?
1: Ja, es liegt an unserer Kandidatin. Es juckt mich überall.
0: Aber da fragen wir gleich mal nach. 18 nach 7.
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1: Sie kann gar nichts dafür. Wir spielen heute mit Hilke von der Kaus. Erstmal schönen guten Morgen nach Oldenburg.
3: Ja, guten Morgen.
1: Ich war interessiert, was Kaus wohl bedeutet, wenn du von der Kaus bist. Ich sag dir erstmal, was ich gefunden habe.
3: Ja.
1: Es handelt sich angeblich um eine Schreibweise von Kopflaus.
3: Was?
1: Ja, so habe ich auch gedacht. Und seitdem juckt es mich überall am Kopf, weil ich denke, oh nein.
0: Jetzt lässt du dich scheiden. Nein, woher kommt der Name?
3: Gute Frage. Also wir vermuten, dass es so die Herkunftsbezeichnung ist, dass es irgendwie ein Landschaftsstrich so Richtung Elsass sein soll. Aber das ist Vermutung.
1: Gerade im Elsass gibt es viele Läuse.
0: Wir müssen ablenken auf jeden Fall. Ah, wie bist du auf die Idee gekommen, heute früh anzurufen?
3: Weil ich es einfach mal versucht habe und irgendwie damit gerechnet habe, dass gleich das Besetzzeichen kommt.
0: Und dann waren wir auf einmal dran. Da war der Schock aber groß, ne?
3: Dann, ich muss mich jetzt erholen.
0: Wir schaffen das zusammen.
1: Ja, pass auf. Ich stelle dir eine Minute lang Fragen. 10 maximal. 5 davon beantwortest du bitte richtig. Schon hast du unser Spiel gewonnen und gewinnst den Kaffeebecher von Bremen 1. Wenn du irgendwas nicht beantworten kannst, sag einfach schnell weiter, damit die nächste Frage kommt, die du dann sicher beantworten kannst.
3: Ja, mache ich.
1: Gut.
0: Und liebe Menschen an den Radiogeräten, Sie dürfen natürlich gerne mitraten.
1: Warte, ich muss mich noch einmal kratzen. So, Entschuldigung.
0: Nur Juk stellt die Fragen und nur Hilke kann gewinnen. Los geht's.
1: Gegen wen hat Deutschland gestern Abend das erste WM-Gruppenspiel gespielt?
3: Gegen Curaçao.
1: Und wie ist das Spiel ausgegangen?
3: 7-1.
1: Ausführlich sprechen wir nachher noch mit Expertin Fritzi Krompe über das Spiel. Welchen sympathischen Verein trainiert sie im richtigen Leben?
3: Die Damen vom SV Werder.
1: Heute ist Weltwindtag. Über welchen Wind freuen sich vor allem Fahrradfahrer?
3: Rückenwind.
1: Welchen Wind besangen die Scorpions 1989? Den Wind of?
3: Change.
1: US-Präsident Donald Trump feierte gestern einen runden Geburtstag. Wie alt ist er denn geworden?
3: Ja, der 80.
1: Der aktuell älteste Präsident der Welt ist der 93-jährige Paul Biya. Er ist Präsident von Nepal oder Kamerun?
3: Kamerun.
1: Wie heißt das internationale Festival der Straßenkünste, das gestern in Bremen zu Ende gegangen ist? Heute vor 65 Jahren behauptete Walter Ulbricht in der DDR, dass niemand die Absicht habe, eine was
3: Mauer
1: zu
3: bauen.
0: Oh, komm, nimm die letzte nach.
1: Welcher Chris war mit seiner Midnight Lady heute vor 40 Jahren auf Platz 1 der deutschen Charts?
3: Norman.
0: Yeah!
3: Yay!
0: Hilke.
1: Wenn nur die Läuse nicht wären.
0: 10 richtige. Wow, bist du gut. Ich sag mal, mit stolz geschwollener Brust kannst du jetzt durch die Gegend laufen und sagen, und wie ist eure Woche so losgegangen?
3: Genau.
1: Vergesst das 7-1, ich habe 10-0 gewonnen heute Morgen, kannst du sagen.
3: Ja, genau. Kann ich das Runde mit angeben.
0: Ja,
3: ne?
0: Mach mal.
1: Mach das.
0: Ganz Eversten wird stolz auf dich sein. Danke dir fürs Mitspielen. Hab eine tolle Woche. Ciao, ciao.
3: Ebenso, danke.
0: Tschüss.
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0: Jetzt hör dich auf zu kratzen. Menschenskinder.

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8: Mit Irene Lottes, guten Morgen. Die USA und der Iran haben sich auf ein Abkommen für ein Ende des Krieges geeinigt. Das haben US-Präsident Donald Trump und der Vermittler Pakistan mitgeteilt. Beide Seiten würden die Angriffe sofort einstellen. In der französischen Stadt Evian startet heute Abend der G7-Gipfel. Die Staats- und Regierungschefs der 7 wichtigsten westlichen Industrienationen wollen neben der Lage im Nahen Osten auch über den Ukraine-Krieg und die Weltwirtschaft sprechen. Und jetzt Meldungen aus Bremen, Bremerhaven und Niedersachsen.
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8: Bremen startet nach den Sommerferien ein Modellprojekt für die Arbeitszeiterfassung für Lehrerinnen und Lehrer. Die Bildungsbehörde stellt am Vormittag Einzelheiten dazu vor. Mit dem Modellprojekt ist Bremen Vorreiter im Bund. Nach Gerichtsurteilen müssen Arbeitgeber die Arbeitszeit ihrer Beschäftigten erfassen, und zwar auch an Schulen. Bislang wird das aber in keinem Bundesland umgesetzt. In Bremerhaven haben in der Nacht zwei Fahrzeuge gebrannt. Laut Feuerwehr stand im Stadtteil Lehe ein am Straßenrand geparktes Wohnmobil in Flammen, außerdem ein Auto im Stadtteil Geestemünde. Die Polizei geht von Brandstiftung aus. Und zum Sport. Deutschland ist mit einem Sieg in die Fußball-WM gestartet. Die DFB-Auswahl hat ihr erstes Gruppenspiel gegen WM-Neuling Curaçao mit 7:1 gewonnen. Die Elfenbeinküste hat gegen Ecuador mit 1:0 gewonnen. Die Niederlande und Japan haben sich mit 2:2 unentschieden getrennt. Das waren Nachrichten mit Irene Lottes.
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9: 12 Grad aktuell in Bremen Nord, 13 Grad sind es in Bremerhaven, 12 Grad in Oldenburg, 12 Grad in Wilhelmshaven. Und noch ist es sehr wolkig, noch gibt es hier und da ein paar Regentropfen. Das wird sich im Verlauf des Tages bessern, so ab Mittag, wirklich spätestens Nachmittag, lockert es dann so richtig auf. Dann sehen wir auch immer häufiger die Sonne. Wind ist so ein Thema heute, vor allem an der Küste. Da wird es wirklich, wie unser Wetterexperte sagte, ruppig, mit zum Teil steifen Böen aus Nordwest. Ansonsten im Binnenland eher ruhig, maximal 18 Grad.
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10: Da haben wir es, 7.32 Uhr und eine aktuelle Verkehrsmeldung. Vorsicht bitte, auf der A29 Oldenburg Richtung Wilhelmshaven, zwischen Pedderwarden und Wilhelmshaven liegen Gegenstände auf der Fahrbahn. A1 Osnabrück Richtung Bremen, zwischen Dreieck Stur und Bremen-Hemelingen, wie immer stockender Verkehr vor der Baustelle, wird auch mehr, aktuell 4 Kilometer. Und wie so oft auch Stau auf der A7 Hannover Richtung Flensburg, zwischen Dreieck Hamburg Südwest und dem Elbtunnel, 6 Kilometer stockender Verkehr.
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9: Das war ein schönes Fußballspiel.
10: Ich hätte auch Spaß dabei, ja, auf jeden Fall.
9: Wenn man 8 Tore sieht und davon 7 für die eigene Mannschaft, also für Deutschland, dann kann es ja nur ein guter Fußballabend sein. Und trotzdem wollen wir gleich mal in die USA schalten zu unserem Sportkollegen, ob er nicht doch irgendwie ein Haar in der Suppe findet.
10: Ja, oder sagt, das war jetzt nett, aber es war eben nur Curaçao. Ja. Ne? Deswegen waren wir jetzt noch nicht gleich Weltmeister. Wir sprechen gleich drüber, über diesen Auftakt der deutschen Mannschaft in dieser Weltmeisterschaft. Schönen guten Morgen.
9: Guten Morgen.
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0: So, warm machen, Frühsport hier bei Bremen 1, 7.42 Uhr.
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4: Metscher, Schlotterbeck, Havertz, Musiala, Brown, Undav. Diesen Spielern haben wir die 7 Tore zu verdanken, die Deutschland gestern gegen Curaçao im Auftaktspiel geschossen hat. 7-1 ist ja so ein Ergebnis, das holten die Deutschen nur ganz selten mal raus. Zuletzt 2014 bei der WM gegen Brasilien. Und jetzt gestern wieder, für mich sind wir schon Weltmeister.
0: Ja, ob das jetzt schon so schnell geht oder doch Fußballzwerg Curaçao einfach gut zum Warmspielen war. Darüber wollen wir sprechen mit unserem Sportkollegen vor Ort, Dirk Walzdorf in Houston. Schön, gute Morgen.
5: Guten Morgen, ihr zwei.
0: Also, können wir sagen, wir sind schon quasi Weltmeister?
5: Juck kann das sagen, ne? Aber ich bin mir da. Ich gehe da noch nicht ganz mit okay. hin, den weiten Weg bis ins MetLife-Stadion von New Jersey, wo dann der Weltmeister gekrönt wird. Nee, wir können mal sagen, das war ein richtig guter Start, der auch so ein bisschen Druck aus dem Kessel nimmt. Das war total wichtig für die deutsche Mannschaft. Ihr habt gesagt, wer da alles Tore geschossen hat. Das ist natürlich auch super cool, dass jetzt schon so viele Spieler ein direktes Erfolgserlebnis hatten. Aber Curaçao ist eben wirklich eine der schwächsten Mannschaften, die man hier bei dieser WM sehen wird. Und auf der anderen Seite haben wir auch trotzdem festgestellt, dass die Mannschaft ein paar Probleme in der Defensive hat. Die müssen abgestellt werden, denn die nächsten Gegner werden die ganz anders ausnutzen, als es Curaçao jetzt in der Lage war zu tun.
4: Gab es für dich gestern einen klaren Gewinner im Team oder auch vielleicht einen, der nicht so überzeugt hat?
5: Es gab eine ganze Menge Gewinner aus meiner Sicht. Vor allem die jungen Spieler Nathaniel Brown auf der Außenbahn, der auch ein Tor gemacht hat, das 5-1 für die Chronisten. Und natürlich der, der das erste Tor gemacht hat, Felix Metscher. Ganz toller Auftritt. Die haben beide nicht mal 10 Länderspiele bisher, aber haben in ihren neuen Rollen total überzeugt. Und dann natürlich, Havertz schießt 2 Tore, offiziell Man of the Match. Das ist natürlich stark. Undav kommt von der Bank, 2 Vorlagen, 1 Tor. Auch das ist sehr gut. Und ein bisschen anders kann man gucken, was war mit Manuel Neuer? Erster Schuss auf sein Tor ist gleich drin, aber ich gebe ihm keine Schuld. Jo Kimmich hatte den Ball abgefälscht und dann war der auch wirklich nicht zu halten. Und was ist mit Leroy Sané? Der ist ja immer so ein bisschen im Blickpunkt der Kritik vieler Leute. Ich habe den gestern besser gesehen als manch anderer. Er hat defensiv ganz gut mitgemacht und er hatte am Ende eine Riesentorchance, die er scheinbar ein bisschen kläglich vergibt, die er sich aber komplett durch einen Superlauf erarbeitet hatte. Ich glaube, Julian Nagelsmann wird auch an ihm festhalten und ich glaube, Nagelsmann wird genau mit der gleichen Elf gegen die Elfenbeinküste nächsten Samstag spielen.
0: Ich dachte mal beim Kommentator, gerade Sané wird so behandelt wie so ein wirklich so ein schwer erziehbarer Jugendlicher, der eine schwere Jugend hinter sich hatte. Also immer wie so ein Sonderfall. Das wird sich, so wie ein Tor macht, hoffentlich so ein bisschen ergeben dann wieder, oder?
5: Also ich wünsche ihm das auch, aber er hat natürlich auch sich vor einiger Zeit, das ist schon eine Weile her, hat er diese Angriffsfläche geboten, das muss man einfach sagen. Leroy Sané hat sich zum Beispiel mal vor einer WM so wenig gut benommen, dass Jogi Löw, der jetzt nicht der strengste Trainer der Welt war, ihn nicht mitgenommen hat, wegen Fehlverhaltens sozusagen. Also das ist nun mal in der Vita drin und sowas zu überwinden ist schwer, aber ich wünsche es ihm und der deutschen Mannschaft, dass das bei diesem Turnier endlich final gelingt.
4: Guck mal ganz schnell noch auf das nächste Spiel. Am Samstag spielen wir dann gegen die Elfenbeinküste. Soll ich da auf meinem Tippzettel auch 7-1 eintragen für Deutschland?
5: Ja, wenn du danach die Lokalrunde schmeißen willst, kannst du das machen, weil damit gewinnst du nichts. Nee, okay. Also Elfenbeinküste ist gut. Die haben gerade gegen Ecuador heute Nacht 1-0 gewonnen. Und Einordnung vielleicht über den Gegner. Ecuador hat vorher 19 Länderspiele nicht verloren. Und dann kommt die Elfenbeinküste und gewinnt knapp, aber gekonnt. Also, das ist eine gute Mannschaft. Und da müssen die Deutschen noch 2-3 Schippen drauflegen. Aber sie haben ja auch noch eine knappe Woche Zeit.
0: Genau, schauen wir uns an. Samstag 22 Uhr im ZDF können wir uns das anschauen dann. Und jetzt erstmal herzlichen Dank an Dirk Walzdorf. Viel Spaß dir weiterhin.
5: Liebe Grüße nach Bremen. Oh.

0: Inexus. Hier bei Bremen 1 am Montagmorgen 10 vor 8. Sie wissen ja, wir sind die Kämpferinnen und Kämpfer für die plattdeutsche Sprache. Nicht umsonst laufen hier Montag bis Freitag um 10.30 Uhr natürlich Nachrichten auf Platt. Und wenn es einen Wettbewerb gibt, dann sind wir mit dabei.
1: Richtig, es gibt diesen Wettbewerb, einen plattdeutschen Geschichtenwettbewerb, der heißt Vertell doch mal, ausgerufen von Radio Bremen und dem NDR. In diesem Jahr haben 500 Menschen mitgemacht und ihre Geschichten eingereicht. Gestern wurden bei der großen Preisverleihung im Ohnsorgtheater die Gewinnerinnen und Gewinner prämiert. Die ersten beiden Plätze gingen an Rainer Martens und Alina Jakobs, beide aus Schleswig-Holstein.
0: Aber der dritte Platz, der kam zu uns, den belegt Andrea Henkemann aus Großefehn im Landkreis Aurich. Und für sie war die Preisverleihung was richtig Besonderes.
2: Ich fühle mich total super. Es war immer mein Traum, mal im Ohnsorgtheater auf der Bühne zu stehen, und das ist heute passiert. Also ich bin wirklich total glücklich.
1: Ja, Glückwunsch nach Großefehn an Andrea Henkemann. 5.000 Euro Preisgeld gibt's obendrauf. Dritter Platz, Vertell doch mal. Glückwunsch.

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1: Mit Daniel Hasselbach, guten Morgen. Iran-Krieg, Trump verkündet Einigung auf Friedensabkommen. Pilotprojekt Bremen startet Arbeitszeiterfassung für Lehrkräfte. Fußball-WM, Deutschland startet mit klarem Sieg. Das Wetter, erst gibt's viele

0: weiß, ist, dass der geplante Deal kein endgültiger Friedensvertrag ist, sondern eine Art Zwischenabkommen, ein sogenanntes Memorandum of Understanding. Ziel ist es, erstmal die akute Eskalation zu stoppen und überhaupt erst die Grundlage für weitere Verhandlungen zu schaffen. Kernpunkt ist eine zeitlich begrenzte Waffenruhe, die auch andere Konflikte in der Region mit berühren soll, etwa im Libanon, wo die Lage weiterhin sehr angespannt ist. Gleichzeitig enthält das Abkommen eine Reihe wirtschaftlicher Zugeständnisse. Der Iran soll wieder Öl exportieren dürfen. Sanktionen werden teilweise gelockert und eingefrorene Vermögenswerte in Höhe von bis zu 25 Milliarden Dollar könnten freigegeben werden. Wichtig ist dabei, dieses Geld fließt nicht sofort, sondern nur schrittweise und unter klaren Bedingungen. Ein weiterer zentraler Punkt ist natürlich die Straße von Hormuz, eine der wichtigsten Handelsrouten der Welt, wie wir ja gelernt haben in den letzten Monaten. Der Iran soll sie wieder für den internationalen Schiffsverkehr öffnen und die USA im Gegenzug ihre Seeblockade beenden. Allerdings ist sehr unsicher, ob das sofort und reibungslos funktioniert, etwa weil militärische Spannungen vielleicht weitergehen und außerdem, weil wohl auch erst noch nach Minen gesucht werden muss. Das heißt, es gibt noch einige ungelöste Sicherheitsfragen. Und die Frage ist natürlich auch, ob die Reedereien sich jetzt auf dieses Risiko einlassen und hier jetzt gleich wieder Schiffe durchschicken.
1: Und unterschrieben ist dieses Abkommen bisher ja auch noch nicht.
0: Das Abkommen soll voraussichtlich am Freitag in Europa, wahrscheinlich in Genf, unterzeichnet werden. Vizepräsident J.D. Vance hat erklärt, dass er dabei sein wird, vielleicht auch US-Präsident Trump. Entscheidend ist, dieses Abkommen ist eben nur ein erster Schritt. Die wirklich zentralen Konfliktpunkte, vor allem das iranische Atomprogramm, werden erstmal bewusst ausgeklammert und in die nächste Phase verschoben. Zwar verpflichtet sich der Iran grundsätzlich, keine Atomwaffen zu entwickeln, aber Details wie die Urananreicherung, Kontrollen oder Abrüstung sind wohl noch völlig offen. Das hat auch Donald Trump in einem Post bestätigt. Und genau dafür ist diese 60-tägige Verhandlungsphase vorgesehen. In dieser Zeit soll über die schwierigsten Themen gesprochen werden, das Atomprogramm, die vollständige Aufhebung von Sanktionen und langfristige Sicherheitsfragen. Eine solche Konstruktion zeigt, wie vorsichtig jetzt erstmal beide Seiten vorgehen und auch wie groß das gegenseitige Misstrauen natürlich weiterhin ist.
1: 12 Monate lang haben die Vorbereitungen gedauert. Jetzt ist Bremen das erste Bundesland, das mit der Erfassung der Arbeitszeit von Lehrkräften beginnen will. Nach den Sommerferien geht's los, so der Plan. Dann startet ein entsprechendes Modellprojekt. Auf einer Pressekonferenz will die Bildungsbehörde am Vormittag darüber informieren, welche organisatorischen, technischen und auch rechtlichen Voraussetzungen dafür geschafft werden mussten, berichtet aus der Regionalredaktion Buten und Binnen Katharina Mild.
2: An mehreren Bremer Schulen sollen Lehrkräfte im nächsten Schuljahr zunächst testweise erfassen, wie viel sie arbeiten. Die Bildungsbehörde informiert darüber, welche Schulen beteiligt sind. Außerdem geht es darum, wie genau die Erfassung erfolgen soll und wie sich der Schulalltag an den Pilotschulen dadurch im neuen Schuljahr verändern wird. Mit dem Modellprojekt ist Bremen Vorreiter im Bund. Dort schwelt die Debatte über die Arbeitsbelastung von Lehrkräften seit Jahren. Nach Urteilen vom Europäischen Gerichtshof und dem Bundesarbeitsgericht müssen Arbeitgeber die Arbeitszeit ihrer Beschäftigten erfassen, und zwar auch an Schulen. Bislang wird diese Regelung jedoch in keinem Bundesland umgesetzt. In Bremen landete der Streit darüber zuletzt sogar vor Gericht. Der Personalrat hatte einen früheren Start des Projekts gefordert. Das Oberverwaltungsgericht entschied zwar zugunsten des Senats beim Zeitplan, machte aber deutlich, mögliche Überstunden verschwinden nicht dadurch, dass sie nicht dokumentiert werden.
1: Der Termin, der steht, Ende Mai kommenden Jahres findet die nächste Wahl zur bremischen Bürgerschaft statt. Die Bremer Linken haben jetzt gewählt, wer die Partei im Wahlkampf im kommenden Jahr anführen wird. Es ist Sophia Leonidaki. Sie wurde auf dem Landesparteitag gestern mit einer großen Mehrheit als Spitzenkandidatin nominiert. Leslie Schmidt aus der Regionalredaktion Buten und Binnen war dabei.
3: Ich habe einen Heidenrespekt vor dieser Aufgabe, sagte Sophia Leonidaki bei einer kurzen Dankesrede nach der Nominierung. Sie fühlte sich mit ihrem Team aber gut für den Wahlkampf gerüstet. In ihrer Rede dankte sie außerdem Wirtschaftssenatorin Christina Vogt. Ohne sie sei die Linke heute nicht an dem Punkt, wo sie heute stehe, so Leonidaki weiter. In ihrer Rede kritisierte sie außerdem die CDU und Kanzler Friedrich Merz. Beide würden mit sozialer Kälte regieren. Ihr Wahlprogramm möchte die Bremer Linke Ende November beschließen. Dann legt sie auch die gesamte Liste ihrer Kandidatinnen und Kandidaten fest.
1: Und jetzt weitere Meldungen aus Bremen, Bremerhaven und Niedersachsen mit Irene Lottes.
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5: In Bremerhaven haben in der Nacht zwei Fahrzeuge gebrannt. Laut Feuerwehr ging ein am Straßenrand geparktes Wohnmobil im Stadtteil Lehe in

0: Flammen auf. Außerdem ein Auto im Stadtteil Geestemünde. Die Brände konnten schnell gelöscht werden. Wie hoch der Sachschaden ist, ist noch unklar. Die Polizei geht von Brandstiftung aus. In Bremerhaven starten diese Woche die Rammarbeiten für die neue Nordmole. Die alte war 2022 abgesagt. Das Einrammen der Schrägpfähle in den Untergrund wird laut Bremenports im Stadtgebiet deutlich zu hören sein. Und das bis in den Herbst. Der Lärm ist auch der Grund, warum es erst jetzt losgeht. Denn heute endet die Schutzzeit für Schweinswale in der Weser. Die Tiere reagieren empfindlich auf Lärm. Rund um Schortens müssen sich die Menschen in den nächsten Tagen auf tieffliegende Militärmaschinen und Fluglärm einstellen. Am Fliegerhorst Objefa starten Ausbildungs- und Trainingsflüge mit einem Transportflugzeug. Außerdem sind auch Fallschirmsprünge über dem Fliegerhorst vorgesehen. Die Übungen gehen bis Donnerstag. Morgen wird Verteidigungsminister Boris Pistorius in Objefa erwartet.
1: Wir kommen zum Sport in der Rundschau, heute Morgen mit Julian Bayer. In der Gruppe E bei der Fußball-Weltmeisterschaft, da steht die deutsche Nationalmannschaft auf Platz 1 nach dem 7:1 gegen Curaçao am Abend. Julian, gegen den nächsten Gegner wird es wahrscheinlich aber nicht ganz so viele Tore geben, oder?
2: Sehr wahrscheinlich nicht. Die Elfenbeinküste, die hat in den vergangenen 12 Pflichtspielen nur 4 Gegentore kassiert, übrigens auch nur eins davon verloren. Gestern gab es ein 1:0 im ersten Spiel gegen Ecuador. Deshalb warnt der deutsche Torschütze von gestern, Nico Schlotterbeck, auch vor Übermut.
3: Wir haben schon mal den Auftakt sehr gut erledigt. Trotzdem kommt der Maßstab jetzt noch mit Elfenbeinküste und Ecuador. Und das heißt einfach weiter seriös arbeiten, weiter gut arbeiten, weiter gute Trainingseinheiten machen und dann am Samstag hoffentlich nachlegen. Und ich bin auch gute Dinge, dass wir nachlegen werden.
2: Dieses 7:1 gegen Curaçao war auf jeden Fall ein historischer Sieg. Deutschland ist jetzt das Team, das bei einer WM die meisten Tore aller Zeiten erzielt hat. Das waren gestern nämlich die Treffer 233 bis 239. Der Weltmeister von 2014, Sami Khedira, soll offenbar Co-Trainer werden, und zwar bei Real Madrid, an der Seite von José Mourinho, das berichten spanische Medien. Derweil gibt's noch keine neuen Informationen, ob ein möglicher Wechsel vom Schweizer Stürmer Cedric Itten zu Werder zeitnah zustande kommt. Itten steht noch bei Fortuna Düsseldorf unter Vertrag, kann aber wegen einer Klausel ablosefrei wechseln.
1: Das war der Sport und das war die Rundschau am Morgen mit Daniel Hasselbach.
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5: 13 Grad sind es aktuell in Bremen, 13 Grad auch in Bremerhaven, in Oldenburg 12 Grad, in Diepholz auch 12 Grad. Ja, heute gibt es erstmal viele dichte Wolken, später allmählich aufgelockert mit Sonne. Dazu bleibt es recht windig, vor allem an der Küste. Maximale Temperaturen heute 14 bis 18 Grad.
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6: 9:09 auf die Sekunde. A1 Osnabrück Richtung Bremen zwischen Dreieckstur und Bremen-Hemelingen. 6 Kilometer stockender Verkehr vor der Baustelle. A7 Hannover Richtung Flensburg zwischen Dreieck, Hamburg Südwest und dem Elbtunnel. 6 Kilometer stockender Verkehr.
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6: Kommt sie wirklich, diese brennende Hitze zum Ende der Woche, und werden wir alle nur noch jammernd in der Ecke liegen? Das fragen wir gleich unseren Wetterexperten.
5: Also wenn es so kommt, werde ich jammernd in der Ecke liegen, das ist schon mal klar, aber vielleicht kommt es ja auch nicht so. Spannung, Spannung, bleiben Sie dran.
6: Schönen guten Morgen.
5: Guten Morgen.
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1: So langsam kommen wir mal mit dieser Schafskälte, wenn es denn eine ist, durch sein. 17 Minuten nach 8. Es wird Zeit, dass es wärmer wird.
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4: Und wir sprechen mit unserem Wetterexperten Tim Steger. Tim, diese Woche hat ja so viele Tage, wie Deutschland gestern Tore geschossen hat.
1: Ach, nur diese
4: Jetzt
1: Woche?
4: Jetzt meine Frage, wird denn auch jeder Tag ein Treffer?
5: Das ist jetzt eine interessante Frage, gar nicht so einfach zu beantworten. Was natürlich ein Treffer beim Wetter ist, da sind die Meinungen ja unterschiedlich. Für viele ist es vielleicht heute sogar schon ein Treffer, die das etwas bedeckte und kühlere Wetter lieben. Das ist nämlich heute zumindest mal am Vormittag der Fall. Jetzt aktuell bei 13 Grad, noch ein bisschen Nieselregen. Es werden noch so 15 bis 18 Grad, also wirklich leicht unterkühlt Richtung Schafskälte tatsächlich. Und der Wind ist spürbar, kommt aus West und vor allem an der See. Es sind stürmische Böen dabei. Alle, die das nicht mögen, da gibt es durchaus Varianten im Lauf der Woche. Also es geht ja auch dann ganz schön nach oben im Wochenverlauf. Zuvor aber der Dienstag durchaus noch moderat mit Temperaturen vielleicht so von 20 bis 21 Grad. Da ist es eingangs ein bisschen regnerisch, dann Sonne-Wolken-Mix und der Wind ist dann auch kein Thema mehr. Das ist auf jeden Fall im Wohlfühlbereich, aber dann Richtung Wochenmitte wird es zunehmend schwüler. Mittwoch ist wahrscheinlich noch voll okay mit 20 bis 24 Grad und ein paar kompakteren Wolken trocken. Aber da merkt man schon, dass da von Südwesten so ein bisschen die schwüle Luft ankommt. Und spätestens ab Donnerstag dann mit Temperaturen in der Spitze von bis zu 29 Grad, Freitag sogar 32, 33 Grad wird es manchen dann doch zu heiß. Einzelne Gewitter sind da auch schon möglich. Also das ist eine für den Norden relativ überschaubare, aber dann doch ziemlich heftige Hitzewelle, die da anrollt. Im Südwesten der Republik oder in der Mitte wird es noch deutlich ausgeprägter. Also da kann man dann sich froh schätzen, dass man im Norden das nicht ganz so extrem abbekommt.
1: Dann können wir ja nochmal so ein bisschen hier Begriffe-Dropping machen. Hitzewelle hast du schon benutzt, also drei aufeinanderfolgende Hitzetage, richtig? Ab dann darf man das sagen?
5: Ganz richtig, das ist die offizielle Definition, deswegen auch gute Frage, ob das im Nordwesten tatsächlich eine richtige ausgewachsene Hitzewelle wird, weil möglicherweise das nur zwei Tage über 30 Grad sein werden. Also da von dem her streng genommen vielleicht nur ein Hitzewellchen, aber sehr schwül heiß, kurzfristig ansteigend. Also das ist für den Kreislauf durchaus, vor allem Donnerstag, Freitag belastend, sollte man es auf jeden Fall ein bisschen ruhiger angehen.
1: Und Tropennächte dann auch, also Nächte über 20 Grad?
5: Das wird möglicherweise nur in den Innenstädten Richtung Süden, Richtung Münster, Ruhrgebiet der Fall sein. In Bremen vermute ich mal, dass es nachts unter 20 Grad abkühlt. Also dann auch dort keine Tropennacht, was ja auch klingt positiv, aber für die Schlagqualität ja nicht so optimal wäre.
4: Und eine Affenhitze, kriegen wir die auch?
1: Nein, ist gut.
5: Wenn du im Raum bist, ja. Muss ich nochmal nachschauen.
4: Ja, bitte blätter das nochmal nach. Vielen Dank an unseren Wetterexperten Tim Steger.
2: Gerne doch. 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

0: Tommy, James, Chuck, Todd, Lawrence, Will und Terry. Na, na, na?
1: Und Timmy der Hund, die fünf Freunde.
0: Nein, Styx.
1: Ach, Styx.
0: In den 70ern und 80ern groß geworden und deswegen bei uns natürlich immer gerne aufgelegt.
1: Ja, und Styx bezeichnet ja den berühmtesten Grenzfluss der Unterwelt. Da werden die Lebenden von den Toten getrennt. Musikalisch kommt das jetzt bei diesem Song nicht ganz so rüber, aber es spielt immerhin auf einem Fluss. Boat on the River.
0: Schönen guten Morgen. 3:09.
1: Moderation fürs Bilderbuch, um
0: absolut.
1: Ehrlich zu sein.
0: Gehört hier bei Bremen 1.

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5: Mit Irene Lottes, guten Morgen. Mehrere Staats- und Regierungschefs haben die vorläufige Einigung der USA mit dem Iran über ein Abkommen für ein Ende des Krieges gelobt. Bundeskanzler Friedrich Merz nannte sie einen diplomatischen Durchbruch, der den Weg zur Erholung der Weltwirtschaft und zur Stabilisierung der Region bahnen könne. In der französischen Stadt Evian startet heute Abend der G7-Gipfel. Die Staats- und Regierungschefs der 7 wichtigsten westlichen Industrienationen wollen neben der Lage im Nahen Osten auch über den Ukraine-Krieg und die Weltwirtschaft sprechen. Und jetzt Meldungen aus Bremen, Bremerhaven und Niedersachsen.
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5: Bremen startet nach den Sommerferien ein Modellprojekt für die Arbeitszeiterfassung für Lehrerinnen und Lehrer. Die Bildungsbehörde stellt am Vormittag Einzelheiten dazu vor. Mit dem Modellprojekt ist Bremen Vorreiter im Bund. Nach Gerichtsurteilen müssen Arbeitgeber die Arbeitszeit ihrer Beschäftigten erfassen, und zwar auch an Schulen. Bislang wird das aber in keinem Bundesland umgesetzt. In Bremerhaven haben in der Nacht 2 Fahrzeuge gebrannt. Laut Feuerwehr stand im Stadtteil Lehe ein am Straßenrand geparktes Wohnmobil in Flammen, außerdem ein Auto im Stadtteil Geestemünde. Die Polizei geht von Brandstiftung aus. Und zum Sport. Deutschland ist mit einem Sieg in die Fußball-WM gestartet. Die DFB-Auswahl hat ihr erstes Gruppenspiel gegen WM-Neuling Curaçao mit 7:1 gewonnen. Die Elfenbeinküste hat gegen Ecuador mit 1:0 gewonnen. Die Niederlande und Japan haben sich mit 2:2 unentschieden getrennt. Das waren die Nachrichten mit Irene Lottes.
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6: 13 Grad in Bremen, aktuell auch 13 Grad in Bremerhaven, in Rothenburg 12 Grad, in Verden 12 Grad. Noch ist es recht wolkig, noch gibt es hier und da auch ein paar Regentropfen. Das wird im Verlauf des Tages besser. Mittag, vielleicht erst Nachmittag, lockert es so richtig auf. Dann sehen wir auch immer mal wieder die Sonne. Wenn Sie Wind mögen, dann mein Tipp von an dieser Stelle, fahren Sie mal an die Küste. Da wird sehr windig heute, zum Teil auch steife Böen aus Nordwest. Wenn Sie das nicht mögen, bleiben Sie einfach im Binnenland. Da werden es im Gegensatz zur Küste, wo es nur 14 Grad warm wird, da werden es heute immerhin 18 Grad. Fertig.
7: 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Alles klar, ich bin bereit. Wir haben es 8.33 Uhr, der Verkehrsservice hier bei Bremen 1. A1 Osnabrück Richtung Bremen zwischen Dreieckstur und Bremen-Hemelingen. 6 Kilometer stockender Verkehr vor der Baustelle. Und 6 Kilometer stockenden Verkehr haben wir auch auf der A7 Hannover Richtung Flensburg zwischen Dreieck Hamburg Südwest und dem Elbtunnel. Viel Geduld, gute Fahrt.
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7: Ich müsste doch noch mein Angeberwissen zur WM-Fakten raussuchen, damit ich hier so ein bisschen rumprotzen kann.
6: Ach, gleich, wenn wir mit Fritzi Kromm sprechen, möchtest du so tun, als hättest du so richtig...
7: So richtig anonym, so mach ich bei dir und sag, wie viele Spieler sind denn wohl dabei bei dieser WM?
6: Insgesamt.
7: Kennst du die Zahl etwa nicht?
6: Also sind 48 Mannschaften.
7: Oh, das dauert mir zu lange.
6: Jeder hat, sagen wir mal, 23 im Kader.
7: Und jetzt rechnet ja drei im Sinn. Genau, 1248.
6: Hätte ich jetzt gesagt.
7: Aber viel mehr Fakten habe ich nicht, deswegen haben wir sie. Fritzi Kromp, unsere WM-Expertin. Und da wollen wir natürlich nochmal aufs gestrige Spiel schauen. Weil mit dir werde ich ja nichts. Schönen guten Morgen.
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1: Europe, the final countdown. Ich verbinde damit mein erstes Jahr bei der Bundeswehr. Da bin ich zum Flieger ausgebildet worden. Fand immer Landung und Starts am schönsten. Irgendwann hat auch der erste Looping geklappt. 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

0: Einen wunderschönen guten Morgen an diesem Montagmorgen, wo die ein oder der andere ein Lächeln im Gesicht haben dürfte, wenn man Fußballfan ist. 8.41 Uhr.
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3: Im richtigen Leben Trainerin der Frauen von Werder Bremen, aber uns jetzt aus Berlin zugeschaltet. Guten Morgen, Fritzi.
2: Hi, schönen guten Morgen.
3: Sitzt Mertesacker neben dir? Nö, ne?
2: Nein, ich bin nämlich auch mal wieder in Bremen. Ich bin gar nicht in Berlin.
3: Guck mal an. Ich dachte, wir hätten dich komplett ans ZDF auch ausgeliehen, damit du da Expertisen abgeben kannst. Ach, da bist du schon wieder in Bremen.
2: Ja, ich bin zwischendurch mal in Bremen. Muss ja auch hier weitergehen, ne?
3: Guck mal an. Lass uns mal über das gestrige Spiel sprechen. 7:1 gewinnt Deutschland den Auftakt gegen Curaçao. Was machen wir mit so einem Spiel?
2: Ja, uns freuen, auf jeden Fall. Es war doch toll, war klasse, war zum Glück, wie erwartet, wie erhofft, wie erwünscht, war jetzt nicht alles perfekt, aber 7 Tore beim Auftaktspiel, das muss uns erstmal einer nachmachen. Also da dürfen wir uns schon freuen und auch stolz sein.
0: Das Schöne bei diesem Spiel war ja vorneweg, was wer getippt hat. Also dass man sich gebettelt hat, nee, zweistellig musst du sein, ja. Gegentor tippt kaum jemand. Nee, manche haben auch sogar 2-0 getippt, wo ich dachte, was hast du getippt?
2: Ich habe ein klassisches 4:0 getippt.
0: Aber
2: das war schon ein bisschen drunter, aber mir war das ein bisschen too much, muss ich sagen. Aber es war auch der Klassiker. Man hat also noch einen Tag hätten wir nicht noch drüber reden können, wollen müssen. Es wurde jetzt einfach genug geredet. Und je länger die Zeit bis zum Spiel war, desto höher war dann irgendwie die Einschätzung, dass es zweistellig wird. Das war schon ein bisschen wild, das war ein bisschen drüber, glaube ich.
3: Aber muss uns dieses eine Gegentor trotzdem im Hinblick auf die weiteren Spiele ein bisschen Sorgen machen? Oder kann das nun mal bei einer solchen Flut von Toren passieren, dass man auch mal ein Gegentor kassiert?
2: Ehrlich zu sein, war es jetzt irgendwie auch kein Zufall. Es war ja auch, es gab ja schon die eine oder andere Situation, in der man gesehen hat, dass wir ein bisschen Themen hatten. Man muss sagen, der große Lehrmeister Dick Advokat hat auch uns und vor allem Julian Nagelsmann überrascht mit seiner Aufstellung, hat zum ersten Mal eine Raute gespielt, hat scheinbar die letzten 8 Spiele nie eine Raute gespielt, hat damit wirklich uns ein bisschen vor Probleme gestellt. Man hatte taktisch wirklich große Themen, also groß ist übertrieben, aber man hatte wirklich da Probleme und hat in der Spielunterbrechung oder in der Trinkpause dann kleines Taktik-Meeting von Julian Nagelsmann gesehen und dann auch gemerkt, okay, danach hatten wir es besser im Griff. Also man hat in der Defensive schon gesehen, dass wir da verwundbar sind und nicht umsonst, glaube ich, gab es jetzt ewig kein Spiel mehr zu null. Das werden wir wahrscheinlich auch nicht mehr so oft sehen bei der WM, ein Spiel zu null von uns. Finde ich nicht dramatisch, weil wenn wir weiter offensiv so spielen, dann werden wir immer ein Tor mehr machen und dann kannst du so auch Weltmeister werden.
0: Jetzt bist du ja Trainerin, das ist gut, dann kann ich solche Fragen stellen. Heute ist ja für die Mannschaft Regeneration angesetzt und Training für die Ersatzspieler, morgen dann komplett frei. Da kann man auch die Familie treffen, die Frauen treffen. Wie wichtig ist sowas für die Spieler in einem Turnierverlauf?
2: Ja, unglaublich wichtig. Also es ist fast genauso wichtig wie so ein Spieltag, dass es dann auch die Erholung gibt und die Möglichkeit gibt, auch mal kurz ein bisschen rauszukommen. Im besten Fall gibt es ein paar Stunden frei, wo du auch mal mit der Familie dann mal irgendwo rausgehen kannst, einen Kaffee trinken gehen kannst, ein bisschen Abstand bekommst, weil man darf das nicht ganz unterschätzen. Ich habe mich da die letzten Tage auch ein bisschen mit befasst. Sie sind schon sehr lang unterwegs und ich war ja selber lang U-Trainerin und es ist immer so, das kannst du so und so machen. Das ist schon deine Entscheidung dann bei dir als Trainer. Wann geht's los? Wie geht's los, wann bist du im Quartier? Und da gibt es, das ist schon ein schmaler Grat und sie sind, finde ich, schon grenzwertig lang jetzt schon zusammen. Sie waren über 2 Wochen vor dem ersten Spiel zusammen, sind auch schon lang in den USA. Also da ist schon eine Gefahr da, dass dann irgendwann ein Lagerkoller kommt. Deswegen sind diese Freigänge, wie sie Dennis Undorf lustigerweise genannt hat, sehr, sehr wichtig.
3: Der übrigens morgen Geburtstag hat. Wollte ich nur mal so erwähnen.
0: Da kann er feiern mit der Familie, ganz großartig.
3: Fritzi Kromm, vielen Dank für den Moment. Wir plaudern natürlich dann vor dem nächsten deutschen Spiel wieder. Das nächste Spiel ist am Samstag, dann gegen die Elfenbeinküste. Und wir werden am Freitag mit dir schon mal einschätzen, wie gut das ausgehen wird. Ob es wieder ein 7:1 wird oder ob wir uns da mehr anstrengen müssen. All das plaudern wir dann am Freitag. Danke erstmal.
2: Schön, ich freue mich, danke.
3: Tschüss.
1: Ciao. 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

0: Und durch die Ticker geht gerade eine Nachricht. 4 Jahre Haft sollen es werden.
1: Tja, normalerweise, wenn eine Meldung mit Marius losgeht, freue ich mich, weil es meistens weitergeht mit Müller-Westernhagen. Aber in diesem Fall geht es um Marius Borg-Höybü. Ist ja hier der Sohn von Mette Marit. Und ja, 4 Jahre Knast aufgrund diverser Gewalttaten. Was genau, warum, weshalb, alles erfahren Sie natürlich ausführlich in unseren Nachrichten um 9.
0: Hier bei Bremen 1. Schönen guten Morgen.
1: Guten Morgen.

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1: Mit Irene Lottes. Guten Morgen. Kanzler Merz lobt Einigung zwischen USA und Iran. Bremen startet Pilotprojekt für Arbeitszeiterfassung in Schulen. Deutsches Team feiert Auftaktsieg bei Fußball-WM. Das Wetter erst dichte Wolken, später auch mal Sonne bei maximal 18 Grad. Mehrere Staats- und Regierungschefs begrüßen die vorläufige Einigung der USA mit dem Iran über ein Abkommen für ein Ende des Krieges. Bundeskanzler Friedrich Merz hat gratuliert. Deutschland zeigt sich zusammen mit Frankreich, Großbritannien und Italien bereit, unter Umständen auch Sanktionen gegen den Iran aufzuheben. Lissy Kaufmann zur Reaktion aus Berlin.
2: Bundeskanzler Merz lobte auf der Plattform X die Einigung zwischen den USA und Iran als einen diplomatischen Durchbruch. Das könne den Weg zur Erholung der Weltwirtschaft und zur Stabilisierung der Region bahnen, heißt es in dem Post. Es gelte, das Vereinbarte zielstrebig umzusetzen. Zuvor hatten sich die USA und Iran darauf geeinigt, ein Abkommen für ein Ende des Krieges zu unterzeichnen. US-Präsident Trump kündigte an, dass die Straße von Hormuz ab Freitag wieder für den freien Schiffsverkehr geöffnet werden soll. Der Ölpreis fiel kurz nach der Ankündigung deutlich.
1: Thema wird die Einigung am Abend auch in der

0: für eine Entschädigung zahlen, darunter zwei Ex-Freundinnen. Als erstes Bundesland startet Bremen nach den Sommerferien ein Modellprojekt zur Arbeitszeiterfassung für Lehrkräfte. Die Bildungsbehörde stellt am Vormittag Einzelheiten dazu vor. Was schon klar ist, berichtet Katharina Mild aus der Regionalredaktion Buten und Binnen.
1: An mehreren Bremer Schulen sollen Lehrkräfte im nächsten Schuljahr zunächst testweise erfassen, wie viel sie arbeiten. Die Bildungsbehörde informiert darüber, welche Schulen beteiligt sind. Außerdem geht es darum, wie genau die Erfassung erfolgen soll und wie sich der Schulalltag an den Pilotschulen dadurch im neuen Schuljahr verändern wird. Mit dem Modellprojekt ist Bremen Vorreiter im Bund. Dort schwelt die Debatte über die Arbeitsbelastung von Lehrkräften seit Jahren. Nach Urteilen vom Europäischen Gerichtshof und dem Bundesarbeitsgericht müssen Arbeitgeber die Arbeitszeit ihrer Beschäftigten erfassen, und zwar auch an Schulen. Bislang wird diese Regelung jedoch in keinem Bundesland umgesetzt.
0: Nach dem Auftaktsieg bei der Fußball-WM ist die DFB-Auswahl zurück in ihrem WM-Quartier in Winston-Salem. Am Abend deutscher Zeit hatte das deutsche Team sein erstes Gruppenspiel gegen Curaçao mit 7:1 gewonnen. Aus dem ARD-WM-Team Michael Küster.
2: Bundestrainer Julian Nagelsmann gönnt seinem Team nach dem 7:1 gegen Curaçao als Belohnung gleich mal 2 freie Tage. Nach dem ersten Spieltag führt Deutschland die Gruppe E an und trifft am kommenden Samstag auf die Elfenbeinküste. Die Afrikaner hatten sich in der Nacht knapp mit 1:0 gegen Ecuador durchgesetzt. In Gruppe F hat sich Schweden vorerst an die Spitze gesetzt. Die Skandinavier siegten am frühen Morgen gegen Tunesien deutlich mit 5:1. Dahinter mit jeweils einem Punkt die Niederlande und Japan. Beide haben in der Nacht 2:2 unentschieden gespielt.
0: Das waren die Nachrichten mit Irene Lottes.
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4: 13 Grad sind es aktuell in Bremen, 13 Grad auch in Bremerhaven, in Oldenburg 12 Grad, in Verden 12 Grad und noch dichte Wolken und Regen, also Regentropfen, mal mehr, mal ein bisschen weniger. Das soll sich im Verlauf des Tages bessern, so ab Mittag lockert es langsam auf, dann sehen wir auch häufiger mal die Sonne. Wind gibt es vor allem an der Küste, da aber recht ordentlich, steife Böen aus Nordwest und die Höchsttemperatur heute auf den Inseln so 14 Grad, im Binnenland bis zu 18 Grad.
5: Verkehr. Da haben wir es 4 Minuten nach 9. A1 Osnabrück Richtung Bremen zwischen Dreieckstur und Bremen-Hemelingen. Immer noch 5 Kilometer stockender Verkehr vor der Baustelle. Aber es wird so langsam ein bisschen weniger. A7 Hannover Richtung Flensburg. Da beständig 6 Kilometer stockender Verkehr zwischen Hamburg-Heimfeld und dem Elbtunnel. Trotzdem gute Fahrt.
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5: Du hast dich ja eine Weile immer drüber lustig gemacht, wenn ich so Tiertöne imitiert habe. Weißt du, was ich auch richtig gut kann?
4: Autogeräusche?
5: Das mega,
4: ein bisschen
5: oder?
4: Wie beim Zahnarzt.
5: Ja, das kann man parallel sehen. Ich bin da multifunktional einsetzbar. Es ist aber eine nervige Kulisse, die Autoposer in der Bremer Überseestadt. Alle, die da wohnen, sie werden das kennen. Es hallt zwischen den Straßenschluchten entlang und ist unfassbar laut.
4: Und diese ganze Autoposer-Szene hat sich ja so ein bisschen aus dem Bremer Viertel in die Überseestadt verlagert. Am Wochenende war ein Kollege von Bremer 1 dabei und hat sich da mal ein bisschen umgehört, wie schlimm die Lage ist, was die Anwohner sagen und was er zu berichten hat. Erfahren Sie gleich hier bei Bremen 1.
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0: 9:15. Schönen guten Morgen. Ja, ich habe deine Blicke gerade gesehen, als ich versucht habe, laut aufheulende Autos in der Überseestadt nachzuimitieren.
1: Na, war gar nicht mal so gut.
0: Ja, siehst du. Deswegen habe ich jetzt mal so einen Originalsound besorgt. So klingt es nämlich ganz, ganz oft, wenn wieder dicke Karren in schwindelerregendem Tempo durch die Bremer Überseestadt fahren.
1: Herrliches Geräusch.
0: Ach, super. Da möchte man leben, so in Ruhe an so einem Sommerabend auf seinem Balkon sitzen. Herrlich.
1: Entschuldigung, ich habe das lange im Viertel miterlebt. Nun hat es sich ja vom Bremer Viertel ein bisschen verlagert in die Überseestadt. Jetzt seid ihr mal dran. So, aber ist natürlich auch da nicht besonders erfreulich. Jetzt geht ja die Saison gerade erst los. So im Sommer wird ja besonders gerne gepostet. Da sind dann meistens junge Männer mit ihren oftmals sehr teuren Autos unterwegs und die Anwohner müssen da irgendwie die Nerven behalten. Wir fragen mal unseren Reporter Niklas Lürs, der war nämlich für uns am Wochenende mittendrin unterwegs in der Überseestadt. Wie war denn die Lage?
2: Also als ich da war, war es erstmal erstaunlich ruhig. Das lauteste waren an dem Abend die Möwen, das lag aber an der Polizei. Da standen Wagen direkt am Kommodore-Jonsen-Boulevard und es sind auch mal Streifen durch die Gegend gefahren. Es war ein Parkplatz abgesperrt. Also eine größere Polizeiaktion an dem Abend und das hat die Poser dann wohl abgeschreckt. Und die Anwohner haben alle gesagt, ja genau, dann passiert wenig, wenn die Polizei da ist. Aber wenn die weg ist, an warmen Wochenenden, dann sieht es oft ganz anders aus.
0: Genau, du hattest ja die Gelegenheit, mit ihnen zu sprechen. Wie erleben die das sonst, wenn Polizei nicht parat steht?
2: Sehr unterschiedlich. Also viele merken das beim Spazierengehen oder haben direkt an der Straße, wo die Autos langfahren, ihr Schlafzimmer, bekommen kein Auge zu. Thomas wohnt nicht direkt zur Straße raus, bekommt es aber trotzdem noch mit.
3: Natürlich schon dieser Lärm, sag ich mal, dieses Geknattere, gerade so nachts, gerade jetzt im Sommer, wenn man draußen sitzt oder so, nervt es vielleicht schon ein bisschen, ne?
1: Jetzt gibt es ja schon Maßnahmen, also Tempo 30, Kontrollen, dann diese Berliner Kissen, bringt das was?
2: Also offiziell sollen diese Berliner Kissen, diese Schwellen ja die Autos bremsen. Mhm. Viele von den Anwohnern sagen aber, ja, so richtig viel bringt's nicht. Thomas hat zum Beispiel genau das gegenteilige Gefühl.
3: Ich glaube, ja, schlimmer war dann. Zwischen den Bodenschwellen geben sie natürlich nochmal extrem mehr Gas denn da. Ne? Also dann wird natürlich wieder richtig Gas gegeben, wieder abgebremst, Gas gegeben. Ich glaube, wahrscheinlich wäre es sogar ohne Bodenschwellen, hätte man wahrscheinlich dieses öftere Gas geben und abbremsen nicht. Ne?
2: Also das bringt gar nicht so viel und Milan sagt, die Straße selber ist auch ein Teil vom Problem.
4: Es muss irgendwelche baulichen Maßnahmen geben, weil so eine gerade Strecke lädt halt auch dazu ein, hier mit den hohen Bauten auch zu posen, weil das sich so schön widerhallt. Das ist halt nicht wirklich vorteilhaft, ja.
0: Ja, es sieht nicht danach aus, als wäre eine Lösung in Sicht und auch nach einem Dauerstreit zwischen Anwohnern und Posern, ne?
2: Ja, und da staut sich viel Frust auf. Jonas hat erzählt, dass es in so Nachbarschafts-WhatsApp-Gruppen wirklich regelmäßig ein großes Thema ist, vor allem wenn es gerade mal wieder richtig voll war.
5: Wir hatten das letztens, da waren tatsächlich hier an der Straße 40 Autos in der Kolonne gefühlt, wenn man das jetzt so hochschätzt.
1: Naja, das klingt schon wahnsinnig anstrengend. Was wünschen sich denn die Anwohnerinnen und Anwohner konkret?
2: Ja, viele wollen, dass die Straße für die Poser einfach irgendwie unattraktiv wird. Also nicht nur punktuell mal kontrollieren, sondern wirklich eben baulich das Absperren, rechtlich mehr machen. Attila hat zum Beispiel eine ganz klare Idee.
6: Einfahrt nur noch für Anwohner. Hört sich zwar blöde an, aber so könnte man das vielleicht unter Kontrolle kriegen.
0: Ja, man hört den Leidensdruck für die Anwohnerinnen und Anwohner, aber die Lösung ist das ja auch nicht, ne?
2: Ja, also Leidensdruck ist ein gutes Stichwort. Für manche ist der echt riesig. Christine sagt, sie kennt Menschen, die auch wegen des Lärms wegziehen.
7: Ja, die einen ziehen jetzt auch aus und ich würde auch sagen, dass hier schon viele ausgezogen sind. Deshalb der Hauptgrund zu gehen. Weil man nachts nicht mehr schlafen kann.
2: Und das zeigt irgendwie ganz gut, worum es eigentlich geht. Es ist nicht so ein bisschen Lärm, sondern ja, um Wochenenden, an denen die Anwohner bei Wärme die Fenster nicht öffnen können, nachts wach liegen und das Gefühl haben, wenn keine Polizei da ist, dann geht es auch sofort wieder los.
1: Also die Polizei will weiter kontrollieren. In der Politik werden zusätzliche Maßnahmen wie Lärmblitzer, Sperrungen und eine stärkere Kontrollgruppe diskutiert. Ist offensichtlich auch dringend nötig, denn die Anwohner in der Bremer Überseestadt leiden immer noch unter Lärm von Autoposern in ihrer Nachbarschaft.
0: Danke, Niklas, dass du einmal vorbeigeschaut hast und die Situation uns geschildert.
2: Sehr gerne.

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10: Mit Irene Lottes. Mehrere Staats- und Regierungschefs haben die vorläufige Einigung der USA mit dem Iran über ein Abkommen für ein Ende des Krieges gelobt. Bundeskanzler Friedrich Merz nannte sie einen diplomatischen Durchbruch, der den Weg zur Erholung der Weltwirtschaft und zur Stabilisierung der Region bahnen könne. Der Sohn von Norwegens Kronprinzessin Mette Marit, Marius Borg Høiby, ist zu 4 Jahren Haft verurteilt worden. Ein Gericht in Oslo hat ihn wegen Vergewaltigung in 2 Fällen schuldig gesprochen. Und jetzt Meldungen aus Bremen, Bremerhaven und Niedersachsen. Bremen startet nach den Sommerferien ein Modellprojekt für die Arbeitszeiterfassung für Lehrerinnen und Lehrer. Die Bildungsbehörde stellt gleich die Einzelheiten dazu vor. Mit dem Modellprojekt ist Bremen bundesweiter Vorreiter. Nach Gerichtsurteilen müssen Arbeitgeber die Arbeitszeit ihrer Beschäftigten erfassen, und zwar auch an Schulen. Bislang wird das aber in keinem Bundesland umgesetzt. Der Satellitenbauer OHB will sich frisches Kapital für Investitionen besorgen. Das Unternehmen hat eine Kapitalerhöhung um rund 500 Millionen Euro angekündigt. Mit dem Schritt will OHB auch dem Großaktionär KKR einen Teilausstieg möglich machen. Und zum Sport. Das deutsche Team ist nach dem Auftaktsieg zurück in ihrem WM-Quartier in Winston-Salem. Am Abend hatte die DFB-Auswahl ihr erstes Gruppenspiel gegen Curaçao mit 7:1 gewonnen. Die Elfenbeinküste hat gegen Ecuador mit 1:0 gewonnen. Die Niederlande und Japan haben sich mit 2:2 getrennt. Das waren die Nachrichten mit Irene Lottes.
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11: 13 Grad in Bremen, 14 Grad in Bremerhaven, 12 Grad aktuell in Oldenburg, 13 Grad in Verden. Und so langsam, ich sehe es hier auf meiner Wetterkarte, bessert sich die Lage. Meistens ist es aber noch stark bewölkt und auch ein bisschen regnerisch. Das wird sich im Verlauf des Tages ändern. Dann wird es trockener, dann lockert es auf, dann sehen wir auch mal die Sonne. Höchsttemperatur heute zwischen 14 Grad an der Küste und bis zu 18 Grad im Binnenland.
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12: Um 9.32 Uhr eine Meldung für Sie. A1 Osnabrück Richtung Bremen zwischen Dreieck-Stur und Bremen-Hemelingen. 3 Kilometer Stau vor der Baustelle. Gute Fahrt wünschen wir Ihnen auch heute und möglichst wenig Staus.
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11: Wer ist eigentlich für die Musik zuständig in so einem WM-Stadion? Gestern nämlich, als Deutschland gewonnen hatte, lief erst Tage wie diese von den Toten Hosen.
12: Ja.
11: Warum? Und dann kam direkt danach, der Zug hat keine Bremse, von Mia Julia und Lorenz Büffel, so ein Ballermann-Hit.
12: Es können sich doch, eigentlich können sich doch nur die Mannschaften das wünschen, was anderes. Ich habe mich gewundert, dass man überhaupt sozusagen nicht nur amerikanische oder kanadische oder mexikanische Musik laufen hat, sondern für die Mannschaften gezielt. Was du aber gut findest, sind, dass alle zusammen die Nationalhymne singen am Anfang, ne?
11: Das finde ich sehr gut, dass auch die Spieler, die sonst nur auf der Bank sitzen, auch dabei sein dürfen. Und Und deswegen komme ich überhaupt drauf, der Song, den wir jetzt hier hören, der lief auch im Stadion. Über den habe ich mich aber gefreut, das ist nämlich Whitney Houston, I Wanna Dance With Somebody.
12: Und für wen lief der?
11: Der lief einfach so zwischendurch.
12: Weil getanzt werden wollte.
11: Vermutlich.
12: Alles klar. Schönen guten Morgen.
11: Guten Morgen.
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0: Ja, war wieder ein bisschen was los in dieser Sendung heute Morgen. Haben wir eigentlich über Fußball, ein bisschen Fußball?
1: Naja, ich glaube, wir kamen an dem Thema irgendwie dann doch nicht dran vorbei.
0: Ja, es war natürlich das große Thema heute Morgen. Der 7:1 Erfolg der deutschen Fußballer zum Auftakt der WM gegen Curaçao. Die letzten beiden Auftaktspiele zu einer Weltmeisterschaft hatte Deutschland ja völlig in den Sand gesetzt und verloren. Deshalb große Freude, dass es gestern geklappt hat. Diese Freude war auch zu hören bei den Fans beim Public Viewing in Bremen.
2: Ja! Deutschland!
1: Und wir haben natürlich uns Unterstützung geholt hier in der Sendung von Sportexperten und das Spiel analysiert. Natürlich mit Werder-Trainerin Fritzi Kromp wieder und auch mit Sportreporter Dirk Walzdorf. Und den wolltest du, glaube ich, so ein bisschen herausfordern. Wir hören mal rein.
0: Ganz schnell noch auf das nächste Spiel. Am Samstag spielen wir dann gegen die Elfenbeinküste. Soll ich da auf meinem Tippzettel auch 7:1 eintragen für Deutschland?
3: Ja, wenn du danach die Lokalrunde schmeißen willst, kannst du das machen.
1: Hast du eingetragen?
0: Nee,
1: ich komme vorbei.
0: Ach Mensch, komm. Aber Lokalrunde, gutes Stichwort, denn eine Lokalrunde zu seinem 80. Geburtstag hätte auch Donald Trump schmeißen können. Aber der hat lieber vor seiner Haustür, also vor dem Weißen Haus, Käfigkämpfe stattfinden lassen. Und unsere Korrespondentin in Washington, Katharina Fuß, hat dieses Spektakel mal beobachtet.
4: Bei den Kämpfen, da ging es auch voll zur Sache. Da ist quasi alles erlaubt. Knie, Fäuste, Ellbogen, also da ist auch Blut gespritzt vor dem Weißen Haus und die Gewinner sind teilweise dann auf den Käfigrand gesprungen, haben mit Donald Trump abgeklatscht.
1: Das glaubt man alles nicht, aber ja, es ist wirklich, ist übrigens auch nicht seine Geburtstagsparty gewesen. Nein, der offizielle Anlass ist dieses Mal der 250. Unabhängigkeitstag der USA, der erst am 4. Juli ist, aber der wurde natürlich gestern zum Geburtstag gefeiert, nur damit Sie wissen, wie in den USA gefeiert wird. Wir gucken zurück zu uns, bisher ist der Juni ja, sagen wir mal, wettermäßig so ein bisschen eine Enttäuschung, Schafskälte hat uns überzogen, aber schon bald können wir wieder mit kurzen Hosen und Röckchen nach draußen, sagt unser Wetterexperte Tim Steger. Ja, Wahnsinn. Als ich gestern im Regen in La Strada stand, wurde auch schon gemunkelt, ja, das soll ja wieder so richtig heiß werden. Und wenn auf der Straße schon drüber gesprochen wird, dann brauchen wir jetzt noch die offizielle Bestätigung von dir.
5: Ganz richtig. Ab Donnerstag werden wahrscheinlich so knapp die 30 Grad erreicht.
0: Und dann wird wieder gejammert. Natürlich jammern wir dann auch bei 30 Grad. Also, all
1: ist
0: das
1: auch zu viel, weißt du. Ich weiß gar nicht, wie man das aushalten soll. Ich fange schon mal an, nur damit wir nicht überraschend anfangen zu jammern.
0: Nicht, du musst jammern üben?
1: Ich mache das nicht so häufig. Schönen guten Morgen. Schön, dass Sie dabei waren an diesem illustren Morgen und dabei sind. Hier ist sind U2 für Sie. With or without you.
0: Guten Morgen.

0: Ach so, macht's. Ich habe gerade versucht, das Geräusch zu analysieren.
1: Nee, Geräusche machen.
0: Es macht gar nicht. Es macht.
1: Geräusche machen ist nicht unsere Stärke.
0: Moment. Ich bin gesagt, irgendein Geräusch, das ich machen soll, ich mach's dir perfekt vor.
1: Oh, jetzt müssen wir ein gutes Geräusch anfangen. Hier der Zahnriemen bei einer Schleifmaschine.
0: Ja, auch schön, aber ich kann einen Truthahn.
1: Nun gut.
0: Noch ein
1: Zeit
0: noch
1: zu gehen. Nee, du war aussagekräftig genug. Vielen, vielen herzlichen Dank. Das war Jens-Uwe Krause.
0: Und Katharina Gulaikow.
1: Ja, das sollten Sie sich merken. Dann
0: schreiben
1: Sie
0: es auf.
1: Wissen Sie, wo der Blödsinn herkommt. Wir hören uns morgen früh wieder und würden Sie gerne wieder in den Morgen begleiten.
0: Mein Name ist Olaf Rathje. Schönen guten Morgen.
1: Hier geht's weiter mit Ansgar Langhaus. Tschüss.

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1: Mit Irene Lottes. Großbritannien plant Social-Media-Verbot für unter 16-Jährige. Kanzler Merz lobt Einigung zwischen USA und Iran. Organisatoren sind zufrieden mit Bremer Straßenzirkusfestival La Strada. Das Wetter: erst dichte Wolken, später auch mal Sonne bei maximal 18 Grad. Die britische Regierung plant ein Verbot von mehreren Social-Media-Plattformen für Kinder und Jugendliche unter 16 Jahren. Das hat Premierminister Keir Starmer bei einer Pressekonferenz in London angekündigt. Die Einzelheiten von Nico Wodrich.
2: Soziale Medien würden Kinder unglücklich machen, begründe Premier Starmer die Entscheidung. Großbritannien folgt damit dem Vorbild Australiens. Schon Ende Januar hatte sich das britische Oberhaus für eine entsprechende Altersgrenze ausgesprochen. Der Beschluss im House of Lords ist aber nicht bindend. Dazu braucht es den Beschluss im Unterhaus. Den strebt Starmer nun an. Auch innerhalb der Europäischen Union wird eine Altersgrenze diskutiert. Mehrere EU-Staaten, darunter Frankreich, Spanien, Griechenland und Österreich, haben bereits angekündigt, ein Social-Media-Verbot für Minderjährige bis zu einem bestimmten Alter festlegen zu wollen. Auch in Deutschland gibt es Befürworter.
1: Mehrere Staats- und Regierungschefs begrüßen die vorläufige Einigung der USA mit dem Iran über ein Abkommen für ein Ende des Krieges. Bundeskanzler Friedrich Merz hat gratuliert. Deutschland zeigt sich zusammen mit Frankreich, Großbritannien und Italien bereit, unter Umständen auch Sanktionen gegen den Iran aufzuheben. Lissi Kaufmann zur Reaktion aus Berlin.
3: Bundeskanzler Merz lobte auf der Plattform X die Einigung zwischen den USA und Iran als einen diplomatischen Durchbruch. Das könne den Weg zur Erholung der Weltwirtschaft und zur Stabilisierung der Region bahnen, heißt es in dem Post. Es gelte das vereinbarte zielstrebig

0: Halbjahre Haft plädiert. Das Urteil ist noch nicht rechtskräftig, beide Seiten können noch Berufung einlegen. Der Bremer Satellitenbauer OHB will sich eine 500 Millionen Euro frisches Kapital für Investitionen besorgen. Das hat der Konzern heute Morgen mitgeteilt. Mit dem Schritt will OHB dem Großaktionär KKR auch einen Teilausstieg möglich machen. Mehr dazu von Anja Guse aus der Nachrichtenredaktion.
1: Das frische Kapital will OHB unter anderem nutzen, um die Produktion auszubauen und Trägerraketenprojekte zu finanzieren, teilte Konzernchef Marco Fuchs mit. Die Familie Fuchs ist Hauptaktionär. Der Finanzinvestor KKR hält knapp ein Drittel der Anteile. Er war erst vor 2 Jahren bei OHB eingestiegen. Beide Investoren wollen ihre Vorzugsrechte für neue Anteile aber nicht in Anspruch nehmen, heißt es. Die Papiere sollen stattdessen an der Börse angeboten werden, wie auch ein Teil des Aktienpakets von KKR. Der Börsenwert von OHB hatte sich zuletzt verzehnfacht. Er liegt bei knapp 8 Milliarden Euro.
0: Die Veranstalter des Internationalen Straßenkunstfestivals La Strada in Bremen haben eine positive Bilanz gezogen. Trotz des schlechten Wetters sahen demnach 100.000 Menschen die Auftritte. Im vergangenen Jahr zählten die Veranstalter noch 80.000 Besucherinnen und Besucher. Die Bremer Polizei spricht von einem friedlichen Verlauf ohne Zwischenfälle. Das Straßenkunstfestival ist gestern Abend zu Ende gegangen. Das waren die Nachrichten mit Irene Lottes.
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3: 13 Grad in Wilhelmshaven, 12 in Oldenburg und 13 in Bremen sowie 14 in Bremerhaven. Aktuell sieht's aus, als würde es grau bleiben. Heute zum Teil aufgelockert. Die Sonne kommt später mal ein bisschen durch, aber der graue Eindruck, der bleibt uns noch ein bisschen erhalten. Sowohl heute als auch morgen nachts 6 bis 10 Grad. Heute bis 18 Grad morgen. Bis 20 Grad und Mitte der Woche geht es dann stetig nach oben, sodass wir am Freitag dann auch tatsächlich bei 26, 27 Grad schon mal ankommen werden. Und das nächste Wochenende, das wird dann richtig sommerlich.
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3: Wir haben es 5 Minuten nach 10. A1 Osnabrück Richtung Bremen zwischen dem Dreieck Sturm Bremen-Hemelingen. 3 Kilometer Stau vor einer Baustelle. Das war's, gute Fahrt.
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3: Gestern bin ich in Ohnsorgtheater West. Entschuldigung, ich mache mal Hochdeutsch. Gestern war ich im Ohnsorgtheater in Hamburg und da gab es die Abschlussgala des Kurzgeschichtenwettbewerbs auf Platt. Vertell doch mal. Platz 1 ging nach Garding, Platz 2 nach Flensburg und Platz 3 ins Sendegebiet von Bremen 1. Nach Großefehn, Andrea Henkelmann hat da gestern einen großen Applaus gekriegt und deswegen rufen wir sie leider mal an und gratulieren nochmal zu diesem tollen Platz mit ihrer Geschichte. Ich bin Ansgar Langhorst, hallo, moin.
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0: Bremen 1 ist hier und Lix gibt da wieder den Nachrichten ob Platt um 10.30 Uhr, wie immer die plattdeutschen Nachrichten. Aber wir sind jetzt schon im plattdeutschen Thema. Gestern, da gab es in Hamburg im Unsorgtheater traditionell die Gala von Vertell doch mal. Der Kurzgeschichtenwettbewerb hat gestern wieder das Sahnehäubchen bekommen. Und Platz 3 mit ihrer Kurzgeschichte ging an Andrea Henkelmann aus Große Feen. Und die ist jetzt im Bremen 1 Telefon. Moin, wo ist mit die?
1: Ja, ganz gut. Inzwischen, ja.
0: Inzwischen. Musstest du dich ein bisschen erholen? Ich war gestern auch im Unsorgtheater. Ich konnte dich auf der Bühne sehen und du wurdest beklatscht mit deiner Geschichte. Was für eine Kurzgeschichte, zusammengefasst, hast du abgeliefert?
1: Also die Geschichte heißt Bernie und in der Geschichte geht es um einen kleinen Jungen, der in verwahrlosten Verhältnissen aufwächst mit alkoholkranken Eltern und der einen traurigen Geburtstag erlebt.
0: Du hast das Publikum sehr gerührt und bist dementsprechend mit deiner Geschichte sehr weit oben gelandet, nämlich auf Platz 3 von sehr, sehr vielen Einsendungen. Wie fühlt sich das an, im Unsorgtheater dann auf die Bühne gehen zu dürfen und dann so einen riesen Applaus zu kriegen, wie du ihn bekommen hast?
1: Ja, das kann man eigentlich gar nicht beschreiben. Das ist schon immer ein ganz großer Traum von mir. Also ich bin sowieso, habe viel mit Theater, auch privat zu tun und so. Eine kleine Leidenschaft und dann mal auf der Bühne des Unsorgtheaters zu stehen, das ist wirklich ein ganz tolles, ein besonderes Erlebnis gewesen gestern.
0: Wir von Bremen 1 rufen nochmal an, um dir zu gratulieren und zu sagen, das war richtig toll. Wir sind stolz, dass jemand aus dem Sendegebiet von Bremen 1 da auf der Bühne stand. Und Plattdeutsch ist im Alltag ein Thema?
1: Ja, absolut. Im Beruf und auch privat, ja.
0: Okay, dann kriegst du gleich alles Aktuelle in den Nachrichten ob Platt um 10.30 Uhr. Ja. Andrea Henkelmann aus Große Feen im Landkreis Aurich hat den 3. Platz gemacht bei der Gala. Vertell doch mal, gestern auf der Bühne gewesen. Vielen Dank, dass du noch mal kurz Zeit hattest.
1: Ja, gerne, danke schön.

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1: 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Die Satellitenbauer OHB will sich frisches Geld für Investitionen holen. 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Die Bitnu-Aktionäre könnt für allen anderen nähe Aktien von das Unternehmen köpen. Das frische Geld will OHB unter anderen dafür nutzen, um die Produktion utzubauen. 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Tokum Nacht sind an de Nordsee und um Tau noch dicke Wolken unterwegs. In Binnenland ward dat eher lichtwolkig und dat bliff dröch. Dat ward frisch als zuletzt. Der Thermometer sagt ob 12 bis 6 Grad. Morgen giftet ein Mix ut fehlen Wolken und ein beten Sünn. In südliche Binnenland kann dat auch mul drüppeln. 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
2: Um 10.34 Uhr eine Meldung A1 Osnabrück Richtung Bremen zwischen dem Dreieck Stur und Bremen-Hemelingen 3 Kilometer Stau. Da gibt's eine Baustelle. Das war's. Gute Fahrt.
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2: Mit Ansgar Langhorst. Schönen Montag. Moin.
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1: Wham, wake me up before you go-go. Das lief dann auf den Partys, um dann Mädchen vielleicht auf die Tanzfläche zu bekommen. Wake me up before you go-go. Don't
0: leave me hanging on a line. Wham, The Police und Ace of Base. Das ist Bremen 1.
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0: war gestern nach 19 Uhr mit dem Auto unterwegs und auf den Straßen war so wenig los und irgendwann habe ich geschnallt, die gucken wahrscheinlich irgendwie alle Fußball.
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0: Ja, ich habe dann auch noch angemacht. Zweite Halbzeit habe ich gesehen, noch ein paar Tore, war richtig gut und lange war ja gar nicht richtig klar, ob man zusammen gucken kann in der großen Freiheit, also draußen, WM, Public Viewing, ob es das geben würde in Bremen. Aber kurzfristig hat es dann doch geklappt auf dem Hillmannplatz im Bremer Bahnhofsviertel. Und was sagen wir dazu, wenn die deutsche Nationalmannschaft gleich in ihrem ersten Spiel den höchsten Sieg bei dieser WM hinlegt, 7-1 gegen Curaçao, dann gibt es schon ein Jubel, den man auch in der Nachbarschaft hört. Da macht es natürlich Spaß, noch mehr Spaß, wenn man nicht alleine gucken muss. Entsprechend war die Stimmung auf dem Hillmannplatz gestern Abend natürlich völlig gut.
2: Ich stehe eigentlich gar nicht gerne so lange, aber das ist richtig cool. Das kann man zu Hause nicht haben. So.
3: Genau, so viele Leute aus verschiedenen Kulturen.
4: Wir beide haben gesagt, heute kommen wir hierher, heute sitzen wir nicht auf dem Sofa.
5: Die Stimmung ist so gut, die Leute sind gut drauf.
6: Besser als erwartet, macht super Spaß auf jeden Fall, ehrlich, sehr top.
7: Es macht echt Spaß, die ganzen Leute hier. Also wenn einer jubelt, dann jubeln eigentlich alle mit.
8: Alle sind gut drauf und bei dem Ergebnis macht es noch mehr Spaß.
9: Dafür lebt man und sowas jetzt im Sommer ist natürlich richtig geil.
0: Im Vorfeld hat man gedacht, ja klar, da geht einiges. Was haben Sie so getippt?
10: Wir haben eigentlich auf 2-1 getippt, aber jetzt 7-1, wir sind richtig zufrieden.
11: Das Beste oben für die WM. Wegen Brasilien damals 7-1 und jetzt erstes Spiel 7-1 direkt.
12: Für den Titel muss da noch ein bisschen was dazukommen.
13: Bei dem 1-1 hat man noch ein bisschen gezittert, aber danach haben wir natürlich alles wieder gegeben und dann lief das ja auch wieder. Also klasse.
14: Natürlich, es war Curaçao, ein Gegner, den man eigentlich auch, habe ich auch gewartet, dass wir so hoch gewinnen. Wenn Deutschland so weitermacht, kommen wir sehr, sehr weit. Auf jeden Fall.
0: Ja, das Wetter soll nicht so weitermachen, das wird auch noch ein bisschen besser, ein bisschen sommerlicher. Das nächste große Public Viewing auf dem Bremer Hillmannplatz soll dann am Samstag steigen. Da spielt Deutschland ab 22 Uhr gegen die Elfenbeinküste. Das Ganze wieder bei freiem Eintritt. Ob die Nagelsmänner dann allerdings wieder so einen Kantersieg wie gegen Curaçao hinlegen, das ist die Frage. Die Elfenbeinküste hat Ecuador heute Nacht mit 1-0 geschlagen. Wir gucken uns das an, im wahrsten Sinne des Wortes. Hier ist Bremen 1 am Montag, 15.06. 12 Minuten vor 11. Moin zusammen.

0: John Lennon, Imagine. Hier ist Bremen 1 um kurz vor 11, noch vor den Nachrichten Queen und Radio Gaga.
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1: Mit Irene Lottes. Großbritannien plant Social-Media-Verbot für unter 16-Jährige. Kanzler Merz lobt Einigung zwischen USA und Iran. Organisatoren sind zufrieden mit Bremer Straßenkunstfestival La Strada. Das Wetter, erst dichte Wolken, später auch mal Sonne bei maximal 18 Grad. Die britische Regierung plant ein Verbot von mehreren Social-Media-Plattformen für Kinder und Jugendliche unter 16 Jahren. Das hat Premierminister Keir Starmer bei einer Pressekonferenz in London angekündigt. Die Einzelheiten von Nico Wodrich.
2: Soziale Medien würden Kinder unglücklich machen, begründe Premier Starmer die Entscheidung. Großbritannien folgt damit dem Vorbild Australiens. Schon Ende Januar hatte sich das britische Oberhaus für eine entsprechende Altersgrenze ausgesprochen. Der Beschluss im House of Lords ist aber nicht bindend. Dazu braucht es den Beschluss im Unterhaus. Den strebt Starmer nun an. Auch innerhalb der Europäischen Union wird eine Altersgrenze diskutiert. Mehrere EU-Staaten, darunter Frankreich, Spanien, Griechenland und Österreich, haben bereits angekündigt, ein Social-Media-Verbot für Minderjährige bis zu einem bestimmten Alter festlegen zu wollen. Auch in Deutschland gibt es Befürworter.
1: Mehrere Staats- und Regierungschefs haben die vorläufige Einigung der USA mit dem Iran über ein Abkommen für ein Ende des Krieges gelobt. Bundeskanzler Friedrich Merz nannte sie einen diplomatischen Durchbruch, der auch den Weg zur Erholung der Weltwirtschaft bahnen könne. Der Ölpreis ist kurz nach der Bekanntgabe der Einigung direkt gefallen. Die Einzelheiten von Lissy Kaufmann aus Berlin.
3: US-Präsident Trump kündigte an, dass die Straße von Hormuz ab Freitag wieder für den freien Schiffsverkehr geöffnet werden soll. Deutschland zeigt sich zusammen mit Frankreich, Großbritannien und Italien bereit, die USA bei der Wiedereröffnung zu unterstützen. In einer gemeinsamen Absichtserklärung zeigen sich die Staaten außerdem bereit, eigene Sanktionen gegen den Iran aufzuheben, unter der Bedingung, dass der Iran klare und überprüfbare Schritte im Zusammenhang mit seinem Atomprogramm

0: Fuchs mit. Die Familie Fuchs ist Hauptaktionär. Der Finanzinvestor KKR hält knapp ein Drittel der Anteile. Er war erst vor 2 Jahren bei OHB eingestiegen. Beide Investoren wollen ihre Vorzugsrechte für neue Anteile aber nicht in Anspruch nehmen, heißt es. Die Papiere sollen stattdessen an der Börse angeboten werden, wie auch ein Teil des Aktienpakets von KKR. Der Börsenwert von OHB hatte sich zuletzt verzehnfacht. Er liegt bei knapp 8 Milliarden Euro.
1: Die Veranstalter des Internationalen Straßenkunstfestivals Last Rada in Bremen haben eine positive Bilanz gezogen. Trotz des schlechten Wetters waren 100.000 Menschen da. Im vergangenen Jahr waren es 80.000. Das Straßenkunstfestival ist gestern Abend zu Ende gegangen. Das waren die Nachrichten mit Irene Lottes.
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3: 13 Grad an der Küste, 14 Bremerhaven, also ein bisschen reingerückt von der Küste. 14 Grad auch in Bremen, 13 sind es in Diepholz. Die Aussichten für den heutigen Montag, 14 bis 18 Grad. Das sind die Werte und es bleibt grau, allmählich aber aufgelockerter. Im Laufe des Tages kommt die Sonne dann doch mal durch. Immer wieder aber auch Nieselregen, mindestens 6 bis 10 Grad. Das sind die Werte für die kommende Nacht. Wir nehmen so ein bisschen Anlauf für Mitte der Woche. Morgen bis 21 Grad, auch noch wechselnd bewölkt, aber eher eine trockene Mischung. Und jetzt spulen wir mal vor Richtung Wochenende. Da gehen wir Richtung 30 Grad.
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3: 10:55 ist es, A1 Osnabrück Richtung Bremen, zwischen dem Dreieck Stur und Bremen-Hemelingen, 3 Kilometer Stau vor einer Baustelle. Und dann haben wir eine Meldung für den Kreis Rothenburg. Die Landesstraße zwischen Vierden und Sittensen ist wegen Bergungsarbeiten in beiden Richtungen gesperrt.
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3: Mit Ansgar Langhorst. Guten Tag.
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0: eins ist hier, ich sage Ihnen nichts Neues, Rauchen ist ungesund. Dann sagen Sie wahrscheinlich, ach was, wirklich? Ja, Rauchen ist ungesund, sind wir uns einig, wissenschaftlich belegt. Und Sie wissen auch, was Rauchen so mit sich bringen kann. Punkt. Allerdings, viele denken da vor allem an das klassische Zigarettenrauchen, wenn ich das sage, und das sogenannte Vapen. Das ist aber auch noch ein Thema. Vapen, also das Verdampfen und Einatmen von Flüssigkeit in irgendeiner Weise. Und ob das gesünder ist oder nicht, können wir auch schnell beantworten. Nee. Und wir hören dazu auch den Arzt unseres Vertrauens, Dr. Eckart von Hirschhausen, zum Thema Vapen und was das macht.
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2: Eigentlich war Rauchen schon out. Seit dem Jahr 2000 war Tabakkonsum auf dem Rückzug. Aber dafür steigt und steigt die Zahl der Vapor. Vapor, das klingt so nach Vampiren, sieht auch so ein bisschen so aus, was ja alle saugen, aber eben kein Blut, nur E-Zigaretten. Die Geschmacksrichtungen haben klar Kinder und Jugendliche als Zielgruppe im Visier. Himbeer, Mango, Cheesecake, Brownie. Und so sieht man überall auf der Straße heute eine neue Generation von Nikotinsüchtigen sich in Dampfwolken umhüllen als klassische Einstiegsdroge. Weil der Rauch weniger aggressive und bittere Anteile hat, fehlt das Husten als Gegenwehr des Körpers und diese süßlichen Aerosole gelangen noch tiefer in die Lunge. Und die sind alles andere als harmlos. Es mehren sich die Hinweise, dass Vapen gesundheitliche Probleme verursacht. Eine Forschergruppe aus Australien hat sich über 100 Studien über E-Zigaretten angeschaut. Sie kommen zu einer klaren Warnung, dass E-Zigaretten wahrscheinlich Mund- und Lungenkrebs verursachen. Weil Krebsentstehung lange dauert und Vapen erst vor 15 Jahren begann, fehlen logischerweise die Langzeitstudien. Aber die Veränderungen in den Zellen, in Lunge und Mundhöhle sind typisch für Tumore. So richtig überrascht das nicht, denn auch im Dampf stecken jede Menge Krebserreger wie Nitrosamine, Formaldehyd und Schwermetalle. Die Ironie, in China, wo der größte Anteil der Einweg-E-Zigaretten hergestellt wird, sind die süßen Aromen schon seit 2022 verboten aus Jugendschutz. Wer schützt eigentlich unsere Jugend? Der beste Weg, nicht betroffen zu sein, bleibt mit dem Rauchen oder Vapen aufhören oder erst gar nicht anfangen. Be smart, don't start.
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3: Aktuell 14 Grad in Bremerhaven, wir sind bei 13 Grad im Ammerland und Rothenburg hat 14 Grad. Dieses gehört zu 16 Grad, die können wir heute noch erreichen. Im Laufe des Tages kommt die Sonne auch immer mal wieder durch, zwischendurch. Und nachts liegen wir bei Werten zwischen 6 Grad in Bad Fallingbostel, also recht frisch, und 12 Grad auf den Inseln. Morgen dann nochmal so 20, 21 Grad nur, in Anführungsstrichen. Und dann geht's weiter rauf, Mittwoch, Donnerstag, Freitag, 26, 28, 30. Jo.
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3: Es ist jetzt 11.30 Uhr, ganz genau, 11:30, A1 Osnabrück Richtung Bremen, zwischen dem Dreieck Stur und Bremen-Hemelingen. 3 Kilometer Stau vor einer Baustelle. Und Kreis Rothenburg, die Landesstraße zwischen Vierden und Sittensen, ist wegen Bergungsarbeiten in beiden Richtungen gesperrt. Das war's. Gute Fahrt.
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3: Mit Ansgar Langhorst. Moin, schönen Montag.
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0: haben was Neues zum Thema Honig. Sind Sie gerne am Frühstücken? Ab sofort muss auf dem Glas wieder deutlich erkennbar sein, wo der Honig eigentlich herkommt. Eine pauschale Formulierung wie Mischung aus EU- und Nicht-EU-Ländern reicht nicht mehr aus. Wir haben die ARD-Ernährungsberaterin Sabine Schütz mal gefragt, was genau steht nun auf Honiggläsern eigentlich drauf?
1: Auf dem Etikett, und zwar gut sichtbar auf der Vorderseite, werden nun tatsächlich alle Länder aufgezählt, aus denen der Honig im Glas zusammengemischt worden ist. Sogar in absteigender Reihenfolge bezogen auf die Menge. Wenn also der Honig zum größten Teil aus Argentinien stammt, steht das da auch an erster Stelle. Danach das Land mit dem zweitgrößten Mengenanteil und so weiter. Und das ist nur fair, finde ich. Schließlich erfahren wir bei deutschem Honig ja auch, woher der kommt, oft sogar von welchem Imker. Es gibt aber nicht genügend einheimischen Honig, um unseren Bedarf zu decken. Nur gut ein Drittel unseres Honigs stammt tatsächlich aus Deutschland. Der weitaus größere Teil wird importiert. Wir sind also darauf angewiesen.
0: Was bringt mir das als Kunde, wenn ich so genau weiß, aus welchen Ländern der Honig jetzt kommt?
1: Wir können jetzt endlich entscheiden, ob wir beispielsweise Honig aus China kaufen wollen. Da wird weltweit der meiste Honig produziert, wohl hauptsächlich, weil dort viel unreifer Honig geerntet wird. Der wird dann getrocknet und offenbar mit Fremdenzymen versetzt. Aber Zusätze sind im Naturprodukt Honig nicht erlaubt. Eine EU-weite Kontrollaktion vor ein paar Jahren deckte zudem auf, dass 3/4 der untersuchten chinesischen Honige illegal mit Zuckersirup gestreckt waren. Auch fast alle türkischen Proben wurden beanstandet. Und jetzt haben wir die Möglichkeit, Honige aus solchen Ländern zu meiden. Ich denke außerdem, dass diese Herkunftskennzeichnung unser Bewusstsein für Honigqualität schärfen kann. Biohonige und Honige mit dem Siegel des Deutschen Imkerbundes beispielsweise erfüllen freiwillig höhere Standards, als die EU vorschreibt. Dazu gehört, dass der Honig in den Waben natürlich reift. Doch gerade im letzten Jahr hatten es einheimische Honige besonders schwer, gegen billige Importe anzukommen, obwohl bei denen die Chance etwa 50-50 ist, gepanschte Qualität zu kaufen.
0: Also einfach mal etwas genauer auf die Etiketten schauen im Honig- oder auch Marmeladenladen. Hier ist Bremen 1 mit Lionel Richie, Just for You, in 20 Minuten vor 12.

0: Meinst du es hier? Die britische Regierung will es Australien wohl nachmachen. Sie plant ein Verbot von bestimmten Social-Media-Plattformen für Kinder und Jugendliche. Das hat der britische Regierungschef Keir Starmer heute Vormittag angekündigt. Was genau geplant ist, das hören Sie gleich in der Rundschau bei Daniel Hasselbach um 12 hier auf Bremen 1.
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1: Mit Daniel Hasselbach. Social Media. Großbritannien setzt auf Verbot für Kinder und Jugendliche. Iran-Krieg. EU-Außenminister reagieren vorsichtig optimistisch auf angekündigte Einigung. Kapitalerhöhung. Bremer Unternehmen OHB will 500 Millionen Euro einnehmen. Das Wetter am Nachmittag meist trocken. Dazu gibt es Sonne und Wolken bei 14 bis 18 Grad. Der britische Regierungschef Keir Starmer, er spricht von einem bedeutenden Schritt. Am Vormittag hat er eine Pressekonferenz gegeben und da hat Starmer angekündigt, dass die britische Regierung ein Verbot von verschiedenen Social-Media-Plattformen plant. Und zwar für Kinder und Jugendliche unter 16 Jahren. Warum? Dazu aus der Nachrichtenredaktion Irene Lottes.
2: Soziale Medien würden Kinder unglücklich machen, begründet Premier Starmer die Entscheidung. Großbritannien folgt damit dem Vorbild Australiens. Schon Ende Januar hatte sich das britische Oberhaus für eine entsprechende Altersgrenze ausgesprochen. Der Beschluss im House of Lords ist aber nicht bindend. Dazu braucht es den Beschluss im Unterhaus. Den strebt Starmer nun an. Auch innerhalb der Europäischen Union wird eine Altersgrenze diskutiert. Mehrere EU-Staaten, darunter Frankreich, Spanien, Griechenland und Österreich, haben bereits angekündigt, ein Social-Media-Verbot für Minderjährige bis zu einem bestimmten Alter festlegen zu wollen. Auch in Deutschland gibt es Befürworter. Aktuell erarbeitet eine Expertenkommission Empfehlungen für konkrete Maßnahmen. Laut Bundesbildungsministerin Karin Prien sollen die Ergebnisse Ende Juni vorgestellt werden.
1: Seit Ende Februar läuft der Iran-Krieg. Jetzt gibt es nach wochenlangen Verhandlungen zwischen dem Iran und den USA eine Übereinkunft, die allerdings noch nicht unterschrieben ist. Auch deshalb hat Außenminister Johann Wadephul in einer ersten Reaktion vor voreiliger Euphorie gewarnt. Er sagt zwar, die Einigung sei eine gute Nachricht, Gewissheit über die Substanz der Einigung werde man aber erst am Freitag haben. Dann soll das Abkommen nach amerikanischen Angaben unterzeichnet werden. Was Wadephul am Rande des EU-Außenministertreffens noch gesagt hat, dazu aus Brüssel Andreas Meyer-Feist.
3: Die Straße von Hormuz müsse frei befahrbar werden, ohne jede Einschränkung und ohne Zölle oder sonstige Abgaben, forderte der CDU-Politiker. Die weiteren Verhandlungen müssten außerdem sicherstellen, dass vom Iran keine Gefahr mehr ausgehe. Die EU-Außenbeauftragte Kaya Kallas sprach von einer ersten Phase, um die Straße von Hormuz wieder zu öffnen und die Zukunft des iranischen Atomprogramms zu klären. Europa sei bereit, mitzuhelfen, um weiterzukommen. Ursula von der Leyen hatte am Morgen auf die Lage im Libanon verwiesen. Frieden in der Region sei unmöglich, solange das Land in Flammen stehe, so die EU-Kommissionschefin.
1: Die Einigung zwischen den USA und dem Iran, sie dürfte auch das beherrschende Thema beim Gipfeltreffen der 7G7-Staats- und Regierungschefs sein. Der Gipfel beginnt heute im französischen Evian. 3 Tage lang dauert das Treffen der führenden westlichen Demokratien. Und teilnehmen wird neben Bundeskanzler Friedrich Merz auch der US-Präsident Donald Trump. Wie der angekündigte Deal mit dem Iran das Treffen beeinflusst, dazu jetzt Samuel Jakisch.
4: Na, für den G7-Gipfel ist das natürlich ein Glücksfall, dass diese Nachricht jetzt mit diesem Timing kommt, dass zumindest Bewegung drin ist in

0: belastbar sein wird, das kann sich erst zeigen, wenn der Gipfel hier schon längst wieder vorbei ist.
1: Der US-Präsident Donald Trump, der stand beim letzten Gipfel, also im vergangenen Jahr 2025 in Kanada im Mittelpunkt. Er ist dort vorzeitig wieder abgereist. Und er steht auch diesmal im Mittelpunkt.
0: Eigentlich ist G7 ja keine wirklich passende Veranstaltung für ihn. Da muss man viel zuhören, da muss man Gemeinsamkeiten finden, Interessen ausgleichen. Da fehlt ihm manchmal die Geduld für. Aber er kommt schon mal mit guter Laune angereist. Er hat gestern Geburtstag gehabt, hat sich eine große Kampfsportveranstaltung angesehen in seinem Garten auf dem Rasen vor dem Weißen Haus. Und auch in Sachen Irankrieg läuft es ja zumindest etwas aussichtsreicher als zuletzt. Frankreich gibt sich eine große Mühe als Gastgeber Donald Trump zu gefallen. Es gibt eine große Veranstaltung morgen Abend mit viel Pomp in Versailles. Die ganzen Milliardäre aus dem KI-Geschäft, die Donald Trump allesamt sehr wohlgesonnen sind, werden mit am Tisch sitzen. Man hat extra Südafrika wieder ausgeladen, weil es da Spannungen gab mit der dortigen Regierung und Washington. Es gibt Geburtstagsgeschenke nachträglich, so gefällt das Donald Trump. Und alle hoffen natürlich, insbesondere der Gastgeber Macron, dass er Trump nicht allzu schnell wieder abreisen wird, sondern möglichst viele der insgesamt 16 geplanten Erklärungen zu verschiedenen Themen hier auch unterschreiben wird.
1: Es geht um 500 Millionen Euro. So viel frisches Kapital will sich der Bremer Satellitenbauer OHB besorgen, und zwar für den erwarteten Raumfahrtboom. Das hat der Konzern heute Morgen bekannt gegeben. Und mit dem Schritt will OHB dem Großaktionär KKR auch einen Teilausstieg möglich machen, berichtet aus der Nachrichtenredaktion Anja Guse.
2: Der Satellitenbauer kündigte eine Kapitalerhöhung um rund 500 Millionen Euro an, bei der die bisherigen Aktionäre Bezugsrechte für ihre Anteile bekommen sollen. Das heißt, sie können vor allen anderen neue Aktien des Unternehmens kaufen. Das frische Kapital will OHB unter anderem nutzen, um die Produktion auszubauen und Trägerraketenprojekte zu finanzieren, teilte Konzernchef Marco Fuchs mit. Die Familie Fuchs ist Hauptaktionär. Der Finanzinvestor KKR hält knapp ein Drittel der Anteile. Er war erst vor 2 Jahren bei OHB eingestiegen. Beide Investoren wollen ihre Vorzugsrechte für neue Anteile aber nicht in Anspruch nehmen, heißt es. Die Papiere sollen stattdessen an der Börse angeboten werden, wie auch ein Teil des Aktienpakets von KKR. Der Börsenwert von OHB hatte sich zuletzt verzehnfacht. Er liegt bei knapp 8 Milliarden Euro.
1: 4 Jahre Gefängnis, so lautet das Urteil eines Gerichts in Oslo für den Sohn der norwegischen Kronprinzessin Mette-Marit, Marius Borg-Høiby. Verurteilt worden ist er heute für 34 Straftaten, unter anderem wegen Vergewaltigung. Vom Prozess berichtet ARD-Norwegen-Korrespondentin Jana Sinram.
3: Die Staatsanwaltschaft hatte mehr als 7 Jahre Haft gefordert, Høibys Verteidiger einen Freispruch von den schwersten Vorwürfen. Sie hatten auf 1,5 Jahre Haft plädiert für die weniger schwerwiegenden Delikte, die der Sohn der norwegischen Kronprinzessin zugegeben hat, darunter Drogenbesitz und Vandalismus. Das Urteil ist noch nicht rechtskräftig, beide Seiten können Berufung einlegen. Marius Borg-Høiby verfolgte das Urteil nicht im Gerichtssaal mit, sondern war aus gesundheitlichen Gründen per Video aus dem Gefängnis zugeschaltet. Er stammt aus einer früheren Beziehung der Kronprinzessin und ist deshalb nicht Teil der Thronfolge. Der Prozess war dennoch eine Belastung für die norwegische Monarchie. Kurz vor Beginn des Verfahrens war außerdem bekannt geworden, dass Mette-Marit früher engen Kontakt zu dem US-Sexualstraftäter Jeffrey Epstein hatte. Seit kurzem steht sie wegen ihrer schweren Lungenkrankheit auf der Liste für eine Transplantation.
1: Und jetzt weitere Nachrichten aus Bremen, Bremerhaven und Niedersachsen mit Birgit Zackermann.
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5: In der Gemeinde Geestland im Kreis Cuxhaven soll ein Mann versucht haben, seine Frau durch manipulierte Medikamente zu töten. Bei einer Durchsuchung wurden nach Angaben der Staatsanwaltschaft Stade belastende Beweismittel gefunden. Die Tat soll sich schon im vergangenen September abgespielt haben. Zeitweise habe die Frau deshalb schwere gesundheitliche Probleme gehabt. Später soll ihr Mann ihr den Tötungsversuch gestanden haben. Der 30-Jährige sitzt jetzt in Untersuchungshaft. Die Veranstalter des Straßenkunstfestivals La Strada in Bremen haben eine positive Bilanz gezogen. Trotz des schlechten Wetters kamen nach ihren Angaben rund 100.000 Menschen zu den Auftritten internationaler Musiker, Tänzer und Artisten in der Innenstadt, im Viertel und den Wallanlagen. Das waren 20.000 Besucher mehr als im vergangenen Jahr. Das Straßenkunstfestival ist gestern Abend zu Ende gegangen. Nach Angaben der Polizei verlief alles friedlich, ohne irgendwelche Zwischenfälle. Die Bremer Polizei hat am Wochenende im Ostertor 2 Einbrecher gestellt. Der Eigentümer eines Hauses hatte über eine Überwachungskamera beobachtet, dass sich 2 Männer an der Haustür zu schaffen machten. Er alarmierte die Polizei. Die stellte die beiden Männer in einem Garten hinter dem Haus. Ihr Einbruchswerkzeug wurde sichergestellt.

0: hergestellt. Einer der beiden mutmaßlichen Täter ist bereits wegen ähnlicher Taten Polizei bekannt.
1: Damit sind wir beim Sport in der Rundschau und bei Julian Bayer. Über 23 Millionen Menschen haben gestern das Spiel der deutschen Nationalmannschaft im ersten gesehen. Was wird denn heute bei der WM wichtig?
2: Spanien steigt in den USA ins Turnier ein und zwar mit dem ersten Spiel am heutigen Abend um 18 Uhr. Das berichtet WM-Reporter Michael Köster.
3: Europameister Spanien will mit dem zuletzt angeschlagenen Superstar Lamine Yamal gegen WM-Neuling Kap Verde nichts anbrennen lassen. In derselben Gruppe treffen um Mitternacht Saudi-Arabien und der zweimalige Weltmeister Uruguay aufeinander. Schon 3 Stunden zuvor greift mit Belgien die zweite europäische Mannschaft an diesem Spieltag ins Geschehen ein, mit der Partie gegen Ägypten.
2: Um 3 Uhr nachts kommt es dann zum politisch heiklen Auftritt der Nationalmannschaft des Irans in Los Angeles. In Kalifornien erleben viele Menschen mit iranischen Wurzeln. Von denen werden Proteste gegen den Krieg, auch gegen das Regime der Mullahs, erwartet. Iran trifft auf Neuseeland. Währenddessen soll sich Werder Bremen mit Außenspieler Mitchell Weiser über einen neuen Vertrag einig geworden sein. Das Portal Deichstube berichtet von einem Einjahresvertrag bis 2027 mit der Option für ein weiteres Jahr. Ob Weiser dann mit Cedric Itten zusammenspielen wird, ist noch unklar. Es verdichten sich aber Hinweise, wonach der 1,89 Meter große Schweizer von Fortuna Düsseldorf ablösefrei an die Weser wechseln wird. Itten kommt in der abgelaufenen Saison auf 16 Treffer.
1: Das war der Sport und das war die Rundschau am Mittag mit Daniel Hasselbach.
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5: Die Temperaturen aktuell 14 Grad in Cuxhaven, 14 in Bremerhaven, Bremen 14 Grad, in Verden sind wir ebenfalls bei 14 Grad. Heute erwarten uns Temperaturen von bis zu 18 Grad. Es bleibt wechselhaft. Wir haben immer wieder auch dichte Wolken, auch ein bisschen Nieselregen, der unterwegs ist. Nachts 10 Grad, 8 Grad, 6 Grad, so weit geht's runter, zum Beispiel in Fallingbostel. Morgen, Dienstag, bis 21 Grad, da müssen wir noch ein bisschen Geduld haben, was die wirklich sommerlichen Temperaturen angeht. Da müssen wir mit Mittwoch, Donnerstag rechnen, aber dann geht's auch rauf bis auf 30 Grad Richtung Wochenende.
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5: Wir haben es 11:11. Eine Meldung für die Autobahn 1 Osnabrück Richtung Bremen. Zwischen dem Dreieck Stur und Bremen-Hemelingen 3 Kilometer Stau vor einer Baustelle und Kreis Rothenburg. Die Landesstraße zwischen Vierden und Sittensen ist wegen Bergungsarbeiten in beiden Richtungen gesperrt. Das war's. Gute Fahrt.
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5: Moin, hier ist Ansgar Langhorst. Hallo.
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0: nicht, dass ich sonst nicht darauf achten müsste, was ich sage, aber ich rede während der Musik und sie hören das gar nicht. Weil ich habe hier Schülerinnen und Schüler oder Studenten, kann man ja auch sagen, von der Jade Hochschule, die wollen Radio lernen. Und ich erkläre seit ein paar Minuten, was wir hier bei Bremen 1 so machen, hinter den Kulissen. Sie können sich über Bremen 1 übrigens auch bewerben, ne? Hinter den Kulissen mal reingucken und hier mit der Gruppe durchkommen. Sie kriegen auch Kekse. Aber darüber hinaus kriegen Sie auch ein bisschen ja so Infomaterial, einmal schriftlich als auch verbal, wie ich das gerade mache. Und nochmal zurück zur Gruppe. Ihr seid wirklich hier. Könnt ihr mal irgendwie so euch äußern? Ist das okay hier?
1: Ja, super.
0: Ich habe gerade dieses Klatschen habe ich so vorgemacht, da haben sie es nachgemacht. Jetzt haben sie auch hinter die Kulissen gucken können. Hier ist Bremen 1 mit Jennifer Rush.

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10: 13 Grad am Jadebusen, 13 in Westerstede, 14 Bremen, 14 Rotenburg, 14 Verden aktuell. Heute noch bis 18 Grad und nachts 6 bis 10 Grad. Wir müssen noch ein bisschen warten auf die sommerlichen Werte. Morgen 2021, Mittwoch dann so Richtung 24 Grad. Zwischendurch heißt heute und morgen noch ein bisschen Regen, ansonsten wird es dann auch wirklich trockener.
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10: Gleich 2 Minuten nach 12:30. Autobahn 1. Bremen Richtung Hamburg zwischen Euthen und Posthausen. Bitte Vorsicht, da liegen Gegenstände. Nochmal A1 Osnabrück Richtung Bremen. Zwischen dem Dreieck Stur und Bremen-Hemmelingen 3 Kilometer Stau, da gibt es eine Baustelle. Außerdem Kreis Rotenburg, die Landesstraße zwischen Vierden und Sittensen ist wegen Bergungsarbeiten in beiden Richtungen gesperrt.
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10: Ansgar Langhorst hier, guten Tag.
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0: Bremen 1, Viertel vor 1 gleich. Gucken Sie Fußball? Ich meine, verfolgen Sie die WM. Deutschlands Gruppengegner Ecuador ist ja heute Nacht mit einer Niederlage in die Fußball-Weltmeisterschaft gestartet. 0-1 gegen die Elfenbeinküste. Also müssen die Südamerikaner getröstet werden. Und womit geht das in der Regel am besten? Mit was Leckerem zu essen. Jo, und dafür gehen wir jetzt mal in
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0: Was in Ecuador, das sich zwischen Pazifik, Anden und Regenwald erstreckt und zu dem auch die berühmten Galapagos-Inseln gehören. Was also auf den Tisch kommt, das verrät uns jetzt unsere Südamerika-Korrespondentin Anne Herberg.
2: Sie ist Ecuadors unbestrittene Zaubersuppe. Pure Power, direkt von der Pazifikküste. Für alle, die eine WM gewinnen wollen oder nach einem zu heftig gefeierten Etappensieg wieder zu Kräften kommen müssen, encebollado. Eine mega kräftige heiße Fischbrühe, deren Wurzel einst der Mangel eines Kühlschrankes war. Die Küstenfischer nahe der Stadt Guayaquil haben dann einfach alles in den Topf geworfen, was da war. Fangfrischer Thunfisch, nahrhafte Maniokwurzel und massenweise eingelegte Zwiebeln, die der Suppe auch ihren Namen gegeben haben. Und bis heute wird leidenschaftlich darüber gestritten, ob man den Encebollado besser mit salzigen Bananenchips oder mit Popcorn serviert. Ja, beides schmeckt großartig. Unbestritten ist für Ecuadors Topkicker wie Moises Caicedo, ist der Encebollado ein absolutes Sehnsuchtsessen. Und die Encebollado wurde inzwischen auch ganz offiziell zum Kulturerbe Ecuadors erklärt.
0: Eine Zaubersuppe also. Wollen wir mal hoffen, dass die Fußballer aus Ecuador nach ihrer Auftaktniederlage heute Nacht nicht zu viel davon essen und Deutschland dann am 25. Juni in die Schranken weisen. Nee. Dann bestreiten nämlich die beiden das Spiel, das Gruppenspiel. Und Ecuador ist fußballerisch auf jeden Fall eine andere Hausnummer als Kürer. So heißt es, Curaçao. Und noch eins dazu, Zaubersuppe ist lecker, aber wir passen auf und trinken dazu vielleicht ein bisschen Rotwein. Jetzt auf Bremen 1. UB40, Red Red Wine.

0: Bremen-Mainzer Verkehrsservice aktuell, bitte Vorsicht auf der A28 Oldenburg Richtung Leer zwischen Apen-Remels und Vilsum. Da liegen mehrere Fahrzeugteile auf der Fahrbahn. Vorsicht, A28 Oldenburg Richtung Leer zwischen Apen-Remels und Vilsum. Fahrzeugteile auf der Fahrbahn. Vor den Nachrichten noch Blue Hotel Chris Isaac.
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0: So, den Fahrradfahrer auf der Autobahn, den müssen Sie sofort wissen. Vorsicht, A27 Bremerhaven-Bremen zwischen Bremerhaven-Zentrum und Geestemünde. Da fährt jemand mit dem Fahrrad auf der Autobahn. Bitte fahren Sie vorsichtig. A27 Bremerhaven-Bremen zwischen Bremerhaven-Zentrum und Geestemünde.

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1: Mit Birgit Sagemann. EU-Außenminister reagieren verhalten auf Abkommen mit Iran. Großbritannien kündigt Social-Media-Verbot für unter 16-Jährige an. Bremer Raumfahrtkonzern OHB will durch neue Aktien frisches Kapital beschaffen. Das Wetter kühl, aber später aufgelockert mit Sonne bis 18 Grad. Die EU-Außenminister haben das angekündigte Abkommen zwischen den USA und Iran mit vorsichtigem Optimismus aufgenommen. Das Abkommen soll am Freitag unterzeichnet werden. Danach wollen die USA nach Angaben von Präsident Donald Trump die Blockade iranischer Häfen aufheben und die für den Welthandel wichtige Straße von Hormuz soll wieder öffnen. Andreas Meyer-Feist.
2: Vieles ist noch ungeklärt. Zum Beispiel unter welchen Bedingungen Handelsschiffe und Tanker durch die Straße von Hormuz kommen. Wird sie weiter vom Iran kontrolliert? Müssen alle, die durchwollen, Zölle und Gebühren zahlen oder nicht? Bundesaußenminister Johann Wadephul warnte deshalb vor Euphorie und forderte, die Straße von Hormuz müsse frei befahrbar sein. Die EU prüft jetzt, inwieweit sie sich in die weiteren Verhandlungen einbringen kann. Vor allem, um diesen offenen Punkt zu klären, der wichtig ist für die wirtschaftliche Zukunft Europas.
1: Großbritannien plant ein Social-Media-Verbot für unter 16-Jährige. Es soll ab Frühjahr kommenden Jahres gelten. Die geplante Neuregelung soll nach den Worten von Premierminister Keir Starmer Plattformen wie Snapchat, TikTok, YouTube, Instagram, Facebook und X einschließen, nicht jedoch den Messenger-Dienst WhatsApp. Die britische Regierung folgt dem Beispiel Australiens, das im Dezember als erstes Land der Welt ein Social-Media-Verbot für Kinder und Jugendliche unter 16 in Kraft gesetzt hat. Weitere Länder haben das inzwischen auch beschlossen. In Deutschland wird ebenfalls über Altersgrenzen diskutiert. Im Vergewaltigungsprozess gegen Marius Berg Høby ist das Urteil gefallen. Der Sohn von Norwegens Kronprinzessin Mette Marit ist zu 4 Jahren Haft verurteilt worden. Das Bezirksgericht Oslo sprach ihn unter anderem der Vergewaltigung in 2 Fällen und Gewalt gegen eine Ex-Freundin schuldig. Jana Sinram.
3: Von 2 weiteren Vergewaltigungsvorwürfen wurde der 29-Jährige freigesprochen. Die Staatsanwaltschaft hatte mehr als 7 Jahre Haft gefordert. Høbys Verteidiger hatten auf 1,5 Jahre Haft plädiert für die weniger schwerwiegenden Delikte, die der Sohn der norwegischen Kronprinzessin zugegeben hat, darunter Drogenbesitz und Vandalismus. Das Urteil ist noch nicht rechtskräftig. Beide Seiten können Berufung einlegen. Marius Borg Høby stammt aus einer früheren Beziehung der Kronprinzessin und ist deshalb nicht Teil der Thronfolge. Der Prozess war dennoch eine Belastung für die norwegische Monarchie.
1: Der Bremer Raumfahrtkonzern OHB will neue Aktien ausgeben und so rund 500 Millionen Euro brutto einnehmen. Das hat der Konzern am Morgen mitgeteilt. Mit dem Schritt will OHB dem Großaktionär KKR auch einen Teilausstieg möglich machen. Aus der Nachrichtenredaktion Anja Guse.
4: Das frische Kapital will OHB unter anderem nutzen, um die Produktion auszubauen und Trägerraketenprojekte zu finanzieren, teilte Konzernchef Marco Fuchs mit. Die Familie Fuchs ist Hauptaktionär. Der Finanzinvestor KKR hält knapp 1/3 der Anteile. Er war erst vor 2 Jahren bei OHB eingestiegen. Beide Investoren wollen ihre Vorzugsrechte für neue Anteile aber nicht in Anspruch nehmen, heißt es. Die Papiere sollen stattdessen an der Börse angeboten werden, wie auch ein Teil des Aktienpakets von KKR. Der Börsenwert von OHB hatte sich zuletzt verzehnfacht. Er liegt bei knapp 8 Milliarden Euro.
1: In der Gemeinde Geestland im Kreis Cuxhaven soll ein Mann versucht haben, seine Frau durch manipulierte Medikamente

0: Am Dienstag ein Tick milder, bis 21 Grad. Da sind vereinzelt noch ein paar Tropfen möglich, aber es wird trockener und sommerlicher. Zum Beispiel am Donnerstag haben wir 29 Grad in Sicht. Zwischendurch bis 24 Grad. Ich spreche jetzt vom Mittwoch.
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0: 1:05. Vorsicht bitte auf der A27 Bremerhaven-Bremen zwischen Bremerhaven-Zentrum und Geestemünde ist immer noch ein Fahrradfahrer unterwegs. Vorsicht auch auf der Autobahn 28 Oldenburg Richtung Leer zwischen Appenremels und Filsum, da liegen Fahrzeugteile. Autobahn 1 Osnabrück Richtung Bremen zwischen dem Dreieck Stur und Bremen-Hemmelingen 3 Kilometer Stau vor einer Baustelle.
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0: Bis 14 Uhr mit Ansgar Langhorst. Guten Tag.
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ist der Verkehrsservice aktuell. A29 Oldenburg Richtung Adorner Heide zwischen Oldenburg Hafen und dem Kreuz Oldenburg Ost. Da steht ein defektes Fahrzeug und Vorsicht bitte auf der A27 Bremen Richtung Bremerhaven zwischen Hagen und Stotel. Da liegt ein Plastikteil und wir haben noch was, nämlich eine Entenfamilie auf der B6 Autobahnzubringer Überseestadt statt auswärts. In der Ausfahrt Bremen Überseestadt ist eine Entenfamilie unterwegs. Und nochmal Vorsicht, A281 Bremenburg-Ramke Richtung A27 Industriehäfen im Dreieck Industriehäfen in der Überleitung zur A27 Richtung Bremen. Da steht ein defektes Fahrzeug.

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12: 15 Grad in Bremen, 15 Rotenburg, 16 Pferden, 14 in Diepholz. 18 Grad kriegen wir heute als Maximalwert und zwischendurch gibt es auch noch mal ein bisschen was von oben. Ein bisschen Regen, die Wolken sind noch recht knackig und in der Nacht liegen wir bei 6 bis 11 Grad. Wir gucken mal auf morgen Dienstag, so geht's weiter. Bis 21 Grad morgen, auch nur so Richtung Dinklage. In Brake 18, 20 für Bremen immerhin und dann geht's Mittwoch weiter rauf bis auf 24 Grad. Zweite Wochenhälfte dann noch deutlich sommerlicher.
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12: Es ist 3:45 nach halb zwei. Wir haben eine Meldung und zwar für die A1 Osnabrück Richtung Bremen zwischen dem Dreieck Stur und Bremen-Hemelingen. 3 Kilometer Stau, da gibt es eine Baustelle.
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12: Mit Ansgar Langhorst. Guten Tag.
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0: Bremen 1 ist hier am 15. Juni.
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0: 15. Juni 1966, heute vor 60 Jahren, feierte die Spur der Steine in der DDR ihre Kinopremiere. Nur Wochen später war der Film verboten und blieb anschließend 23 Jahre unter Verschluss. Fini Anton für Bremen 1.
2: Wir bauen bereits die Straße, die in eine lichte Zukunft führt.
3: Mitte der 60er Jahre. Wir befinden uns auf der fiktiven Großbaustelle Schkona in Sachsen-Anhalt. Hier soll ein Chemiekombinat gebaut werden. König der Baustelle ist der freche Zimmermann Hannes Baller.
4: Das Wichtigste für mich auf dem Bau ist mein schlechter Ruf und den lasse ich mir von keinem versauen.
3: Ein witziger Draufgänger, gespielt von DDR-Publikumsliebling Manfred Krug. Loyal an Ballers Seite, seine Brigade, die Ballers. Wie in einem Western inszeniert in Zimmermanns Kluft. Sie sind trinkfest, können aber auch hart arbeiten. Von der Planwirtschaft halten sie nicht viel. Kritik an den DDR-Prinzipien ist im Film bis dahin eine Seltenheit.
5: Ich bin der neue Parteisekretär.
6: Und ich bin Pittiplatsch, der Liebe.
3: Werner Horrath wird von der Partei auf die Baustelle geschickt. Er soll für mehr Produktivität sorgen und dafür, dass die Ballers keinen Ärger machen.
7: Und deshalb will ich wissen, ob du dich in Zukunft an die Beschlüsse der Bauleitung halten wirst.
4: Ich halte mich an meine Beschlüsse. Und wenn es nicht passt, dann gehen wir dahin, wo wir nicht belästigt werden.
7: Wie meinst du das?
4: Dahin, wo dein Sozialismus ein Dreck wert ist.
3: Baller, der Arbeiter aus dem Volk, und Horrath, der Parteifunktionär. Sie stehen sich gegenüber und verlieben sich beide in die neue Ingenieurin Kathi Klee. Die entscheidet sich in der Dreiecksbeziehung für Horrath. Es entstehen eine Affäre, ein Kind und eine moralische Krise. In die mischt sich dann auch die Partei ein, denn alles scheint politisch, auch das Private, wie im echten DDR-Leben damals, meint Manfred Krug 1989.
8: Wir alle waren hoch erregt, als wir den Film machten. Er kritisierte nämlich zum ersten Mal die Neigung der Partei, unter den Bettdecken ihrer Genossen herumzuschnüffeln, sozusagen, und im Privatleben.
3: Der Schwarz-Weiß-Film wird 1966 bei den 8. Arbeiterfestspielen in Potsdam uraufgeführt. Die Kinoplätze ausverkauft. Doch die Kulturfunktionäre kritisieren Bayers Film. Er sei eine Ohrfeige für die Partei, erzählt Bayer später.
9: Und dann einen solchen Zimmermann wie Manne Krug als Baller zum Haupthelden zu machen, ist Verunglimpfung der Arbeiterklasse und Propaganda des Anarchismus.
3: Nur 8 Tage nach dem Kinostart wird die Spur der Steine verboten. Der Streifen gilt bis heute als Symbol für die kulturpolitische Zensur und ist der bekannteste aller Filme, die in der DDR verboten wurden. Uraufgeführt wurde die Spur der Steine am 15. Juni 1966. Heute vor 60 Jahren.
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0: Mainz ist hier. Gleich die Nachrichten, danach der Nachmittag mit Janine Horsch. Ich wünsche Ihnen viel Spaß dabei. Und in diesem Moment kommt noch eine Meldung für die Autofahrerinnen und Autofahrer. Bitte Vorsicht, der Bremen 1 Verkehrsservice aktuell auf der A1 Bremen Richtung Osnabrück zwischen Wildeshausen West und dem Dreieck Ahlhorner Heide. Da liegen Gegenstände. Vorsicht. Ich bin Ansgar Langhorst, wenn Sie möchten. Bis morgen.
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1: Mit Birgit Sagemann. CDU-Außenpolitiker nennt Iran-Deal ein Desaster. Großbritannien kündigt Social-Media-Verbot für unter 16-Jährige an. Bremer Raumfahrtkonzern OHB will durch neue Aktien frisches Kapital beschaffen. Das Wetter kühl, später aufgelockert mit Sonne bis 18 Grad. Der CDU-Außenpolitiker Roderich Kiesewetter hat das Rahmenabkommen zwischen den USA und dem Iran als Desaster bezeichnet. Der angebliche Friedensdeal von Donald Trump mit dem Iran sei ein sicherheitspolitischer Offenbarungseid, sagte Kiesewetter dem Nachrichtenportal T-Online. Er warf dem US-Präsidenten vor, langfristige Sicherheitsinteressen für einen schnellen PR-Erfolg zu opfern. Der Terror des iranischen Regimes würde mit dem Deal noch belohnt, sagte Kiesewetter und sprach von einem beispiellosen Verrat an der iranischen Bevölkerung. Bundeskanzler Friedrich Merz dagegen begrüßte die Einigung und auch die EU-Außenminister reagierten verhalten optimistisch. Andreas Mayer-Feist.
2: Vieles ist noch ungeklärt. Zum Beispiel unter welchen Bedingungen Handelsschiffe und Tanker durch die Straße von Hormuz kommen. Wird sie weiter vom Iran kontrolliert? Müssen alle, die durchwollen, Zölle und Gebühren zahlen oder nicht? Bundesaußenminister Johann Wadephul warnte deshalb vor Euphorie und forderte, die Straße von Hormuz müsse frei befahrbar sein. Die EU prüft jetzt, inwieweit sie sich in die weiteren Verhandlungen einbringen kann, vor allem um diesen offenen Punkt zu klären, der wichtig ist für die wirtschaftliche Zukunft Europas.
1: Großbritannien plant ein Social-Media-Verbot für unter 16-Jährige. Es soll ab Frühjahr kommenden Jahres gelten. Die geplante Neuregelung soll nach den Worten von Premierminister Keir Starmer Plattformen wie Snapchat, TikTok, YouTube, Instagram, Facebook und X einschließen, jedoch nicht den Messenger-Dienst WhatsApp. Die britische Regierung folgt damit dem Beispiel Australiens, das im Dezember als erstes Land der Welt ein Social-Media-Verbot für Kinder und Jugendliche in Kraft gesetzt hatte. Auch in Deutschland wird über Altersgrenzen diskutiert. Im Vergewaltigungsprozess gegen Marius Borg-Höyby ist das Urteil gefallen. Der Sohn von Norwegens Kronprinzessin Mette Marit ist zu 4 Jahren Haft verurteilt worden. Das Bezirksgericht Oslo sprach ihn unter anderem der Vergewaltigung in 2 Fällen und Gewalt gegen eine Ex-Freundin schuldig. Jana Sindram.
3: Von 2 weiteren Vergewaltigungsvorwürfen wurde der 29-Jährige freigesprochen. Die Staatsanwaltschaft hatte mehr als 7 Jahre Haft gefordert. Höybys Verteidiger hatten auf 1,5 Jahre Haft plädiert für die weniger schwerwiegenden Delikte, die der Sohn der norwegischen Kronprinzessin zugegeben hat, darunter Drogenbesitz und Vandalismus. Das Urteil ist noch nicht rechtskräftig. Beide Seiten können Berufung einlegen. Marius Borg-Höyby stammt aus einer früheren Beziehung der Kronprinzessin und ist deshalb nicht Teil der Thronfolge. Der Prozess war dennoch eine Belastung für die norwegische Monarchie.
1: Der Bremer Raumfahrtkonzern OHB will neue Aktien ausgeben und so rund 500 Millionen Euro brutto einnehmen. Das hat der Konzern am Morgen mitgeteilt. Mit dem Schritt will OHB dem Großaktionär KKR auch einen Teilausstieg ermöglichen. Mehr dazu von Anja Guse aus der Nachrichtenredaktion.
4: Das frische Kapital will OHB unter anderem nutzen, um die Produktion auszubauen und Trägerraketenprojekte zu finanzieren, teilte Konzernchef Marco Fuchs mit. Die Familie Fuchs ist Hauptaktionär. Der Finanzinvestor KKR hält knapp 1/3 der Anteile. Er war erst vor 2 Jahren bei OHB eingestiegen. Beide Investoren wollen ihre Vorzugsrechte für neue Anteile aber nicht in Anspruch nehmen, heißt es. Die Papiere sollen stattdessen an der Börse angeboten werden, wie auch ein Teil des Aktienpakets von KKR. Der Börsenwert von OHB hatte sich zuletzt verzehnfacht. Er liegt bei knapp 8 Milliarden Euro.
1: Und das waren Nachrichten mit Birgit Sagemann.
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5: 14 Grad haben wir aktuell in Cloppenburg, 16 sind es in Kirchlinteln. In Bremen haben wir 15 Grad und in Bremerhaven auch 14 Grad. Der Nachmittag ist meist trocken, die Sonne und die Wolken wechseln sich ab. Dazu dann recht windig und kühl, höchstens 18 Grad erreichen wir heute. Heute Nacht dann kompakte Wolken, aber es bleibt trocken. Die Tiefstwerte gehen auf bis zu 6 Grad runter. Und morgen dann erst viele Wolken, dann aber auch Sonne bei bis zu 21 Grad.
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5: Um 14:04 eine Meldung für die A1 Osnabrück Richtung Bremen zwischen Dreieck Stur und Bremen-Hemelingen. 3 Kilometer Stau vor der Baustelle. Gute und sichere Fahrt Ihnen.
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5: Mit Janine Horsch und Tierretter-Content, wie man so

Ich habe mich ganz auf dich eingestellt. Das war wohl romantisch früher. George Harrisons Liebeslied heißt so, hier auf Bremen 1. Wir sprechen genau darüber jetzt, über die Liebe. Und mein Angebot an Sie ist dieser Satzanfang: Liebe ist. Also wer die letzte Seite der Bild-Zeitung schon mal gelesen hat, der weiß, Liebe kann so vieles sein. Und wir kennen da auf dieser letzten Seite ja auch diese kleinen gezeichneten Turtelfigürchen. Ne? Wo immer steht, Liebe ist, und dann geht dieser Satz weiter mit einer Weisheit, die ihresgleichen sucht. Heute steht da, Liebe ist das süßeste Getränk der Welt. Und auch unsere Wochenserie im Buten- und Binnenfernsehen heißt genau so, Liebe ist. Und weil dieser Satz einfach nicht weitergehen will, möchte ich jetzt von Ihnen möchte ich wissen, ja, was ist sie denn nun, die Liebe? Wie fühlt sie sich an? Was hat sie in ihrem Leben schon verändert? Was hat sie Ihnen beschert? Lassen Sie uns drüber sprechen. 0421 246 611 ist meine WhatsApp-Nummer. Ich freue mich auf das, was Sie mir da so schreiben. Oder Sie mailen mir ins Studio. Es geht auch.

0: Wir sprechen über Liebe am Montagnachmittag hier auf Bremen 1. Liebe ist, und wie geht dieser Satz weiter? Dazu haben sie mir geschrieben, Liebe ist ja ein Gefühl, das will man gar nicht wieder loslassen, wenn man es mal gespürt hat, oder? Oder jahrelange, jahrzehntelange Liebe. Die muss ja nicht einschlafen, die hat auch ihre Reize, haben sie mir erzählt. Liebe über 50, was ist das?
1: Das ist nach wie vor eine tolle Angelegenheit, wenn man sich gut versteht und miteinander wunderbar umgeht.
2: Ganz anders als mit 20, weil man das ernster sieht und nicht mehr so leichtlebig. Geht es nicht nur, dass es um Sex geht, sondern einfach um innere Achtung für den Partner.
3: Es ist eine andere Form von Intensität. Das finde ich schon. Die Nähe ist eine andere, weil man, wenn man sich füreinander entscheidet, auch mehr vertraut, glaube ich, und sich dann auch noch stärker aufeinander einlässt.
0: Und Silke hat mir eine WhatsApp geschrieben, die finde ich so schön. Liebe ist dieses tiefe Gefühl, was man immer für seine Kinder empfinden wird, auch wenn sie erwachsen sind. Ja, ist so, Liebe hat so viele Facetten. Nicht immer nur verliebte Pärchen, sondern auch Freundschaft, Familie, all das kann Liebe sein. Schreiben Sie mir doch, was Liebe für Sie ist. 0421 246 611.

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1: Meist ein trockener Wechsel aus Sonne und ein paar Wolken. Mal mehr, mal weniger. Dazu ist es aber insgesamt recht kühl, weil recht windig, bei 14 bis 18 Grad. Heute Nacht kompakte Wolken, aber es bleibt trocken. Die Tiefstwerte liegen bei bis zu 6 Grad. Und morgen ist Dienstag, der bringt erst viele Wolken, dann aber auch Sonne bei höchstens 21 Grad.
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1: Um 14.29 Uhr eine Meldung für die A1 Osnabrück Richtung Bremen zwischen Dreieck Stur und Bremen-Hemelingen. Hier haben wir 3 Kilometer Stau vor der Baustelle. Sonst alles frei. Gute Fahrt.
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1: Und wenn Sie gerade aus dem Fenster gucken und sich auf eine sonnige Insel wünschen, ich kann's verstehen, machen wir so, kein Thema. Wir reisen gleich auf die Kapverdischen Inseln. Wie wäre zum Beispiel São Vicente? 26 Grad, Sonne satt aktuell. Und heute Abend geht's dann ums Sportliche, denn die Kapverden feiern Premiere bei der Fußball-Weltmeisterschaft. Und da schauen wir uns gleich genauer an hier auf Bremen 1. Ich bin Janine Horsch.
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1: Pointer Sisters, I'm so excited. 82, hatte kurze Haare, war völlig durchgeknallt. Meine Eltern konnten mich schlecht bremsen. Einfach die Zeit genießen, so wie sie gerade war. I'm so
0: excited. Pointer Sisters, the Boomtown Rats. Und Snow Patrol. 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

0: Bremen 1, der Verkehrsservice um 14.37 Uhr. Vorsicht bitte auf der A28 Bremen Richtung Oldenburg. Zwischen Ganderkesee West und Raststätte Hasbruch Nord liegen Gegenstände. Wir haben Montagnachmittag und ich habe es ja gerade schon versprochen, wir reisen an einen für viele absoluten Sehnsuchtsort, wenn es um Strandurlaub und schönes Wetter geht. Die Kapverden. Ich mach die mal an, die Kapverden. Ne? So klingen die. Das ist Cesaria Evora. Ist kein Touri-Nepp, die ist eine absolute kapverdische Ikone. Und wir wollen mal sehen, ob wir das dann heute Abend auch über die Fußballmannschaft sagen können.
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0: Gestern schon eine Premiere, das überhaupt allererste WM-Spiel für die Fußballer von der niederländischen Karibikinsel Curaçao. Und heute ab 18 Uhr sind dann auch die Kapverden zum ersten Mal dabei. Und man möchte sagen, Leute, macht's den Neuen doch nicht so schwer. Curaçao hat schon mit 7:1 so klar gegen Deutschland verloren gestern. Und jetzt müssen die Kapverden gleich rein ins Vergnügen, ausgerechnet gegen die Fußballmacht Spanien. Bremen 1 Korrespondentin Anne Bayer über das Fußballfieber auf den kapverdischen Inseln, wo neben Kreolisch übrigens Portugiesisch gesprochen wird und gesungen auch.
2: Dieser Song lässt die Herzen der kapverdischen Fußballfans derzeit höher schlagen. Kämpf, blauer Hai, zeig allen deine Stärke. Die blauen Haie, so heißt hier die Nationalmannschaft. Haie deswegen, weil Kapverden zum Großteil aus Meer besteht. Die 10 Sterne auf der blauen Flagge stehen für die 10 Inseln, auf denen die rund 600.000 Menschen leben. Und überall bereiten sie sich auf das große Ereignis vor. Als sich die Männer im vergangenen Jahr für die Fußball-WM qualifizierten, war der Jubel bei den Fans riesig. Zum ersten Mal in der Geschichte des Inselstaates ist Kapverden dabei. Ich bin so happy und aufgeregt. Kap Verde ist so ein kleines Land, aber wir haben es geschafft. Ich kann meine Gefühle gar nicht beschreiben. Keiner der Spieler der Nationalmannschaft ist auf den Kapverden geboren oder dort aufgewachsen. Im Team von Nationaltrainer Pedro Latin Brito, der in der Welt des Fußballs unter dem Spitznamen Bubista bekannt ist, kommen die Spieler vor allem aus der ehemaligen Kolonialmacht Portugal. Doch die Menschen hier identifizieren sich mit ihnen und viele Junge eifern ihren Idolen nach. So wie Pedro Mendoza, der 15-Jährige trainiert an der Sportschule Showbola. Ich träume davon, in Europa zu spielen, aber mein Ziel ist es, gut vorbereitet dorthin zu kommen und erfolgreich zu sein. Wir Kinder auf den Kapverden träumen davon, für Real Madrid, Barcelona oder Manchester City zu spielen. Und auch die 12-jährige Mayara Lopez fiebert auf diesen Moment hin. Auch sie will mal in einer Profiliga spielen, als Innenverteidigerin. Frauenfußball auf Kapverden ist schon lange keine Ausnahme mehr. Ich kann es kaum erwarten bis zum ersten Spiel. Auch José Pedro dos Santos Dias wird dieses ganz genau verfolgen. Er ist der Vater von Vosinha, Torwart und einer der Kapitäne der kapverdischen Nationalmannschaft. Manche wollen nicht glauben, dass Kapverde etwas erreichen kann. Aber ich denke, jeder sollte daran glauben, dass Kapverden die Spieler mit Entschlossenheit dabei sind und jeder, der dabei ist, sein Bestes geben wird, um Kapverden bestmöglich zu vertreten.
0: Das klingt, als wäre wenigstens die Stimmung auf kapverdischer Seite im Stadion heute mega. Ab 18 Uhr geht's los. Die Kapverden haben dann ihr allererstes WM-Spiel überhaupt in Atlanta, Georgia. Und ich sag mal, wer gegen Spanien ran muss, da ist wirklich dabei sein erstmal alles. Vor allem viel Spaß.

Hallo, sind das am Montagnachmittag. Und die nächste Band, die wir hören, die gibt es ja leider im Original so nicht mehr. Roxette-Sängerin Marie Fredriksson ist vor 7 Jahren schon gestorben. Aber Per Gessle ist zurück mit einer neuen Stimme an seiner Seite. Die heißt Lena Philipsson. Und damit haben sie schon an anderen Teilen der Welt, in Südafrika und Australien, für Begeisterung gesorgt. Und diese Begeisterung wollen wir aufnehmen. Bremen 1 präsentiert Roxette Live Back Again, heißt die Tour. Und da wird es sicher auch diesen Song geben. Ich denke doch. The Big L, Roxette, jetzt auf Bremen 1. Und Sie können sie sehen am 28. Juli auf der Seebühne in Bremen.

0: Es gibt ja den Satz, never change a running system. Was klappt, machst du so nochmal. Jetzt mal ganz frei übersetzt. Und so hat das auch Mike Oldfield gemacht. 1983 hatte er schon ein erfolgreiches Duett mit Maggie Reilly und Moonlight Shadow. Und gleich ein Jahr später haben sich die beiden nochmal zusammengetan. Und dabei ist To France entstanden. Auch einer dieser Songs, die uns die 80er vertont haben, hören wir gleich noch vor den Nachrichten. 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Und gleich vor den Nachrichten einer davon, To France, Mike Oldfield und Maggie Reilly auf Bremen 1.
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1: Mit Birgit Sagemann. Bremen startet Modellprojekt zur Lehrerarbeitszeit. CDU-Außenpolitiker nennt Iran-Deal ein Desaster. Papenburger Meierwerft winkt neuer Großauftrag. Das Wetter kühl, aber später aufgelockert mit Sonne bis 18 Grad. Als erstes Bundesland startet Bremen mit einer digitalen Arbeitszeiterfassung für Lehrkräfte. Das bundesweite Pilotprojekt beginnt nach den Sommerferien an 9 ausgewählten Schulen in Bremen und Bremerhaven. Darüber hat die Bildungsbehörde am Mittag informiert. Pascal Faltermann mit Einzelheiten.
2: Von der Grundschule bis zum Gymnasium nehmen alle Schulformen an dem Modellprojekt teil. Dort sollen Lehrkräfte künftig testweise nicht nur ihre Unterrichtsstunden erfassen, sondern auch den zeitlichen Aufwand für zusätzliche Aufgaben. Zum Beispiel Unterrichtsvorbereitung, Korrekturen, Elterngespräche und Klassenfahrten. Dafür hat die Bildungsbehörde ein Online-Tool entwickeln lassen. Für Bremens Bildungssenator Marc Rackles ist klar, Lehrkräfte in Deutschland übernehmen viele Aufgaben außerhalb des Unterrichts. Das Pilotprojekt soll deren Arbeitszeit daher erstmals komplett erfassen, inklusive möglicher Überstunden, Nacht- und Wochenendarbeit. Rackles erhofft sich so einen Überblick über die tatsächliche Belastung von Lehrerinnen und Lehrern. Mit dem Modellprojekt ist Bremen Vorreiter im Bund.
1: Die Bildungschancen von Kindern hängen in Deutschland weiter stark von der sozialen Herkunft ab. Das steht im Nationalen Bildungsbericht, der am Mittag in Berlin vorgestellt wurde. Große Defizite gibt es demnach vor allem bei Kindern von Alleinerziehenden oder mit Migrationshintergrund. Bundesbildungsministerin Karin Prien verwies darauf, dass es schon beim Eintritt in die Schule große Unterschiede, zum Beispiel bei Sprachkenntnissen, gibt. Deshalb müsse gerade die Förderung in Kitas weiter ausgebaut werden. Der CDU-Außenpolitiker Roderich Kiesewetter hat das Rahmenabkommen zwischen den USA und dem Iran als Desaster bezeichnet. Er warf US-Präsident Donald Trump vor, langfristige Sicherheitsinteressen für einen schnellen PR-Erfolg zu opfern. Der Terror des iranischen Regimes würde mit dem Deal noch belohnt, sagte Kiesewetter und sprach von einem beispiellosen Verrat an der iranischen Bevölkerung. Gabor Hallas mit weiteren Reaktionen aus Deutschland.
3: Ein Schritt in die richtige Richtung, so begrüßt die Bundesregierung die neueste Entwicklung. Sie sagt aber auch, es gelte jetzt, das Vereinbarte umzusetzen. Der Bundesaußenminister sieht eine Chance und spricht von einer guten Nachricht, aber Johann Wadefuhr sagt, dass es Gewissheit erst am Freitag geben werde, wenn das Abkommen unterschrieben werden soll. Die Bundesregierung ist grundsätzlich bereit, auch militärisch zu helfen, um zum Beispiel den Schiffsverkehr in der Straße von Hormus zu sichern. Nötig sei eine völkerrechtliche Grundlage, ein Bundestagsmandat und ein militärisches Gesamtkonzept. Bereits jetzt sind 2 Einheiten der Marine im Mittelmeer, die sich dort auf einen möglichen Einsatz vorbereiten und üben.
1: Israel fühlt sich nicht an das Abkommen zwischen dem Iran und den USA gebunden. Der rechtsextreme Sicherheitsminister Gvir sagte, sein Land sei nicht Vertragspartei und die Vereinbarung garantiere nicht die Sicherheit Israels. Verteidigungsminister Katz erklärte, die Armee werde sich vorerst nicht aus dem Libanon zurückziehen und bei iranischen Angriffen mit aller Kraft zurückschlagen. Die Papenburger Meierwerft und die zu ihr gehörende Neptunwerft in Rostock stehen offenbar vor einem Milliardenauftrag. Nach NDR-Informationen könnte ein Auftrag zum Bau von 2 sogenannten Umspannplattformen in dieser Woche an die Werft vergeben werden. Umspannplattformen wandeln auf dem Meer Strom aus Windparks um, damit er ins Stromnetz eingespeist werden kann. Der Auftrag wäre lukrativ. Üblicherweise liegt das Volumen pro Plattform bei rund 2 Milliarden Euro. Das waren Nachrichten mit Birgit Sagemann.
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4: Aktuell 14 Grad in Bremerhaven, 16 haben wir in Delmenhorst, 15 in Bassum und in Bremen. Es ist meist trocken am Nachmittag, auch Sonne dabei, wenige Wolken, die sich dann abwechseln mit der Sonne. Und dazu ist es aber gefühlt kühler wegen des Windes. Maximal 14 bis 18 Grad heute. In der Nacht kommen kompakte Wolken auf, aber es bleibt trocken. Die Tiefstwerte gehen auf bis zu 6 Grad runter. Und morgen gibt's erst viele Wolken, dann aber auch sonnige Phasen. Höchstens 21 Grad.
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4: Um 15 Uhr und 4 Minuten. Eine Gefahrenmeldung habe ich. Vorsicht bitte auf der A28 Oldenburg Richtung Leer. In Höhe Westerstede liegt ein totes Reh. A1 Osnabrück Richtung Bremen zwischen Dreieck Stur und Bremen-Hemelingen. 3 Kilometer Stau vor der Baustelle. Und in Kreis Rothenburg ist die Landesstraße zwischen Vierden und Sittensen in wegen Bauarbeiten in beiden Richtungen gesperrt.
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4: an dem wir diesen Satz vollenden. Liebe ist, ich versuch's mal, Liebe ist, wenn jemand Tag ein, Tag aus die Tasse des Lieblingsmenschen in die Spülmaschine räumt und der Lieblingsmensch im Gegenzug jeden Morgen und jeden Abend die Zahnpastatube des anderen zudreht. Ganz pragmatisch mal drauf geblickt, ja. Aber Liebe ist ja, was sie mir schicken. Ist es die Liebe zur Mutter, zum Vater, zum Bruder und bester Freundin? Was ist Liebe für Sie? Schreiben Sie mir an die 0421 246 611 oder eine Mail ins Studio. Und in dieser Stunde schauen wir auch, was die Kolleginnen und Kollegen vom Bund und Binnen draus gemacht haben. Es ist eine Wochenserie, kann ich sagen. Ich bin Janine Horsch und das Whitney Houston.
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Der Bremen-Mainz-Verkehrsservice. Vorsicht bitte in beiden Richtungen auf der A1 Bremen Richtung Osnabrück zwischen Vechta und Lohne-Dinklage. Laufen Tiere. Und Vorsicht auch weiterhin auf der A28 Oldenburg Richtung Leer. In Höhe Westerstede liegt ein totes Reh.

0: Bremen 1, der Verkehrsservice mit einer Gefahrenmeldung. Vorsicht bitte auf der A27. Bremen Richtung Bremerhaven zwischen Bremen-Sebalsbrück und Fahr liegen Fahrzeugteile. Und man muss fast sagen, Vorsicht an den Wochenenden in der Überseestadt. Da gibt's immer viel Ärger bei den Anwohnern und Anwohnerinnen. Denn dann sind Autoposer unterwegs. Die lassen da ihre Wagen rühren. Es ist also sehr laut und es ist auch nicht ungefährlich. Denn da liefern sie sich auch gerne mal Rennen. Es zeigt sich aber auch, je mehr Polizei dort ist, umso weniger wird gepostet. Gerade Freitagabend hat sich einer unserer Reporter selbst davon überzeugt. Jetzt war das Wetter auch nicht so dolle, muss man sagen. Nächstes Wochenende dagegen soll es wieder richtig heiß werden. Das heißt wahrscheinlich wieder brodelndes Testosteron, brüllende Motoren, wie auch Nils Mattisen von der Bremer Polizei fürchtet.
1: Mit den steigenden Temperaturen rechnen wir auch wieder mit mehr Fahrzeugen aus der Raser- und Poser-Szene, insbesondere in der Überseestadt. Die Beschwerden von den Anwohnern zeigen uns auch, dass das Thema weiterhin präsent in der Stadt ist. Wir müssen aber auch sagen, dass unsere Maßnahmen Wirkung zeigen durch Kontrollen, Geschwindigkeitsüberwachung und Verkehrslenkung konnten wir also die Lage wiederholt beruhigen und werden auch in den Sommermonaten jetzt weiter konsequent kontrollieren. Dazu gehören halt Geschwindigkeitsmessungen, Schwerpunktkontrollen und speziell geschulte Einsatzkräfte. Je nach Lage fahren wir unsere Maßnahmen flexibel hoch.
0: Allerdings gibt Nils Mattisen auch zu bedenken, könne die Polizei gar nicht so viel gegen die Autoposerei tun, wie manche sich das vorstellen und wünschen vielleicht auch.
1: Wir ahnden die Verstöße konsequent, etwa zu schnelles Fahren, unnötiges Lärm, technische Manipulationen an den Fahrzeugen. Wir müssen aber auch ganz klar sagen, rechtlich können wir nur dort einschreiten, wo auch tatsächlich Verstöße vorliegen. Nicht jedes auffällige Auto ist automatisch ein Fall für die Polizei. Das darf man sich also auch nicht so leicht vorstellen.
0: Ja, gerade wer in der Bremer Überseestadt wohnt oder da auch schon mal unterwegs war am Wochenende, braucht wohl weiterhin starke Nerven, zumal es oft umso lauter wird, wenn die Polizei erstmal wieder weg ist. Die Autoposerei dürfte also vor allem an den Wochenenden ziemlicher Ärger bleiben in der Überseestadt.

0: ist Liebe für Sie? Das habe ich sehr gefragt an diesem Montagnachmittag. Und ich habe viele so schöne Antworten bekommen. Hier mal ein paar. Eine ist von Peter aus Nordenham, der schreibt, Liebe ist meine Frau. Sie hat mir zwei tolle Mädchen zur Welt gebracht und ist immer für mich da. Jedes Wehwehchen wird von ihr behandelt. Sie ist meine Frau, Krankenschwester und verwöhnt mich. Und Rolf Logemann hat mir eine WhatsApp-Sprachnachricht geschrieben und ein Gefühl beschrieben, das viele von uns kennen.
1: Liebe ist, als wenn man vom Blitz getroffen wird. Man weiß gar nicht, wie es einem passiert. Auf einmal, ja, Gefühle schlagen, Purzelbäume. Und man weiß nicht mehr, was man machen soll.
0: Rolf Logemann ist verliebt, glaube ich. Und Christina aus Stur hat mir geschrieben, Liebe ist, wenn man dich so erträgt, wie man ist. Da ist auch was dran. Kein Mensch ist einfach. Und Liebe kann so einfach sein, nicht wahr?
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2: Ein meist trockener Wechsel aus Sonne und mal mehr, mal weniger Wolken heute Nachmittag. Dazu ist es aber recht windig und fühlt sich auch kühl an, bei 14 bis 18 Grad Höchstwerten. Nachts gibt's kompakte Wolken, aber es bleibt trocken. Die Tiefstwerte liegen dann bei 6 Grad. Und morgen gibt's erst viele Wolken, dann kommt die Sonne aber durch, bei 21 Grad Höchstwert.
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2: Um 15.31 Uhr, A1 Osnabrück Richtung Bremen, zwischen Dreieck Stur und Bremen-Hemelingen. 3 Kilometer Stau vor der Baustelle. Und im Kreis Rothenburg ist die Landesstraße zwischen Vierden und Sittensen in beiden Richtungen wegen Bergungsarbeiten gesperrt. Das war's, gute und sichere Fahrt Ihnen.
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2: Mit Janine Horsch und einem bunten Strauß voll Liebe, denn unsere Kolleginnen und Kollegen vom Boden- und Binnenfernsehen beschäftigen sich die ganze Woche mit diesem schönen Thema. Und dazu hören wir gleich mehr. Ich bin Janine Horsch und das ist Kylie Minogue. Guten Tag.
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1: Ich habe ja gefragt, wie würden Sie diesen Satz vervollständigen? Liebe ist, und Holger Lutz hat uns geschrieben und er schreibt, Liebe ist, was man sagt, oder nicht, was man sagt. Liebe ist das, was man tut. Hat sie verhauen, die Horsch. Mensch, Liebe ist nicht das, was man sagt, sondern das, was man tut. Sie können sich in diesen Satz einkuscheln, wenn Ihnen es draußen gerade zu ungemütlich ist. Und Sie können Ihr Herz die ganze Woche an diesem schönen Thema erwärmen.
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1: Wie gut, dass ihr euch ab heute Abend dem Thema Liebe verschrieben habt. Sophia, Buten und Binnen, Reporterin Sophia Allenstein ist bei mir im Studio. Ich grüße dich.
3: Moin.
1: Und du hast mitgearbeitet an dieser neuen, sehr emotionalen Wochenserie. Ihr betrachtet das Phänomen Liebe ja aus ganz vielen Blickwinkeln, ne?
3: Absolut, genau. Liebe ist ja was ganz Universelles. Die meisten Menschen lieben, haben geliebt oder werden geliebt. Und Liebe kann ja auch ganz unterschiedlich aussehen. Also es gibt die freundschaftliche Liebe, die familiäre Liebe, die platonische Liebe, auch wenn viele vielleicht zuallererst ja erstmal an die romantische Liebe denken. Und in unserer neuen Wochenserie steht immer ein Paar im Mittelpunkt jeder Folge, das für sie erzählt, was Liebe eigentlich bedeutet. Und das sind eben nicht nur romantische Paare, sondern zum Beispiel auch Eltern mit ihrem Kind oder ein Geschwisterpaar. Paar, 16 und 18, die sehr eng miteinander sind und seit 8 Jahren zusammen tanzen. Mhm. 5-mal die Woche für Tanzturniere proben. Genau, und uns ein bisschen was erzählt haben. Julian und Janina Post heißen die beiden.
4: Ich verbringe mit keinem Menschen so viel Zeit wie mit ihr und dadurch haben wir halt einfach eine sehr enge Beziehung. Natürlich zu einer guten Beziehung gehört auch viel Streit, aber ich würde sagen, der hat uns immer nach vorne gebracht und noch enger zusammengebracht und ja, wir haben ein sehr starkes Vertrauensverhältnis zueinander.
1: Also Liebe heißt eben auch Vertrauen, ne, auf diese platonische Art und Weise bei diesen Geschwistern. Habt ihr denn auch ein frisch verliebtes Paar für eure Liebeswochenserie aufgetan?
3: Tatsächlich ja, das war aber gar nicht so leicht zu finden.
1: Okay.
3: Meine Kollegin aus dem Fernsehen ist erstmal kurz entschlossen in die aktuelle Ausstellung vom Universum gestiefelt und hat dort tatsächlich ein Paar an Land gezogen. Das ist nämlich eine Ausstellung zum Thema Liebe.
1: Die ist so toll.
3: Mhm. Genau, und die beiden sind schon länger befreundet und lernen sich jetzt aber so langsam auch auf romantische Art und Weise kennen und sind noch in dieser kribbeligen ersten Verliebtheitsphase. Ja, und waren eben auch so lieb und offen, uns einen Einblick zu geben, wie sich das gerade für sie anfühlt.
5: Für mich ist das Besondere gerade, dass ich viel Neues auch erfahre und auch über mich gerade sehr viel Neues lerne und entdecke und das finde ich sehr, sehr schön.
6: Für mich ist es auf jeden Fall eine Beflügelung. Alles hat so ein bisschen eine leicht schönere Färbung. Jetzt gerade in Kombination mit dem Frühling merke ich das total, wie es einfach meine Stimmung total hebt und ich mehr Energie, mehr Kraft habe.
3: Süß.
1: Ja,
3: ja, und im Stadium spielen natürlich die Hormone auch völlig verrückt. Da gibt es zum Beispiel Dopamin, das macht euphorisch, und Adrenalin, das für Aufregung und Schmetterlinge im Bauch sorgt.
1: Wer sich an diese Kombination erinnert, möchte da so gerne nochmal kurz hin zurück, oder? Das geht mit euch. Noch ist ja auch Frühling, auch im Herzen dann mit euch. Frühlingsgefühle, wenn nicht jetzt noch schnell, wann dann? Dann wünsche ich viel Spaß mit dieser wirklich liebevollen neuen Wochenserie. Danke dir, Sophia Allenstein.
3: Gerne.
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0: Eigentlich müsste die Arbeitszeit von Lehrkräften bundesweit erfasst werden. Tatsächlich aber ist noch nichts passiert, um entsprechende Urteile umzusetzen. In Bremen aber tut sich jetzt was. Nach den Sommerferien startet ein Modellprojekt und darüber erfahren Sie mehr gleich in der Rundschau um 16 Uhr mit Birgit Sagemann auf Bremen 1.
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1: Mit Birgit Sagemann. Arbeitszeit von Lehrern. Bremen startet Modellprojekt. Bildungschancen in Deutschland. Soziale Herkunft ist nach wie vor entscheidend. Und Urteil gegen Marius Bock-Hölby. Verteidigung kündigt Berufung an. Das Wetter kühl, später aufgelockert bis 18 Grad. Als erstes Bundesland startet Bremen mit einer digitalen Arbeitszeiterfassung für Lehrkräfte. Das bundesweite Pilotprojekt beginnt nach den Sommerferien an 9 ausgewählten Schulen in Bremen und Bremerhaven. Darüber hat die Bildungsbehörde heute Mittag informiert. Per Handy oder am Rechner tragen die Lehrerinnen und Lehrer dann ihre Arbeitszeit ein, vermerken Datum, Uhrzeit und ihre Aufgaben, zum Beispiel Unterricht, Coaching oder auch Austausch. Eigentlich muss die Arbeitszeit an Schulen bundesweit erfasst werden. Bremen ist nun Vorreiter. Pascal Faltermann mit Einzelheiten.
2: Von der Grundschule bis zum Gymnasium nehmen alle Schulformen an dem Modellprojekt teil. Dort sollen Lehrkräfte künftig testweise nicht nur ihre Unterrichtsstunden erfassen, sondern auch den zeitlichen Aufwand für zusätzliche Aufgaben. Zum Beispiel Unterrichtsvorbereitung, Korrekturen, Elterngespräche und Klassenfahrten. Dafür hat die Bildungsbehörde ein Online-Tool entwickeln lassen. Für Bremens Bildungssenator Magraklis ist klar, Lehrkräfte in Deutschland übernehmen viele Aufgaben außerhalb des Unterrichts.
3: Viele Menschen arbeiten am Abend, arbeiten am Wochenende. Sie arbeiten in der Tendenz mehr, als sie müssten. Das zeigen alle Studien, die es gibt.
2: Das Pilotprojekt soll daher die Arbeitszeit erstmals komplett erfassen, inklusive möglicher Überstunden, Nacht- und Wochenendarbeit. Raklis erhofft sich so einen Überblick über die tatsächliche Belastung von Lehrerinnen und Lehrern.
3: Wir gucken, wie sich das praktisch umsetzt, wenn man die Arbeitszeit erfasst und was man erfasst, und wollen dann gucken, wo die Probleme liegen, um sie dann auch zu lösen.
2: Mit dem Modellprojekt ist Bremen Vorreiter im Bund. Hintergrund sind Urteile des Europäischen Gerichtshofs und des Bundesarbeitsgerichts. Danach sind Arbeitgeber verpflichtet, die Arbeitszeit ihrer Beschäftigten zu erfassen. Bremen setzt diese Vorgabe nun als erstes Bundesland an Schulen praktisch um.
1: Und wir bleiben beim Thema Schule. Kinder starten in Deutschland nicht mit gleichen Chancen in die Schule. Das zeigt der Bericht, den Bildungsministerin Karin Prien heute vorgelegt hat. Bildungschancen hängen danach weiter stark von sozialer Herkunft ab. Umso wichtiger ist frühe Förderung, sagt die Ministerin. Ein besonderer Schwerpunkt müsse auf dem letzten Kita-Jahr und insbesondere der Sprachförderung in dieser Zeit liegen. Denn Sprache ist der Schlüssel. Nicole Markwald.
4: Das deutsche Bildungssystem steht unter Druck. So lautet die Botschaft im Nationalen Bildungsbericht 2026. Zuwanderung, Inklusion, Digitalisierung und Fachkräftemangel fordern alle Bildungsbereiche heraus. Von der frühkindlichen Bildung bis zur Weiterbildung im Beruf. Die Autoren des Bildungsberichts sprechen von einer Blockade im Bildungssystem. Trotz zahlreicher Reformen gäbe es zu wenige Fortschritte. In einigen Bereichen verschlechterten sich sogar die Ergebnisse. So steige die Zahl von Schülerinnen und Schülern in der 9. Klasse, die den Mindeststandard in Mathematik nicht erreichen, auf 24%. 2018 waren es noch 15%. Wie erfolgreich Schulbildung und anschließende Berufsausbildung sind, hänge weiterhin stark von der sozialen Herkunft ab. Häufig bestehen schon vor Schulbeginn ungleiche Startbedingungen. Der Bildungsbericht zeigt, die Unterschiede, die schon vor der Einschulung bestehen, bleiben im Schulverlauf nahezu stabil.
1: Was ist von dem angekündigten Deal zwischen den USA und dem Iran zu halten? Die Meinungen darüber gehen auseinander. Viele Reaktionen sind erstmal zurückhaltend. Nicht so die des CDU-Außenpolitikers Roderich Kiesewetter. Der hat das Rahmenabkommen als Desaster bezeichnet und US-Präsident Donald Trump vorgeworfen, langfristige Sicherheitsinteressen für einen schnellen PR-Erfolg zu opfern. Der Terror des iranischen Regimes würde mit dem Deal noch belohnt, sagte Kiesewetter. Gabor Hallas mit weiteren Reaktionen aus Deutschland.
5: Ein Schritt in die richtige Richtung, so begrüßt die Bundesregierung die neueste Entwicklung. Sie sagt aber auch, es gelte jetzt, das Vereinbarte umzusetzen. Der Bundesaußenminister sieht eine Chance und spricht von einer guten Nachricht, aber Johann Wadefuhr sagt, dass es Gewissheit erst am Freitag geben werde, wenn das Abkommen unterschrieben werden soll. Die Bundesregierung ist grundsätzlich bereit, auch militärisch zu helfen, um zum Beispiel den Schiffsverkehr in der Straße von Hormuz zu sichern. Nötig sei eine völkerrechtliche Grundlage, ein Bundestagsmandat und ein militärisches Gesamtkonzept. Bereits jetzt sind 2 Einheiten der Marine im Mittelmeer, die sich dort auf einen möglichen Einsatz vorbereiten und üben.
1: Australien hat den Anfang gemacht und Großbritannien will jetzt nachziehen. Premierminister Keir Starmer hat ein Social-Media-Verbot für unter 16-Jährige ab Frühjahr kommenden Jahres angekündigt. Auch in Deutschland wird ja inzwischen über Altersgrenzen diskutiert. Was die britische Regierung plant, fasst Christoph Prössl zusammen.
6: Die Pläne der Regierung sehen vor, allen Kindern unter 16 Jahren den Zugang zu Online-Netzwerken zu verbieten. Betroffen sind Snapchat, TikTok, Instagram, YouTube, Facebook und X, jedoch nicht der Messenger-Dienst WhatsApp. Premierminister Keir Starmer sagte, Social Media mache Kinder unglücklich. Inhalte seien gefährlich und darauf ausgerichtet, abhängig zu machen. Die Regierung prüft außerdem nächtliche Verbote und obligatorische Pausen beim Endlos-Scrollen für Jugendliche unter 18. Details sollen im Juli bekannt gegeben werden. Den Vorschlägen war ein Konsultationsverfahren mit 116.000 Rückmeldungen vorausgegangen. 91% der Eltern sprachen sich für ein Mindestalter von 16 Jahren aus. Die Opposition befürwortet den Schritt. Keir Starmer geht damit auf Konfrontationskurs mit den US-Tech-Giganten.
1: 4 Jahre Haft für Marius Borg-Høiby. Viele Beobachter sagen, das ist ein vergleichsweise mildes Urteil für den Sohn der norwegischen Kronprinzessin Mette-Marit. Verurteilt wurde er wegen insgesamt 34 Straftaten, darunter Vergewaltigung in 2 Fällen. Aber die Verteidigung von Marius Borg-Høiby

0: ihn aus Mangel an Beweisen frei. Der älteste Sohn der norwegischen Kronprinzessin ist nicht Teil der Thronfolge. Das Urteil ist nach Einschätzung von Beobachtern trotzdem eine Belastung für das norwegische Königshaus. Mette-Marit steht selbst wegen ihrer Kontakte zum US-Sexualstraftäter Jeffrey Epstein in der Kritik. Sie ist schwer krank und steht auf der Warteliste für eine Lungentransplantation.
1: Und Meldungen aus Bremen, Bremerhaven und Niedersachsen gibt's jetzt von Gabriele Intemann.
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3: Im Prozess um einen geplanten Sprengstoffanschlag in Bremerhaven hat die Verteidigung Revision eingelegt. Das hat das Landgericht Bremen Buten und Binnen mitgeteilt. Ein 36-Jähriger war in der vergangenen Woche zu 8,5 Jahren Haft verurteilt worden. Nach Überzeugung des Gerichts hatte er gemeinsam mit seinem Neffen einen islamistischen Anschlag geplant. Der Neffe war freigesprochen worden, weil das Gericht ihn für psychisch krank hält. Im Revisionsprozess überprüft der Bundesgerichtshof das Urteil des Bremer Landgerichts nun auf mögliche Rechtsfehler. Die Papenburger Meierwerft und die zu ihr gehörende Neptunwerft in Rostock stehen offenbar vor einem Milliardenauftrag. Nach NDR-Informationen könnte ein Auftrag zum Bau von 2 sogenannten Umspannplattformen in dieser Woche an die Werft vergeben werden. Umspannplattformen wandeln auf dem Meer Strom aus Windparks um, damit er ins Stromnetz eingespeist werden kann. Der Auftrag wäre lukrativ. Üblicherweise liegt das Volumen pro Plattform bei rund 2 Milliarden Euro. Die Seenotretter der Deutschen Gesellschaft zur Rettung Schiffsbrüchiger haben am Morgen einen Kutter von einer Sandbank vor Cuxhaven gezogen. Der Krabbenkutter Neptun war manövrierunfähig, nachdem sich vermutlich vorübergehend eine Leine im Propeller verfangen hatte. Die 3 Fischer selbst konnten ihr Schiff nicht mehr von der Sandbank befreien. Nachdem die Neptun freigeschleppt war, konnte sie eigenständig nach Cuxhaven fahren.
1: Und wir kommen zum Sport in der Rundschau heute mit Heiko Neugebauer. Bei der Fußball-WM steigt heute mit Spanien einer der Top-Favoriten auf den Titel ins Turnier ein. Und zwar spielen die Spanier gegen die Kapverden. Das wird eine klare Angelegenheit, oder?
4: Ja, davon ist wohl auszugehen. Hier trifft schließlich der Weltranglisten-Zweite auf den 67. Und die Kapverden haben sich ja zum ersten Mal überhaupt für eine WM qualifiziert. Und außerdem Maja Gref.
5: Außerdem treffen Belgien und Ägypten heute aufeinander. Besonders im Fokus steht danach das Spiel um 3 Uhr nachts. Dann hat der Iran seinen ersten WM-Auftritt in den USA gegen Neuseeland. Der Iran befindet sich seit Ende Februar im Krieg mit den USA. Und die Bayern wollen laut Medienberichten Marokkos WM-Star Ismail Saibari für 55 Millionen Euro verpflichten. Saibari war durch seinen Treffer gegen Brasilien in den internationalen Fokus gerückt. Die Münchner sollen aber schon davor Interesse bekundet haben.
4: Ja, und wir haben es gerade gehört, in der Nacht zu morgen ist der erste Auftritt des Iran bei dieser WM. Die treffen in Los Angeles auf Neuseeland. Bereits im Vorfeld hatten die Behörden noch stärkere Sicherheitsmaßnahmen als ohnehin schon angekündigt. Anja Sieb aus dem ARD-Studio dort. Was ist bei dieser Begegnung zu erwarten?
6: Was auf jeden Fall angekündigt ist, das sind Demonstrationen. Das war zu erwarten. Es gab auch schon in den letzten Tagen Proteste. Denn in Kalifornien leben Hunderttausende Exil-Iraner, die zum Teil schon direkt nach der Revolution hierher geflohen sind. Und eben darunter viele, die die Opposition oder generell einen Regierungswechsel unterstützen und die sich politisch engagieren.
4: Partie beginnt um 3 Uhr unserer Zeit. Um Mitternacht spielen Saudi-Arabien und Uruguay.
1: Soweit der Sport. Und das war auch die Rundschau mit Birgit Sagemann.
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7: Heute Nachmittag ist es meist trocken, aber Sonne und Wolken liefern sich ein Wechselspiel am Himmel. Dazu ist es recht windig, daher auch gefühlt kühl bei 14 bis 18 Grad. Ja, und die Fortsetzung dieser Wettergeschichte schreibt gleich Martin Daume, unser Bremen 1 Wetterexperte.
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7: Um 16 Uhr und 10 Minuten A1 Hamburg Richtung Osnabrück zwischen Bremer Kreuz und Asten. 6 Kilometer stockender Verkehr vor der Baustelle. A1 Osnabrück Richtung Bremen zwischen Dreieck Stur und Bremen-Hemelingen. 3 Kilometer Stau vor der Baustelle. Und im Kreis Rothenburg ist die Landesstraße weiterhin in beiden Richtungen gesperrt. Und zwar zwischen Vierden und Sittensen. Grund sind Bergungsarbeiten.
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7: Liebe ist, Rüdiger Hasselmann schreibt mir, Liebe ist, wenn man genau weiß, wann man sich kennengelernt hat und wo man geheiratet hat und wann. Und Rüdiger Hasselmann weiß das alles noch, aber ich möchte Ihnen für Ihre tägliche Schlagfertigkeit mitgeben. Wenn Ihnen mal der Hochzeitstag nicht mehr einfällt oder wo Sie sich das erste Mal verliebt in die Augen geschaut haben, einfach sagen, ich wusste gleich, das muss ich mir nicht merken. Ich werde dich immer lieben, wie am ersten Tag.
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1: Mit unserem Experten Martin Daume. Und Martin, wenn du mich darum bittest, mache ich das natürlich. Du hast gesagt, ich soll dich zuallererst fragen, was ist heute Nacht am wichtigsten? Also.
2: Ja, mach mir doch Sorgen um dich. Ich will doch, dass du einen ganz erholsamen, ruhigen Schlaf hast.
1: Wobei, jetzt habe ich Angst.
2: Und der Schlaf, der kann gar nicht erholsam sein, wenn man nicht lüftet diese Nacht und die nächste Nacht. Weil wir kriegen extrem schwüle, tropische Nächte, also fast tropische Nächte. Mhm. Und die einzige Möglichkeit, da noch ein bisschen mehr Luft oder kühlere Luft reinzukriegen, weil noch haben wir ja kühle, feuchte Luft, das ist eben diese Nacht und auch noch die nächste Nacht, weil am Mittwoch ist vorbei mit lustig. Ich würde mich fünfmal wiederholen, wenn ich jetzt fünfmal sagen würde, es wird schwül. Aber das wird es am Mittwoch, Donnerstag, am Freitag, am Sonnabend und am Sonntag. Wobei am schwülsten, wenn man das überhaupt steigern kann, das Wort, wird es tatsächlich dann am Sonntag, also wir brauchen echt einen langen Atem. Das ist ein richtiges Gewächshauswetter bis Sonntag, weil dann der Taupunkt, also ein Maß für die Luftfeuchtigkeit, am höchsten ist. Das heißt, wir haben echt Tropenklima in den nächsten Tagen. Also am Freitag bis 32 Grad, am Sonnabend bis 30 Grad und am Sonntag nicht mehr 30, aber 28, aber eben schwüle Luftmassen. Das ist super anstrengend, kennen wir ja aus den letzten Jahren. Also man muss echt diese Nacht und nächste.
1: Also während du das erzähltest, bin ich schon um 10 Zentimeter eingelaufen.
2: Da
1: war eh schon nicht so viel. Ich bin ja eher sehr klein. Und ich habe zu Hause so einen riesengroßen Typen.
2: Ja.
1: Der hasst diese Woche jetzt schon. Weil schwül kann er gar nicht. Ist oben alles kann unser Vermieter. Ja. Wo kann ich den hinschicken?
2: Ich wollte dir ja erst sagen, schick ihn auf irgendeine Insel. Mhm. So Spiekeroog oder was auch immer. Aber das wäre falsch, weil auch dort haben wir diese schwülen, super schwülen Luftmassen. Schick ihn einfach in den Keller. In den Keller.
1: Wir haben keinen Keller.
2: Ja, was?
1: Nee, ist nicht. Keller ist
2: Nachbarn,
1: nicht.
2: Nachbarn, Freunde, bekannt.
1: Ja, ich suche noch. Ich suche noch. Aber du sagst, es wird am Freitag bis zu 32 Grad. Aber wir steigern uns ja quasi ab morgen, ne?
2: Ja, genau. Mhm. Also morgen haben wir dann 21 Grad, dann springt das hoch. Mittwoch auf 24 Grad, Donnerstag 29 Grad, Freitag 32 Grad. Es ist aber nicht jetzt super sonnig dabei, sondern wir haben immer wieder auch Sonne, Wolken, Quellwolken und immer wieder auch mal Schauer, Hitzegewitter. Also es ist alles dabei in dieser feuchten, tropischen Luft. Wir fühlen uns wie im Gewächshaus.
1: Reißen Sie alle Fenster auf, die Sie finden können, sagt Bremen 1 Wetterexperte Martin Daume. Es wird schwül diese Woche.
2: Sehr schwül.
1: Ich danke dir.
2: Ja.
1: Naja, machen wir nix, ne?

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1: Auch heute Abend ist es wechselnd bis stark bewölkt, aber es bleibt meist trocken. Die Tiefstwerte dann bis zu 13 Grad bei schwachem bis mäßigen an der See frischem Wind aus Nordwest. Heute Nacht kompakte Wolken und Tiefstwerte von bis zu 6 Grad. Auch heute Nacht kein Regen. Sie können die Fenster auflassen zum Lüften. Und morgen gibt's erst viele Wolken, dann aber auch sonnige Phasen bei bis zu 21 Grad.
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1: Um 16.31 Uhr. A1 Hamburg Richtung Osnabrück. Zwischen Bremerkreuz und Arsten. 6 Kilometer stockender Verkehr vor der Baustelle. A1 Osnabrück Richtung Bremen zwischen Dreieck Stur und Bremen-Hemelingen 3 Kilometer Stau vor der Baustelle. Und im Kreis Rothenburg ist die Landesstraße zwischen Vierden und Sittensen wegen Bergungsarbeiten. So, in beiden Richtungen weiterhin gesperrt. Gute Fahrt Ihnen.
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1: Wo waren Sie am 15. Juni 1991? Wenn Sie im Rathaus in Stur waren, dann wissen Sie genau, worum es gleich geht. Ich sag nur ein Wort. Hurz! Ich bin Janine Horsch und freue mich sehr auf in 10 Minuten.
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1: Michael Jackson, Billie Jean. Toller Mann damals, weil das einfach Partystimmung zu der Zeit, 80er Jahre, dann war das halt, ja, in.
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0: Wir spulen mal zurück hier auf Bremen 1 und zwar um 35 Jahre genau. Falls Sie am 15. Juni 1991 im Rathaus von Stur auf einem Klassikkonzert waren, dann erinnern Sie sich wahrscheinlich an große Irritation, als Ihr Ohr dies vernahm. Pardon? Entschuldigung, wir hatten hier Hochkultur gebucht. Ah, nee. An jenem 15. Juni wurde nämlich eben dort in Stur Fernsehgeschichte geschrieben. Von Radio Bremen und zwei gewissen Herren, Achim Hagemann und Harpe Kerkeling. Auf Bremen 1 erinnert uns jetzt Peter Meyer-Hüsing an diese Sternstunde der TV-Streiche.
1: Das intellektuell sehr aufgeschlossene Publikum im Rathaus von Stur erwartete einen Abend mit moderner klassischer Musik und bekam quasi als Überraschungsvorgruppe den Kammersänger Miroslav Lem und den Pianisten Piotr Stjanek mit der Deutschlandpremiere einer zeitgenössischen polnischen Oper zu hören.
2: Der Wolf, das Lamm, Hurz!
1: Nun ja, diese zoologischen Impressionen waren gewöhnungsbedürftig. Im Publikum mischte sich Verwunderung mit Skepsis. Da half auch nicht das freundliche Angebot des Pianisten.
3: Maybe we could repeat the first phrase with the introduction.
4: Kommen noch mehr Tiere vor als der Habicht.
5: Und das Publikum, was an dem Abend dort saß, was ja gezielt etwas war für klassische Musik, ich glaube, das war nicht das Publikum von Harpe Kerkeling.
1: Womit der Mann sicher recht hatte. Edgar Wöhlche war zuständig für das Kulturprogramm im Rathaus Stur und gehörte zu den wenigen Eingeweihten, die wussten, dass Radio Bremen hier einen neuen Harpe-Sketch für die Total-Normal-Reihe drehen wollte. Einer der irritierten Klassikfreunde an diesem Abend war Klaus Kloppenburg.
6: Man fühlte sich ja eigentlich mehr als Gastgeber gegenüber den Gästen Radio Bremen und diesen Musikern. Und ja, es war so ein bisschen das Gefühl, wir wollen die jetzt auch nicht hängen lassen. Und okay, sagst du mal was.
1: Und Klaus Kloppenburg sagte etwas.
7: Wolf und Lamm, das hat ja eine lange Geschichte, dieser Kampf. Und in diesem Thema Wolf und Lamm liegt ja auch immer die Vision einer möglichen Versöhnung am Ende der Zeit. Und liegt da auch so eine Intention in dem Stück?
8: Ich glaube, Sie haben das Werk damit missverstanden ein bisschen, weil es geht weniger um Tiere als Bezug zu Menschen.
1: Nur wenige Freunde der ernsten Muse hatten an diesem Abend unter schwarzer Perücke und Bartracht den aufstrebenden Star des Radio Bremen Fernsehens erkannt.
9: Ich kann damit nichts anfangen.
8: Das ist zeitgenössische klassische Musik.
9: Also, ich sag's ehrlich, auf mich wirkt's irgendwie komisch.
0: Urkomisch war das. Wenn Sie da nochmal eintauchen möchten, 35 Jahre ist Hurz her. Ich empfehle Ihnen sehr die Doku Harpe Kerkeling total normal in der ARD-Mediathek, denn da erzählen Achim Hagemann und Harpe Kerkeling auch, wie sie sich bei dieser Dame entschuldigt haben am Ende.

0: Wenn der Vater auf den Fidschi-Inseln groß geworden ist und die Mutter Malaysierin, wo wirst du dann geboren? In Münster. Alles an diesem Lebensweg finde ich urkomisch. Aber daraus ist natürlich eine der großartigsten Stimmen der 80er entstanden. Tanita Tikaram gleich mit Good Tradition auf Bremen 1.
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1: Mit Birgit Sagemann. Deal mit dem Iran. Europäische Politiker sind verhalten optimistisch. Arbeitszeit von Lehrern. Bremen startet Modellprojekt. Und Urteil gegen Marius Borg-Höibi. Verteidigung kündigt Berufung an. Das Wetter heute Abend wechselnd bewölkt, aber trocken bis 16 Grad. Und jetzt muss ich hier doch noch mal eben einen Ton dazu stellen.
2: Soll ich was singen, Birgit?
1: Sonst haben wir ein Problem. Ich habe ohne Ton übertragen.
2: Das gibt's doch nicht.
1: Wir fangen mit einem anderen Thema an.
2: Machen
1: da geht's ja auch. Dann fangen wir doch an mit dem Bremer Modellprojekt zur Arbeitszeit von Lehrern. Das wird nämlich jetzt gestartet nach den Sommerferien. Bremen ist da das erste Bundesland mit diesem bundesweiten Pilotprojekt. Per Handy oder am Rechner sollen die Lehrerinnen und Lehrer an ausgewählten Schulen ihre Arbeitszeit eintragen. Sie sollen Datum, Uhrzeit und ihre Aufgaben vermerken. Eigentlich muss das längst bundesweit erfasst werden. Bremen ist nun Vorreiter. Pascal Faltermann mit Einzelheiten über dieses Modellprojekt.
3: Von der Grundschule bis zum Gymnasium nehmen alle Schulformen an dem Modellprojekt teil. Dort sollen Lehrkräfte künftig testweise nicht nur ihre Unterrichtsstunden erfassen, sondern auch den zeitlichen Aufwand für zusätzliche Aufgaben. Zum Beispiel Unterrichtsvorbereitung, Korrekturen, Elterngespräche und Klassenfahrten. Dafür hat die Bildungsbehörde ein Online-Tool entwickeln lassen. Für Bremens Bildungssenator Magraklis ist klar, Lehrkräfte in Deutschland übernehmen viele Aufgaben außerhalb des Unterrichts.
4: Viele Menschen arbeiten am Abend, arbeiten am Wochenende. Sie arbeiten in der Tendenz mehr, als sie müssten. Das zeigen alle Studien, die es gibt.
3: Das Pilotprojekt soll daher die Arbeitszeit erstmals komplett erfassen, inklusive möglicher Überstunden, Nacht- und Wochenendarbeit. Raklis erhofft sich so einen Überblick über die tatsächliche Belastung von Lehrerinnen und Lehrern.
4: Wir gucken, wie sich das praktisch umsetzt, wenn man die Arbeitszeit erfasst und was man erfasst und wollen dann gucken, wo die Probleme liegen, um sie dann auch zu lösen.
3: Mit dem Modellprojekt ist Bremen Vorreiter im Bund. Hintergrund sind Urteile des Europäischen Gerichtshofs und des Bundesarbeitsgerichts. Danach sind Arbeitgeber verpflichtet, die Arbeitszeit ihrer Beschäftigten zu erfassen. Bremen setzt diese Vorgabe nun als erstes Bundesland an Schulen praktisch um.
1: Kinder starten in Deutschland nicht mit gleichen Chancen in die Schule. Das zeigt der Bericht, den Bildungsministerin Karin Prien heute vorgelegt hat. Bildungschancen hängen danach weiter stark von sozialer Herkunft ab. Umso wichtiger ist frühe Förderung, sagt die Ministerin. Ein besonderer Schwerpunkt müsse auf dem letzten Kita-Jahr und insbesondere der Sprachförderung liegen. Sarah Beham.
5: Seit Jahren zeigt es jede Studie. In Deutschland hängt der Bildungserfolg stärker von der sozialen Herkunft ab als in vielen anderen Ländern. Das heißt auch, ein großer Teil dieser Ungleichheit entsteht lange vor der Einschulung. Schon mit 2 Jahren gibt es bei den Kindern Unterschiede im Wortschatz, je nachdem, welche Bildung die Mutter hat. Und ausgerechnet die Kinder, die von einer Kita besonders profitieren würden, sind dort seltener. Also Kinder aus Familien mit niedriger Bildung oder mit Einwanderungsgeschichte. Ein Beispiel im Bericht macht das ganz deutlich. Je höher der Bildungsabschluss der Eltern ist, desto häufiger geht ihr Kind schon vor dem 3. Geburtstag in eine Kita. Rund 40% der Kleinkinder, bei Eltern mit einem niedrigen Bildungsabschluss nur halb so viele, nämlich 20%.
1: Was ist von dem angekündigten Deal zwischen den USA und dem Iran zu halten? Die Meinungen darüber gehen auseinander. Viele Reaktionen sind erstmal zurückhaltend, auch weil bislang wenig bekannt ist. Das, was die iranische Seite an Details nennt, haben die USA bislang nicht bestätigt. Der CDU-Außenpolitiker Roderich Kiesewetter nennt das Rahmenabkommen trotzdem schon ein Desaster und sagt, damit würde der Terror des iranischen Regimes noch belohnt. Weitere Reaktionen jetzt von Georg Schwarte.
6: Der G7-Gipfel in Evian hat noch gar nicht begonnen. Da dominiert vor Ort schon die eine Frage. Wie genau sieht das zur Unterzeichnung anstehende Friedensabkommen zwischen den USA und dem Iran aus? Frankreichs Gastgeber Präsident Macron sagte, sein Land stehe gemeinsam mit den Briten bereit, um sehr, sehr schnell mit einer Mission in der Straße von Hormuz zu handeln, Flugzeuge, Fregatten und Minensuchboote zu entsenden, um dort die Sicherheit des freien Seehandels zu gewährleisten. Macron, wie auch EU-Kommissionspräsidentin von der Leyen, die bereits in Evian eintraf, betonten Priorität. Priorität habe jetzt die Umsetzung. Eine Öffnung der Straße und auch eine zollfreie Passage der Schiffe, was keineswegs sicher scheint. Außerdem, so von der Leyen, werde es so lange keinen dauerhaften Frieden geben, wie der Libanon in Flammen stehe. US-Präsident Trump wird in Kürze in Evian landen. Unmittelbar danach ist ein erstes Gespräch mit dem französischen Präsidenten geplant, bevor am Abend die übrigen Staats- und Regierungschefs eintreffen. Kanzler Merz hatte zuvor bereits Trump zum diplomatischen Durchbruch gratuliert und gesagt, das Abkommen könne den Weg zu einer Erholung der Weltwirtschaft und einer Stabilisierung der Region bahnen. Merz kündigte vor seinem Abflug aus Berlin an, sich bei der Gewährleistung freier Schifffahrt zu engagieren, sobald die Voraussetzungen dazu gegeben seien. Macron wiederum riet allen Beteiligten, die nächsten Stunden abzuwarten. Die konkreten Inhalte würden voraussichtlich erst am Freitag virtuell von beiden Seiten unterzeichnet.
1: 4 Jahre Haft für Marius Borg-Höyby. Viele sagen, das ist ein vergleichsweise mildes Urteil für den Sohn der norwegischen Kronprinzessin Mette Marit. Verurteilt wurde er wegen insgesamt 34 Straftaten, darunter Vergewaltigung in 2 Fällen. Aber die Verteidigung von Marius Borg-Höyby hat angekündigt, Berufung einzulegen. Jana Sinram.
7: Der Anwalt des 29-Jährigen äußerte sich nach einem Besuch bei seinem Mandanten im Gefängnis. Peter Sekulic sagte, Marius Borg-Höyby werde die Verurteilung wegen 2 Vergewaltigungen nach norwegischem Recht und Missbrauchs in der Beziehung zu einer Ex-Freundin

0: steht auf der Warteliste für eine Lungentransplantation.
1: Von Norwegen jetzt in die Region. Nachrichten aus Bremen, Bremerhaven und Niedersachsen gibt's jetzt von Gabriele Intemann.
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3: In Bremen-Gröpelingen ist ein Mann angeschossen worden. Der 36-Jährige hat den Beamten gegenüber angegeben, dass er sich versehentlich selbst angeschossen und die Waffe im Anschluss weggeworfen habe. Die Polizei war nach eigenen Angaben in eine Wohnung in Gröpelingen gerufen worden. Dort fand sie den stark blutenden 36-Jährigen sowie mehrere weitere Personen. Der Mann musste operiert werden. Die Beamten fanden weder die Waffe noch Patronenhülsen. Die Kripo ermittelt. Die Seenotretter der Deutschen Gesellschaft zur Rettung Schiffsbrüchiger haben am Morgen einen Kutter von einer Sandbank vor Cuxhaven gezogen. Der Krabbenkutter Neptun war manövrierunfähig, nachdem sich vermutlich vorübergehend eine Leine im Propeller verfangen hatte. Die drei Fischer selbst konnten ihr Schiff nicht mehr von der Sandbank befreien. Nachdem die Neptun freigeschleppt worden war, konnte sie eigenständig nach Cuxhaven fahren. Auf der A1 in Richtung Hamburg ist die Anschlussstelle Bremen-Hemelingen heute Nacht gesperrt. Der Grund sind laut Autobahn GmbH Ausbesserungsarbeiten an der Fahrbahn zwischen 19 Uhr abends und 6 Uhr morgens.
1: Und wir kommen zum Sport in der Rundschau mit Heiko Neugebauer. Und wir gucken auf Fußball, auf Werder Bremen. Cedric Itten und Mitchell Weiser sind zwei Personalien, die im Moment ja diskutiert werden. Gibt es da inzwischen eine offizielle Vollzugsmeldung?
4: Offiziell gibt es die noch nicht. Cedric Itten, der sich ja gerade mit der Schweizer Nationalmannschaft bei der WM aufhält, soll möglichst schon an Ort und Stelle dort den Medizincheck absolvieren. Eine mündliche Einigung mit dem Stürmer von Fortuna Düsseldorf soll es ja bereits geben. Itten wäre ablösefrei. Und bei Mitchell Weiser deutet nach wie vor vieles auf eine Vertragsverlängerung hin. Unterschrieben ist aber eben noch nichts. Was es heute bei der Fußball-WM zu erwarten gibt, das sagt uns jetzt Maja Grief.
5: Gegen den WM-Neuling Kap Verde steigt heute einer der großen WM-Favoriten ins Turnier ein. Spanien trifft um 18 Uhr in Atlanta auf den afrikanischen Inselstaat. Die Furia Roja ist der amtierende Europameister. Auch Belgien hat heute seinen ersten Auftritt bei der WM in Seattle gegen Ägypten. Um 3 Uhr deutscher Zeit steigt dann ein politisch brisantes WM-Spiel. Der Iran, der sich mit dem Gastgeberland USA im Krieg befindet, spielt in L.A. gegen Neuseeland. Und Tunesien soll nach seiner 1:5 Auftaktpleite gegen Schweden seinen Trainer Sabri Lamouchi rausgeworfen haben. Sein Nachfolger soll schon im mexikanischen Monterrey sein, wo Tunesien sein WM-Quartier hat.
4: WM-Trainer während der Veranstaltung rausgeworfen, das gibt's auch nicht alle Tage. Spanien gegen die Kapverden, also heute um 18 Uhr. Und wenn Sie wollen und wenn Sie es durchhalten, können Sie ab da die ganze Nacht durchgucken.
1: Soweit der Sport und das war auch die Rundschau mit Birgit Sagemann.
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6: Sie können einfach die ganze Nacht wach bleiben und durchlüften. Noch ist es aber nicht ganz so schwül, wie es für den Rest der Woche angekündigt ist. Aktuell haben wir 17 Grad in Leeste und Bremen, 15 Grad im Bremerhaven und 14 Grad im Butjadingen. Und auch heute Abend wechseln sich Sonne und Wolken ab. Ja, die Werte gehen in der Nacht dann runter auf bis zu 6 Grad, aber es bleibt trocken. Und morgen kriegen wir dann auch wieder einen Wechsel aus Sonne und Wolken. Erst kommen die Wolken, dann aber auch im Laufe des Tages morgen die Sonne bei bis zu 21 Grad.
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6: Um 17 Uhr und 10 Minuten A1 Bremen Richtung Osnabrück zwischen Obhusen, Bremen, Mahndorf und Arsten. 4 Kilometer stockend vor der Baustelle. A1 Osnabrück Richtung Bremen zwischen Bremen-Brinkum und Hemelingen. 3 Kilometer Stau vor der Baustelle. Und immer noch ist die Landesstraße im Kreis Rothenburg zwischen Vierden und Sittensen wegen Bergungsarbeiten in beiden Richtungen gesperrt.
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6: Wir rollen langsam rein in diesen Feierabend. Eine Stunde haben wir noch gemeinsam. Das heißt, es steht uns auch noch ein Schnack oben Diek bevor gleich. Ich bin Janine Horsch. Schön, dass Sie noch dabei sind.
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2: Jostine.
1: Weißt du, wo mein Lieblingsplatz ist?
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1: 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Aber ich sitze gerne im Strandkorb. Ich brauche kein Märchenschloss mit Kutsche. 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
2: Alles klar, Strandkorb reicht. Passt auch besser ins Budget und ist auch ewiger Aufwand als ein Schloss. Sonst muss ich mich womöglich mit Kutschenverkehrsordnung oder Schlossgespenstern rumschlagen.
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7: Heute Abend ist es wechselnd bis stark bewölkt, meist aber trocken bei 13 bis 16 Grad und schwachem bis mäßigen an der See frischen Nordwestwind. Heute Nacht kompakte Wolken, aber auch heute Nacht bleibt es trocken. Die Tiefstwerte gehen auf bis zu 6 Grad runter. Und morgen am Dienstag geht es erstmal los mit vielen Wolken, aber die Sonne kommt dann durch bei Höchstwerten von 21 Grad.
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7: Um 17.31 Uhr A1 Bremen Richtung Osnabrück, hier zwischen Uphusen, Bremen-Mahndorf und Arsten. 4 Kilometer stockender Verkehr vor der Baustelle. A1 Osnabrück Richtung Bremen, zwischen Bremen-Brinkum und Hemelingen 3 Kilometer Stau vor der Baustelle. Und die Sperrung im Kreis Rothenburg haben wir noch, die Landesstraße, hier zwischen Vierden und Sittensen wegen Bergungsarbeiten. In beiden Richtungen weiterhin gesperrt. Kommen Sie trotzdem gut und sicher an.
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7: Und wir könnten Bullshit-Bingo spielen, ob der Vorurteile gegen Lehrkräfte. Ja, 12 Wochen Urlaub, freie Nachmittage, viel zu oft krank, da käme so einiges zusammen. Dabei muss man sagen, vieles von dem, was Lehrkräfte täglich leisten, taucht bisher in keiner Arbeitszeiterfassung auf. Und das wird sich in Bremen jetzt ändern, darüber sprechen wir gleich.
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0: Bremen startet nach den Sommerferien als erstes Bundesland ein Pilotprojekt zur digitalen Arbeitszeiterfassung für Lehrkräfte und ist bundesweit Vorreiter damit. Hintergrund sind Urteile des Europäischen Gerichtshofs und des Bundesarbeitsgerichts und danach sind ja Arbeitgeber und Arbeitgeberinnen verpflichtet, die Arbeitszeit ihrer Beschäftigten zu erfassen. Pascal Faltermann aus der Regionalredaktion Buden und Binnen. Die Bildungsbehörde hat dieses Pilotprojekt heute vorgestellt. Wie soll es denn laufen mit dieser Arbeitszeiterfassung?
1: Dafür gibt es jetzt an 9 Schulen in Bremen ein digitales Tool, das die Lehrkräfte dann am Computer oder auf dem Handy nutzen können. Mhm. Und dort tragen sie dann ein, wann genau sie gearbeitet haben und welche Aufgaben sie erledigt haben. Und das geht eben nicht nur um den Unterricht. Die Lehrer können da auch verschiedene Kategorien abgeben, zum Beispiel auch Coaching, Korrekturen, Gespräche mit Eltern oder Kolleginnen und Kollegen oder halt auch Klassenfahrten. Okay. Und auch Krankheitstage und Urlaub werden dort dokumentiert. Denn Ziel ist es, erstmals ein möglichst vollständiges Bild der tatsächlich geleisteten Arbeitszeit zu bekommen.
0: Ja, und die ist wirklich ja unüberschaubar, muss man sagen. Ich kenne das selbst von mir. Es gibt einige Lehrkräfte, die schicken mir abends oder am Wochenende noch E-Mails. Wird das auch sichtbar dadurch?
1: Genau das ist einer der zentralen Punkte des Projekts. Bildungssenator Marc Rackles hat heute noch einmal darauf hingewiesen, dass zahlreiche Studien genau das zeigen, ne, dass viele Lehrkräfte halt einfach regelmäßig außerhalb der üblichen Arbeitszeiten, also irgendwann nachts oder so, arbeiten. Er will mit dem Projekt eine ganze Reihe offener Fragen beantworten. Also zum Beispiel, wie wird Arbeit am Wochenende bewertet? Wie werden Klassenfahrten berücksichtigt? Was ist mit Teilzeitkräften? Und wie passt das alles mit dem Datenschutz zusammen? Und vor allem soll endlich sichtbar werden, wer im Schultag eigentlich wie stark belastet ist.
2: Wenn man die Daten vor sich hat, wird man ja sagen können, hör zu, der Lehrer, die Lehrerin im Allgemeinen arbeitet so und so viele Stunden. Das verteilt sich sehr unterschiedlich. Und eventuell ist die Fachlehrerin, die viele Korrekturen machen muss, deutlich stärker belastet als andere Lehrer. Das kann man feststellen und dann muss man Schlussfolgerungen ziehen.
1: Damit geht es dann letztlich um die Frage, wie Lehrerarbeit künftig organisiert werden kann. Also es kann sich alles komplett ändern und wo auch Entlastungen nötig sind.
0: Was sagen denn die Lehrkräfte zu dieser Arbeitszeiterfassung?
1: Viele sehen die Arbeitszeiterfassung zunächst mal als Chance. Also die sind recht positiv eingestellt. Sie hoffen, dass dadurch sichtbar wird, wie viel Arbeit tatsächlich außerhalb des Unterrichts anfällt. Ich habe mich da mal umgehört.
3: Also ich erwarte vor allem, dass mit den Daten, die dann aus der Erfassung der Arbeitszeit in der Testphase entstehen, dass damit auch tatsächlich gearbeitet wird.
4: Ich stelle mir natürlich aber erstmal die Frage, welche Konsequenzen sich daraus ergeben würden. Arbeitszeit ist das eine, Arbeitsbelastung natürlich dann auch das andere Thema. Und ich hoffe, dass aus der Pilotierung natürlich erstmal geschaut wird, was muss sich dann an Schule ändern, damit die Arbeitsbelastung der Lehrkräfte eben reduziert wird.
1: Viele Lehrkräfte wünschen sich, dass die Ergebnisse später dann nicht irgendwo in den Schubladen verschwinden, sondern sich tatsächlich dann im Schultag auch irgendwas verbessert.
0: Die werden jetzt erstmal nach den Sommerferien erfasst, denn da startet in 9 Schulen in Bremen und Bremerhaven das Pilotprojekt zur Arbeitszeiterfassung für Lehrkräfte. Wie das ablaufen soll, hat uns Pascal Faltermann erzählt aus der Regionalredaktion Buden und Binnen. Dank dir.

17.49 Uhr, Sabine Szymanski ist ab 18 Uhr für Sie da mit ihren Grüßen und ihrer Lieblingsmusik für ihre Lieblingsmenschen. Ich bin Janine Horsch. Wenn Sie möchten, hören wir uns morgen ab 14 Uhr wieder. Machen Sie es gut, schönen Montagabend.

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1: Mit Markus Fliegel. G7-Gipfel befasst sich mit Abkommen zwischen den USA und Iran. Bremen bekommt erstmals eigenes Versammlungsgesetz. Staatsanwaltschaft ermittelt wegen Produktpiraterie auf Bremer Messe. Das Wetter am Abend wechselt bis stark bewölkt, meist trocken bis 16 Grad. Im französischen Evian hat der Gipfel der G7-Staaten begonnen. Das beherrschende Thema dürfte das erzielte Abkommen zwischen den USA und dem Iran werden. Frankreich und Großbritannien erklärten sich erneut bereit, die Schifffahrt in der Straße von Hormuz abzusichern. Einzelheiten von Georg Schwarte.
2: Macron wie auch EU-Kommissionspräsidentin von der Leyen, die bereits in Evian eintraf, betonten, Priorität habe jetzt die Umsetzung. Eine Öffnung der Straße und auch eine zollfreie Passage der Schiffe, was keineswegs sicher scheint. Außerdem, so von der Leyen, werde es so lange keinen dauerhaften Frieden geben, wie der Libanon in Flammen stehe. Kanzler Merz hatte zuvor bereits Trump zum diplomatischen Durchbruch gratuliert und gesagt, das Abkommen könne den Weg zu einer Erholung der Weltwirtschaft und einer Stabilisierung der Region bahnen. Merz kündigte vor seinem Abflug aus Berlin an, sich bei der Gewährleistung freier Schifffahrt zu engagieren, sobald die Voraussetzungen dazu gegeben seien.
1: Das Land Bremen soll ein eigenes Versammlungsgesetz bekommen. Einen entsprechenden Gesetzentwurf hat die Bremer Landesregierung heute vorgestellt. Bisher gilt bei Versammlungen das Bundesgesetz aus dem Jahr 1953. Aus der Regionalredaktion Boden und Binnen, Fabian Metzner.
3: Das modernisierte Gesetz soll Versammlungen zeitgemäßer regeln, heißt es in der Erklärung von SPD, Grünen und Linken. So soll unter anderem das Vermummungsverbot während einer Demonstration klarer definiert werden. Heißt, Alltagsgegenstände wie Schals, FFP2-Masken, Sonnenbrillen oder auch Fahrradhelme dürfen nun auf Veranstaltungen getragen werden, müssen aber abgenommen werden, wenn die Polizei Teilnehmer dazu auffordert. Und auch der Drohneneinsatz wird neu geregelt. Polizeidrohnen müssen klar erkennbar sein und dürfen auch erst eingesetzt werden, wenn bei einer Veranstaltung mehr als 1000 Personen angemeldet sind. Nächste Woche soll der Gesetzentwurf im Parlament diskutiert werden.
1: Die Polizei ermittelt wegen gefälschter Luxusartikel auf der türkischen Lifestyle-Messe Kazel Expo. Recherchen von Boten und Binnen hatten ergeben, dass im Juni auf der Messe in der Bremer Stadthalle offenbar in größerem Stil gefälschte Luxusartikel verkauft wurden. Außerdem hat die FDP-Fraktion eine kleine Anfrage zum Thema an den Senat gestellt. Mehr Details von Emmy Thume aus der Regionalredaktion Boten und Binnen.
4: Die Polizei ermittelt wegen einer Straftat nach dem Markengesetz, sagte ein Polizeisprecher. Gegen wen genau, wollte der Sprecher noch nicht sagen, um die Ermittlungen nicht zu behindern. Wer gewerblich gefälschte Markenartikel in Umlauf bringt, muss mit einer Strafe von bis zu 5 Jahren Haft rechnen. Die Bremer FDP-Fraktion hat die Vorwürfe zum Anlass für eine kleine Anfrage an den Senat genommen. Der Fall werfe Fragen zur Kontroll- und Sorgfaltspflicht der städtischen Messegesellschaft auf, so die FDP. Sie fragt den Senat unter anderem, welche Maßnahmen er ergreifen will, um sicherzustellen, dass bei Veranstaltungen in der Messe in Zukunft keine mutmaßlich gefälschten Markenwaren mehr angeboten oder verkauft werden.
1: Zum Sport. Am Abend startet der 5. Wettkampftag bei der Fußball-Weltmeisterschaft. Los geht's mit Spanien. Der amtierende Europameister tritt in diesen Minuten gegen einen WM-Neuling an, die Kapverden. Belgien bekommt es anschließend in Seattle mit Ägypten zu tun. Um Mitternacht muss Saudi-Arabien sich gegen Uruguay behaupten. Und um 3 Uhr früh spielt der Iran in Los Angeles gegen Neuseeland. Auf der A1 in Richtung Hamburg ist die Anschlussstelle Bremen-Hemelingen heute in der Nacht gesperrt. Der Grund sind laut Autobahn GmbH Ausbesserungsarbeiten an der Fahrbahn bis 6 Uhr morgens. Die Auf- und Abfahrt ist noch einmal von Mittwoch auf Donnerstag Nacht gesperrt. Das waren Nachrichten mit Markus Fliegel.
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5: 15 Grad haben wir zurzeit in Bremen, 13 in Bremerhaven, Butjadingen meldet 14 und Bramsche 16 Grad. Es bleibt heute Abend bewölkt, ab und zu scheint südlich von Bremen auch die Sonne, überwiegend bleibt es trocken und auch heute Nacht soll es nicht regnen, höchstens mal so ein ganz bisschen im südlichen Emsland und das auch erst in der zweiten Nachthälfte. Die Tiefstwerte liegen in der Nacht zwischen 12 und 6 Grad. Morgen ist es bis zum Mittag meist bewölkt. Im Laufe des Tages lockert es dann von Norden her auf. Dann gibt es eine gute Chance auf Sonnenschein. Höchstwerte morgen 15 bis 20 Grad. Und dazu weht der Wind schwach, erst aus südlichen Richtungen, später dann aus nördlichen Richtungen.
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5: Es ist 18 Uhr und gleich 5 Minuten. A1 Osnabrück Richtung Bremen. Zwischen Brinkum und Hemelingen gibt es 3 Kilometer stockenden Verkehr. Und im Kreis Rothenburg ist die Landesstraße zwischen Vierden und Sittensen wegen Bergungsarbeiten in beiden Richtungen gesperrt. Das war's auch schon. Wir wünschen Ihnen allen eine gute Fahrt. Kommen Sie gut an.
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5: Einen schönen guten Abend wünsche ich Ihnen. Mein Name ist Sabine Schimanski. Ich freue mich, dass Sie dabei sind und unsere Telefonnummer, unter der Sie uns per Anruf oder WhatsApp rund um die Uhr erreichen können, ist immer noch die 0421 246 622. Und jetzt gratulieren Renate, Hannes, Lisa und Sören, Kati und Pascal, Oskar und Emil. Liebe Britta aus Bremen-Abergen, zu deinem heutigen Geburtstag wünschen wir dir alles Gute. Hab einen schönen Abend und denk beim nächsten Lied ein paar Jahre zurück. Das war nämlich modern, als du 20 warst. Es grüßt und drückt dich deine Familie mit Shakin' Stevens und Shirley.

Hallo, liebes Bremen 1 Team, hier spricht Sina. Hallo, lieber Nael, liebe Nesrin, lieber Aria. Ich möchte dir ganz, ganz herzlich zum Geburtstag gratulieren und schon bist du zwei, schon bist du so groß, meine Güte, echt. Und ich freue mich sehr, dass wir uns jede Woche sehen, dass du so schön mit Marie spielst und dass wir einfach ein wunderbares gemeinsames Leben hoffentlich viel führen werden. Ich drücke dich und schicke dir die allerbesten Geburtstagsglückwünsche. Bis bald. Tschüss.

Bremen 1, die größten Hits aller Zeiten auch und gerade in Grüße und Musik immer montags bis freitags von 18 bis 19 Uhr. Und die Telefonnummer habe ich ja schon gesagt, 0421 246 622. Und wer lieber schreibt, kann natürlich auch die E-Mail-Adresse nutzen, musikwünsche@radiobremen.de. Oder Sie gehen ins Internet auf unsere Seite bremen1.de und da finden Sie auch ein E-Mail-Formular zum Ausfüllen. Bianca hat uns geschrieben aus Bremerhaven. Ich wünsche mir von CCR Looking Out My Back Door und grüße das gesamte Bremen 1 Team. Vielen Dank.

0: Bremen 1, Grüße und Musik. Einen runden Geburtstag im Urlaub zu feiern, das ist doch mal was ganz Besonderes. Und das war gestern bei Familie Weinberger der Fall. Und das wollten wir natürlich genauer wissen. Anke Weinberger, wo bist du gerade?
1: Ich bin gerade in der Normandie, ganz genau in der Manche, einer der schönsten Flecken auf der Erde für mich. Und wir hatten das große Glück, dass wir den runden Geburtstag von meinem Sohn Tim, der ist 30 geworden, gestern feiern konnten.
0: Also Grüße und Musik wird ja weltweit gehört, also tatsächlich auch in Frankreich. Und zum 30. Geburtstag gratulieren wir nochmal nachträglich ganz herzlich. Und jetzt, Anke, jetzt hast du das Wort für deinen Gruß an Till.
1: Mein lieber Till, alles Liebe und Gute nochmal nachträglich zu deinem Geburtstag von Anke, deiner Mama und August. Und da du ein großer Donny Benet-Fan bist, wünschen wir uns für dich zu deinem Geburtstag nachträglich Mr. Experience von Donny Benet. Ganz liebe Grüße aus der Normandie.

In Australien ist er zu Hause, der Singer-Songwriter Donny Benet, und sein fünftes Studioalbum heißt Mr. Experience, genauso wie der Song, den wir gerade eben gehört haben, aus dem Jahr 2020. Hier ist Grüße und Musik. Auch Daniela Bolt aus Marienberg in Sachsen möchte einen lieben Gruß verschicken, zusammen mit dem Hit Out of Time von den Rolling Stones. Daniela schreibt, ich grüße meinen Lieblingsmenschen Uwe. Danke, dass du trotz Handicaps immer für mich da bist. Ich freue mich auf unseren Urlaub ab Sonnabend an der schönen Ostsee. Ich bin stolz auf dich und bewundere dich. Du bist mein allergrößter Schatz. In Liebe, deine Adele.

0: Bremen 1, Grüße und Musik 0421 246 622. Das ist die Nummer, unter der Sie uns über WhatsApp oder auch klassisch als Anruf erreichen können. Und uns geht immer ganz weit das Herz auf, wenn liebevolle Grüße kommen, mit oder ohne äußeren Anlass. Thomas hat einen Anlass, hat aber auch noch einen lieben Gruß hinten dran gehängt.
1: Hallo Heidi, du hattest gestern einen runden Geburtstag. Ich danke dir dafür, dass du mich von der Überholspur geholt hast, mir immer wieder beim Tragen unserer Lasten hilfst, mir auch hilfst, wenn ich mal wieder falle. Ich danke dir für unsere Tochter Lisbeth. Gerne möchte ich bis ans Ende meiner Zeit bei dir sein. Ich liebe dich. Dieses Lied ist wunderbar wie du und heute für dich und alle Zuhörerinnen und Zuhörer dieses Senders. Bremen 1, ich danke dir und der ganzen Wunschgemeinschaft danke ich auch für die vielen wunderbaren Lieder, die ich hier immer höre.

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1: Nördlich von Bremen ist es dicht bewölkt. Ansonsten gibt's auch Wolkenlücken. Da guckt immer mal wieder die Sonne durch. Und wir haben im Moment Werte zwischen 13 und 17 Grad. Heute Nacht kühlt's ab auf 12 bis 6 Grad. Und morgen wird's 15 bis 20 Grad warm. Bis zum Mittag meist bewölkt. Im Laufe des Tages von Norden her aufgelockert. Und ja, praktisch niederschlagsfrei. Ganz bisschen tröpfeln kann's mal. Vor allem im südlichen Emsland.
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1: Eine Minute nach 6:30. A1 Osnabrück Richtung Bremen. Hier gibt es 3 Kilometer stockenden Verkehr zwischen Brinkum und Hemelingen. Und dann haben wir noch aus dem Kreis Rothenburg die Meldung, dass die Landesstraße zwischen Vierden und Sittensen wegen Bergungsarbeiten in beiden Richtungen gesperrt ist. Weiter haben wir nichts. Wir wünschen Ihnen eine gute Fahrt.
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1: Mit Sabine Schimanski im Studio. Ich freue mich, dass Sie da sind. Schönen guten Abend. Und der nächste Gruß geht an ganz viele Menschen, nämlich hat Holger Lutz aus Ammersbeck in Schleswig-Holstein gegrüßt. Alle, die nett sind. Und das sind ja eine ganze Menge, würde ich mal so sagen. Lutz wünscht sich dazu auch was, nämlich den 1987er Song Bed of Nails von der amerikanischen Band Husker Du. Viel Spaß!

Das Schöne an der Sendung Grüße und Musik ist ja, dass man wirklich jemanden überraschen kann. Es muss nur jemand da diskret dafür sorgen, dass dann auch wirklich in dem betreffenden Haushalt zwischen 18 und 19 Uhr das Radio läuft. Christian und René aus Bremen haben sich auch eine musikalische Überraschung ausgedacht, und zwar mit dem Hit My Heart Will Go On von Céline Dion. Und Christian und René schreiben: Wir grüßen unsere guten Freunde Mike und André und gratulieren ihnen nachträglich zu ihrem 10-jährigen Jubiläum ihrer Beziehung. Wir freuen uns auf weitere schöne Jahre. Herzlichen Glückwunsch!

Wunderschön. Bis zur letzten Note, Céline Dion, My Heart Will Go On. Tommy aus Oldenburg wünscht sich von Bremen 1 die russische Band Leonid and Friends mit The Speck of Dust aus dem Jahr 2021. Bitteschön.

0: 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Welcher Leadsänger einer bekannten 80er-Band hatte gestern Geburtstag? Tipp, er ist Jahrgang 1961. Hier kommt die Lösung.
1: Hallo ihr Lieben, hier spricht Hans-Peter Beer. Zum 65. von Boy George spielt doch bitte Mr. Man von Culture Club. Ganz herzlichen Dank

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5: 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Gabriele Nährkamp aus Owelgönne möchte gerne Olaf grüßen und wünscht sich dazu Deichfieber mit hier im Norden.

Und damit war's das für heute in Grüße und Musik. Anrufen können Sie selbstverständlich rund um die Uhr. 0421 246 622 ist unsere Nummer und unter derselben Nummer können Sie auch eine WhatsApp Sprach- oder Textnachricht schicken, ganz wie Sie möchten. Und wer lieber schreibt, musikwünsche@radiobremen.de ist unsere E-Mail-Adresse und tatsächlich haben wir auch noch einen Briefkasten am Haus. Postanschrift Bremen 1, Grüße und Musik 28 100 Bremen. Montags bis freitags, 18 bis 19 Uhr. Das ist die Zeit für Grüße und Musik. Vielleicht gibt's ja einen Anlass, dass Sie jemanden gratulieren, Dankeschön sagen möchten, gute Besserung wünschen, was auch immer. Oder vielleicht einfach nur, hey, ich hab dich lieb, schön, dass es dich gibt. Das alles ist möglich bei uns. Rock- und Popmusik spielen wir dazu. Wenn Sie einen Wunschtitel haben sollten, dann dürfen Sie den Wunsch natürlich gerne äußern. Wir freuen uns auf rege Teilnahme von Ihnen. Und jetzt hören wir noch ein paar Takte Mike Oldfield und anschließend geht's dann weiter mit dem Abend auf Bremen 1. Und in der nächsten Stunde haben wir so ein paar Titel für Sie, die mal ein Hit waren, aber die wir vielleicht lange nicht mehr gehört haben. Bis gleich!

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1: Mit Markus Fliegel. USA und Iran unterzeichnen Abkommen für mögliche Friedenslösung. G7-Gipfel im schweizerischen Evian beginnt. Staatsanwaltschaft ermittelt wegen Produktpiraterie auf Bremer Messe. Das Wetter wechselnd bis stark bewölkt, meist trocken bis 16 Grad. Das Abkommen zwischen den USA und dem Iran ist nach US-Angaben mittlerweile von beiden Seiten unterzeichnet worden. US-Präsident Donald Trump erklärte zudem, dass die Straße von Hormuz bereits wieder geöffnet sei. In Deutschland trifft die Vereinbarung zwischen den Kriegsparteien auf ein gemischtes Echo. Der außenpolitische Sprecher der SPD, Adis Achmetovic, sagte, der Deal sei kein Grund zur Entwarnung. Er müsse sich erst als dauerhaft und belastbar erweisen. Bianca Schwarz mit weiteren Reaktionen.
2: Grünen-Parteichefin Franziska Brandner sei einerseits erleichtert, andererseits habe sich die Herrschaft der Führung in Teheran vermutlich weiter gefestigt, sagt sie, und die Repression gegen die iranische Bevölkerung sei auf einem Höhepunkt. Brandner äußerte sich außerdem irritiert darüber, dass Bundeskanzler Merz das als diplomatischen Durchbruch feiere. Der AfD-Außenpolitiker Markus Fronmeier äußerte sich vorsichtig optimistisch. Aus seiner Sicht sei es entscheidend, wie es im Libanon weitergeht und ob die Verhandlungen zum Nuklearprogramm Irans tatsächlich tragen würden.
1: Auch beim G7-Gipfel im schweizerischen Evian ist das erzielte Abkommen zwischen den USA und dem Iran zunächst wohl das beherrschende Thema. Frankreich und Großbritannien erklärten sich erneut bereit, die Schifffahrt in der Straße von Hormuz abzusichern. Auch Kanzler Friedrich Merz ist mittlerweile in der Schweiz eingetroffen. Er erklärte, Deutschland sei generell bereit, sich an der Sicherung der Schifffahrtsrouten in der Region zu beteiligen, sobald die entsprechenden Voraussetzungen dafür gegeben seien. Der Bremerhavener Doppelhaushalt 2026 und 27 hat die erste Hürde genommen. Der Ausschuss für Wirtschaft und Finanzen hat dem Entwurf zugestimmt. Die Opposition übt jedoch Kritik. Aus der Regionalredaktion Buten und Binnen, Levin Mais.
3: Bündnis Deutschland bezeichnete den Entwurf als zu zaghaft. Insbesondere beim Personal werde zu wenig gekürzt. Nach Meinung der Grünen schränkten die Vorgaben aus Bremen den Gestaltungsfreiraum der Stadt massiv ein. Außerdem kritisieren sie den Prozess als intransparent. Der Doppelhaushalt hat ein Volumen von jeweils mehr als 1 Milliarde Euro. Die Koalitionsparteien SPD, CDU und FDP verteidigten den Entwurf. Laut SPD haben die Sparmaßnahmen die geplanten Ausgaben bereits merkbar gesenkt. Am Donnerstag soll die Stadtverordnetenversammlung über den Doppelhaushalt abstimmen. Damit er in Kraft treten kann, muss der Bremer Senat zustimmen.
1: Die Polizei ermittelt wegen gefälschter Luxusartikel auf der türkischen Lifestyle-Messe Kazel Expo in Bremen. Recherchen von Buten und Binnen hatten ergeben, dass im Juni auf der Messe in der Bremer Stadthalle offenbar in größerem Stil gefälschte Luxusartikel verkauft worden waren. Mehr Details hat aus der Regionalredaktion Buten und Binnen Emmy Thume.
4: Die Polizei ermittelt wegen einer Straftat nach dem Markengesetz, sagte ein Polizeisprecher. Gegen wen genau, wollte der Sprecher noch nicht sagen, um die Ermittlungen nicht zu behindern. Wer gewerblich gefälschte Markenartikel in Umlauf bringt, muss mit einer Strafe von bis zu 5 Jahren Haft rechnen. Die Bremer FDP-Fraktion hat die Vorwürfe zum Anlass für eine kleine Anfrage an den Senat genommen. Der Fall werfe Fragen zur Kontroll- und Sorgfaltspflicht der städtischen Messegesellschaft auf, so die FDP. Sie fragt den Senat unter anderem, welche Maßnahmen er ergreifen will, um sicherzustellen, dass bei Veranstaltungen in der Messe in Zukunft keine mutmaßlich gefälschten Markenwaren mehr angeboten oder verkauft werden.
1: Der 5. Wettkampftag bei der Fußball-WM ist gestartet. In der ersten Partie zwischen Europameister Spanien und WM-Neuling Kapverden steht es zur Halbzeit überraschend noch 0:0. Ab 21 Uhr bekommt Belgien es in Seattle mit Ägypten zu tun. Um Mitternacht muss Saudi-Arabien sich gegen Uruguay behaupten und um 3 Uhr früh spielt der Iran in Los Angeles gegen Neuseeland. Das waren Nachrichten mit Markus Fliegel.
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5: 15 Grad in Bremen, 14 in Bremerhaven, Stade meldet 13 und Vechta, da ist noch richtig schön muckelig, bei 17 Grad. Heute Nacht soll es nicht regnen. Die Tiefstwerte liegen zwischen 12 und 6 Grad. Ganz ausgeschlossen ist es nicht, dass im südlichen Emsland so ein paar Tropfen fallen. Und morgen, wie sieht's da aus? Bis zum Mittag ist es meist bewölkt. Im Laufe des Tages lockert's aber von Norden her auf. Und dann, tada, gibt's eine gute Chance auf Sonnenschein bei 15 bis 20 Grad. Der Wind weht nur schwach, erst aus südlichen, später aus nördlichen Richtungen.
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5: Es ist 19 Uhr und gleich 5 Minuten. A1 Osnabrück Richtung Bremen. Die Ausfahrt Bremen-Hemelingen ist gesperrt wegen einer Nachtbaustelle und zwar bis morgen früh um 6. Vorsichtig fahren sollten Sie sowieso immer, aber das ist jetzt keine Gefahrenmeldung, sondern nur eine Information. A1 Bremen Richtung Hamburg. Die Einfahrt Stucken-Borstel ist wegen Bauarbeiten gesperrt bis morgen Abend um 19 Uhr. Und Kreis Rothenburg, die Landesstraße zwischen Vierden und Sittensen, ist wegen Bergungsarbeiten gesperrt in beiden Richtungen. Gute Fahrt Ihnen allen.
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5: Einen schönen guten Abend wünsche ich Ihnen. Ich hoffe, Sie sind gut in die Woche gekommen heute am Montag. Der Montag hat ja immer so ein bisschen schlechten Ruf. Ja, das Wochenende ist vorbei, jetzt geht das alles wieder los hier. Aber ich finde den Montag immer ziemlich toll, weil da liegt eine neue Woche vor einem und da gibt es eine Menge Highlights zu erleben. Vielleicht hatten Sie das eine oder andere heute auch schon erlebt. Ich wünsche Ihnen jetzt viel Spaß mit unserer Musik. Frankie Goes to Hollywood macht den Anfang mit Relax. Ich bin Sabine Schimanski.
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Erinnern Sie sich noch an das Duo Inke und Hamilton? Die beiden bestanden aus dem Briten Dave Inke und einer Neuseeländerin namens Hillary Hamilton. Die beiden waren zusammen sehr erfolgreich als Musikerinnen und Musiker. Und die hatten ihren Standort in München. Bis 1998 hat sich dieses Duo gehalten und Produzent war Michael Kretzu, ein bekannter Name in der deutschen Musikszene. Der hat unter anderem auch Sandra und Enigma unter Vertrag gehabt und Hubert K. Und so kam es auch, dass Hubert K. für Inke und Hamilton den Hit Dancing into Danger komponiert hat. Und damit haben die beiden Anfang 1988 einen Top-20-Hit in Deutschland gehabt. Und ich denke mal, dieses Lied haben Sie lange nicht gehört und vielleicht freuen Sie sich genauso wie ich, den jetzt mal wiederzuhören. Inke and Hamilton.

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1: Schöner gute Laune-Song von Miles Smith kam 2024 raus. Nice to meet you. Ja, nice to meet. Ein paar Titel, die wir vielleicht lange nicht mehr gehört haben. Was fällt Ihnen zur Band Duran Duran als erstes ein? Vielleicht der James Bond Song, A View to a Kill 1985 oder vielleicht auch ihr Hit The Wild Boys. Das war sogar eine Nummer 1 in den deutschen Single Charts. Seit den Anfängen 1981 hatten Duran Duran mehrere Top 10 Singles und Alben und die Erfolgsbilanz reicht bis in die Neuzeit. Und auch wenn die Singles sich nicht mehr so in den Charts tummeln, die Alben platzieren sich immer noch, denn die Fans von Duran Duran sind eben sehr treue Seelen. 1993 kam The Wedding Album raus. Da war die Erfolgssingle Ordinary World drauf. Ja, den haben wir vielleicht auch noch im Ohr. Aber ebenfalls ausgekoppelt wurde Come Undone. Und den hören wir jetzt auf Bremen 1. Duran Duran.

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3: Im Moment liegen wir bei 13 bis 17 Grad. Südlich von Bremen ist es oft aufgelockert, ansonsten stark bewölkt. Und die Werte werden in der Nacht noch ein bisschen runtergehen auf 12 bis 6 Grad. Morgen kriegen wir 15 bis 20 Grad. Überwiegend trocken und der Wind weht auch bloß schwach. Hört sich doch ganz gut an.
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3: Eine Minute nach 7:30 haben wir drei Meldungen. A1 Osnabrück Richtung Bremen. Die Ausfahrt Bremen-Hemelingen ist wegen einer Nachtbaustelle bis 6 Uhr in der Frühe gesperrt. Nochmal A1, diesmal Bremen Richtung Hamburg. Die Einfahrt Stuckenborstel ist wegen Bauarbeiten gesperrt und das dauert noch bis morgen um 19 Uhr. Und Kreis Rothenburg, die Landesstraße zwischen Vierden und Sittensen ist in beiden Richtungen gesperrt wegen Bergungsarbeiten. Sonst ist alles frei. Gute Fahrt Ihnen allen und viel Spaß mit Bremen 1 am Abend.
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3: Ja, mein Name ist Sabine Schimanski und ich freue mich jetzt auf Billy Idol, Eyes Without a Face. Vielleicht ist das ja auch ein Lieblingssong von Ihnen.
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1: Come Back and Stay von Paul Young. Das war tatsächlich unsere allererste Single, die wir uns gekauft haben. Und die habe ich mit meinem Bruder immer zusammen auf unserem einzigen gemeinsamen Plattenspieler angehört.
0: Paul Young, Patrick Hernandez und Amy MacDonald. 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

Ein musikalischer Hochgenuss, immer wieder John Miles und Music. Hier ist Bremen 1, der Abend. 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Die New Wave Band The Vapors hatte einen einzigen Top-10-Hit in ihrer Heimat Großbritannien und das war 1980. Dieser Song kam später dann noch in mehreren Soundtracks zur Geltung, unter anderem im Jahr 2000 in Drei Engel für Charlie. Und worum geht's in dem Lied? Lange hielt sich das Gerücht, es ginge um Sex. Aber das sei Quatsch, hat die Band ganz oft in Interviews gesagt. Es geht vielmehr um Trennungsschmerz. Es ist ein ganz normales Liebeslied, wo ein junger Mensch fast den Verstand verliert, weil die Freundin Schluss gemacht hat. Also Platz 3 in Großbritannien und in Australien war dieser Song auch sehr beliebt. Da landete der sogar in den Jahrescharts damals auf Platz 2. Und hier ist der Song Turning Japanese, The Vapors.

die großartige Shania Twain haben wir gehört mit Forever and For Always. Hier ist Bremen 1, der Abend. Wissen Sie, wo Dunfermline ist? Ja, das ist ein Ort, schreibt sich Dunfermline. Und liegt in Ostschottland. Und dort, in dieser kleinen Stadt, hat sich eine Band formiert mit Menschen, die eigentlich alle gar nicht in Schottland geboren worden sind, die aber dort lebten und gesagt haben, Mensch, wir machen mal ein bisschen Musik zusammen. Und diese Band heißt Big Country. Diese Gruppe war 30 Jahre lang aktiv, aber nur eine der Singles hat sich in Deutschland platziert. Das war 1986, der Song Look Away, erschienen auf dem Album The Seer. Das hören wir uns jetzt nochmal an. Hier ist Big Country.

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1: Mit Markus Fliegel. EU beginnt Beitrittsverhandlungen mit der Ukraine. G7-Staatschefs beraten über Abkommen zwischen den USA und Iran. Spanien spielt bei der WM nur unentschieden gegen die Kapverden. Das Wetter wechselt bis stark bewölkt, meist trocken bis 16 Grad. Die EU hat die Beitrittsverhandlungen mit der Ukraine begonnen. Vertreter beider Seiten starteten am Abend in Luxemburg offiziell die Gespräche zum ersten Themenblock. Das teilte ein Sprecher des Rates der Mitgliedstaaten mit. Im ersten Verhandlungsabschnitt müssen Kandidatenländer unter anderem nachweisen, dass ihre Rechtssysteme, der Grenzschutz und die Polizei den EU-Standards entsprechen. Am späteren Abend sollen auch noch die Beitrittsverhandlungen mit Moldau begonnen werden. Das Rahmenabkommen zwischen den USA und dem Iran ist nach US-Angaben mittlerweile digital von beiden Seiten unterzeichnet worden. Eine persönliche Unterzeichnung durch US-Vizepräsident J.D. Vance soll am Freitag erfolgen. US-Präsident Donald Trump erklärte zudem, dass die Straße von Hormuz bereits wieder geöffnet sei. Viele Fragen über das Abkommen bleiben aber weiter offen. Phyllis Kückrikol.
2: Teheran bleibt bei seinem Atomprogramm selbstbewusst und fordert, dass Gespräche hierzu innerhalb von 60 Tagen beginnen. Man reiche Uran ausschließlich für zivile Zwecke an, im Einklang mit dem Atomwaffensperrvertrag. Zudem fordert das Regime in Teheran die Freischaltung eingefrorener Gelder sowie Reparationszahlungen. Die USA fordern hingegen die vollständige Beendigung des iranischen Atomprogramms, wie US-Vizepräsident Vance im Sender CBS erklärte. Am Freitag soll das Rahmenabkommen in Genf unterzeichnet werden, wodurch die Beschränkungen für den iranischen Roh- und Erdölverkauf aufgehoben werden sollen.
1: Auch beim G7-Gipfel im schweizerischen Evian ist das erzielte Abkommen zwischen den USA und dem Iran zunächst wohl das beherrschende Thema. Frankreich und Großbritannien erklärten sich erneut bereit, die Schifffahrt in der Straße von Hormuz abzusichern. Auch Kanzler Friedrich Merz ist mittlerweile in der Schweiz eingetroffen. Er erklärte, Deutschland sei generell bereit, sich an der Sicherung der Schifffahrtsrouten in der Region zu beteiligen, sobald die entsprechenden Voraussetzungen gegeben seien. Der Bremerhavener Doppelhaushalt für 2026 und 2027 hat die erste Hürde genommen. Der Ausschuss für Wirtschaft und Finanzen hat dem Entwurf zugestimmt. Die Opposition übt jedoch Kritik. Aus der Regionalredaktion Buden und Binnen, Levin Mais.
3: Bündnis Deutschland bezeichnete den Entwurf als zu zaghaft. Insbesondere beim Personal werde zu wenig gekürzt. Nach Meinung der Grünen schränkten die Vorgaben aus Bremen den Gestaltungsfreiraum der Stadt massiv ein. Außerdem kritisieren sie den Prozess als intransparent. Der Doppelhaushalt hat ein Volumen von jeweils mehr als 1 Milliarde Euro. Die Koalitionsparteien SPD, CDU und FDP verteidigten den Entwurf. Laut SPD haben die Sparmaßnahmen die geplanten Ausgaben bereits merkbar gesenkt. Am Donnerstag soll die Stadtverordnetenversammlung über den Doppelhaushalt abstimmen. Damit er in Kraft treten kann, muss der Bremer Senat zustimmen.
1: Zum Sport. Bei der Fußball-Weltmeisterschaft hat Europameister Spanien einen Fehlstart hingelegt. Im Auftaktspiel gegen die Kapverden gab es nur ein 0:0. Die weiteren Spiele ab 21 Uhr bekommt Belgien es in Seattle mit Ägypten zu tun. Um Mitternacht muss Saudi-Arabien sich gegen Uruguay behaupten und um 3 Uhr früh spielt der Iran in Los Angeles gegen Neuseeland. Das waren Nachrichten mit Markus Fliegel.
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4: 14 Grad in Bremen, 16 Grad in Nienburg, Bremerhaven und Otterndorf melden 13 Grad. Meist bleibt es trocken in der Nacht. Im südlichen Emsland kann es mal ein bisschen tröpfeln. Die Tiefstwerte liegen zwischen 12 und 6 Grad. Morgen erst meist bewölkt, bis zum Mittag geht das so. Und dann lockert es im Laufe des Tages von der Nordsee her auf. Dann kommt die Sonne durch, 15 bis 20 Grad wird es warm und der Wind weht nur schwach. Kommt erst aus südlichen, später dann aus nördlichen Richtungen.
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4: Es ist 8:04, A1 Osnabrück Richtung Bremen. Die Ausfahrt Bremen-Hemelingen ist wegen einer Nachtbaustelle gesperrt und das soll bis morgen früh um 6 dauern. A1 Bremen Richtung Hamburg. Die Einfahrt Stuckenborstel ist wegen Bauarbeiten gesperrt bis morgen Abend um 19 Uhr. Und im Kreis Rothenburg ist die Landesstraße zwischen Vierden und Sittensen wegen Bergungsarbeiten gesperrt. Und das gilt für beide Richtungen. Ihnen allen eine gute Fahrt. Kommen Sie gut hin.
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4: Hallo zusammen, mein Name ist Sabine Schimanski. Ich wünsche Ihnen einen fröhlichen Abend mit uns und los geht's mit Kenny Loggins und Danger Zone.
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Und jetzt hier bei uns auf Bremen 1 am Abend Sam Fender und Olivia Dean. Das ist eine neue Aufnahme von Rain Me In.

Chris de Burgh und einer seiner allergrößten Hits, Don't Pay the Ferryman. Ich höre das immer wieder gerne, weil ich mich dann an die Zeit erinnere, als der Song rauskam. Das fanden wir umwerfend, meine Freundin und ich, mit der ich in Göttingen in unserer Studentenbude zusammen gewohnt habe. Da haben wir das Radio immer ganz laut gedreht, wenn Don't Pay the Ferryman von Chris de Burgh kam. Und daraufhin haben wir uns dann auch ein paar LPs von ihm gekauft, ja, noch die großen, runden, schwarzen Vinylscheiben und haben die dann immer ziemlich lange und intensiv gehört. Chris de Burgh kommt übrigens auch wieder nach Deutschland im Juli jetzt schon und leider immer nur so ziemlich weit südlich von Bremen. Ich sehe da sowas wie Köln, Aschaffenburg, Marburg und Wiesbaden. Naja, vielleicht verirrt er sich ja mal wieder zu uns in den hohen Norden. Santana ist jetzt dran. Da habe ich mal von einem Open Air gehört, das völlig verregnet war. Man stand tief im Matsch. Aber meine Freundin war dort und hat gesagt, es war trotzdem toll. Aber so nass ist sie überhaupt noch nie in ihrem Leben geworden. Wir hören diesen Song jetzt warm und trocken. Santana und Corazón Espinado.

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1: Bei 13 bis 16 Grad im Moment ist es im Landesinneren locker bewölkt. Richtung See ist es dicht zugezogen. Da hängt schon so ein Gute-Nacht-Vorhang über dem Himmel. Es bleibt aber meist trocken heute Abend und auch in der Nacht. Und 12 bis 6 Grad sollen dann später die Tiefstwerte sein. Morgen meist bewölkt bis zum Mittag. Im Laufe des Tages lockert es dann auf von Norden her. Die Sonne kommt dann raus. 15 bis 20 Grad sind die Höchstwerte. Und der Wind weht nur schwach, kommt erst aus südlichen, dann aus nördlichen Richtungen.
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1: Es ist 20.30 Uhr gleich halb neun. A1 Osnabrück Richtung Bremen. Die Ausfahrt Bremen-Hemelingen ist gesperrt wegen einer Nachtbaustelle. Bis morgen früh um 6 ist das noch der Fall. A1 Bremen Richtung Hamburg. Die Einfahrt Stuckenborstel ist wegen Bauarbeiten bis morgen Abend um 19 Uhr gesperrt. Und Kreis Rothenburg, hier ist auch eine Sperrung. Die Landesstraße zwischen Vierden und Sittensen. Da sind Bergungsarbeiten der Grund, dass diese Landesstraße in beiden Richtungen gesperrt ist. Wir wünschen Ihnen eine gute Fahrt und einen schönen Abend mit uns. Mein Name ist Sabine Schimanski. Ich begrüße Sie noch mal ganz herzlich. Genießen Sie Ihren Feierabend oder, falls Sie noch am Arbeiten sind, Ihre Spätschicht mit unserer Musik. Wir hoffen, wir können Ihnen den Abend so ein bisschen verschönern. Jetzt mit Tina Turner, Bob Geldof und Barry Manilow.

0: 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Barry Manilow, Mandy haben wir gehört auf Bremen 1 am Abend. 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Roxette, The Jacksons, Beth Hart, Alphaville und jetzt mit dem Blick auf den nächsten Song, den wir gleich hören werden, fällt mir ein, ich wollte mich doch unbedingt noch um Tickets kümmern für The Boss Hoss. Die hören wir jetzt mit Don't Gimme That.
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Oh, schöner Song. Dürfte meiner Meinung nach nie zu Ende gehen, aber hat ja auch eine beträchtliche Länge. Für über 5 Minuten ist eine Masse für einen Popsong. Annifried von ABBA bzw. Frieda, wie sie auch genannt wird, hat diesen Song 1982 aufgenommen. Da gab's ABBA sogar noch, aber Frieda hatte sich anscheinend musikalisch und innerlich schon mal so ein bisschen davon distanziert. Sie hat gesagt, ich möchte was Solo aufnehmen, aber nicht wie ABBA klingen. Und sie hat sich Phil Collins als Produzenten genommen, weil sie In the Air Tonight gehört hatte und den so toll fand. Das hat man auch gemerkt. So ein bisschen die Handschrift von Phil Collins hört man richtig raus bei I Know There's Something Going On. Und zu Phil hat Frieda dann gesagt, ich möchte lieber so klingen wie Pat Benatar. Kriegst du das hin? Ja, ob er das hingekriegt hat, das muss jetzt jeder selbst beurteilen. Auf jeden Fall ist es nach wie vor ein toller Song, finde ich. Und es ist wert, immer mal wieder gespielt zu werden. Bremen 1, der Abend, da haben wir das Lied gehört. Und da gehen wir jetzt nach Österreich. Von dort kommt ein Duo namens Karma. Dieses Kürzel ist eine Zusammensetzung der Vornamen der beiden, nämlich Carmen und Matti, zusammen Karma. Und die haben 2010 diesen Song aufgenommen, 25 Years.

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1: Mit Markus Fliegel. EU beginnt Beitrittsverhandlungen mit der Ukraine. G7-Staatschefs beraten über Abkommen zwischen den USA und Iran. Spanien spielt unentschieden gegen die Kapverden. Das Wetter wechselnd bis stark bewölkt, meist trocken bis 16 Grad. Die EU hat die Beitrittsverhandlungen mit der Ukraine begonnen. Vertreter beider Seiten starteten am Abend in Luxemburg offiziell die Gespräche zum ersten Themenblock. Das teilte ein Sprecher des Rates der EU-Mitgliedstaaten mit. Im ersten Verhandlungsabschnitt müssen Kandidatenländer unter anderem nachweisen, dass ihre Rechtssysteme, der Grenzschutz und die Polizei den EU-Standards entsprechen. Am späteren Abend sollen auch noch die Beitrittsverhandlungen mit Moldau beginnen. Das Rahmenabkommen zwischen den USA und dem Iran ist nach US-Angaben mittlerweile digital von beiden Seiten unterzeichnet worden. US-Präsident Donald Trump erklärte zudem, dass die Straße von Hormuz bereits wieder geöffnet sei. Viele Fragen über das Abkommen bleiben aber weiter offen. Phyllis Kückrekoll.
2: Teheran bleibt bei seinem Atomprogramm selbstbewusst und fordert, dass Gespräche hierzu innerhalb von 60 Tagen beginnen. Man reiche Uran ausschließlich für zivile Zwecke an, im Einklang mit dem Atomwaffensperrvertrag. Zudem fordert das Regime in Teheran die Freischaltung eingefrorener Gelder sowie Reparationszahlungen. Die USA fordern hingegen die vollständige Beendigung des iranischen Atomprogramms, wie US-Vizepräsident Vance im Sender CBS erklärte. Am Freitag soll das Rahmenabkommen in Genf unterzeichnet werden, wodurch die Beschränkungen für den iranischen Roh- und Erdölverkauf aufgehoben werden sollen.
1: Zum Sport. Bei der Fußball-WM hat Europameister Spanien einen Fehlstart hingelegt. Im Auftaktspiel gegen die Kapverden gab es nur ein 0:0. Thomas Kunze.
3: Der Neuling holt beim 0:0 gegen dominante Spanier gleich beim ersten WM-Spiel den ersten Punkt und profitiert dabei von spanischer Lässigkeit. Das Team um Kapitän Rodri nämlich kontrollierte den Ball permanent, war aber in den Abschlusssituationen nicht präzise genug. Vor allen Dingen aber fehlten Tempo und Tiefe. Daran konnte auch die Einwechslung von Superstar Lamine Yamal nichts mehr ändern, der nach gut 70 Minuten zwar Akzente setzte. Spanien aber scheiterte immer wieder an sich selbst oder am guten Keeper Vujinha.
1: In diesen Minuten beginnt die Partie zwischen Belgien und Ägypten bei der WM. Um Mitternacht muss Saudi-Arabien sich gegen Uruguay behaupten und um 3 Uhr früh spielt der Iran in Los Angeles gegen Neuseeland. Das waren Nachrichten mit Markus Fliegel.
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4: 13 Grad in Bremen und Bremerhaven, 14 Grad in Walsrode und Gnarrenburg. 12 bis 6 Grad sind in der Nacht die Tiefstwerte und es soll trocken bleiben. Morgen meist bewölkt erstmal, dann im Laufe des Tages lockert es von der See her auf und dann kommt die Sonne durch. 15 bis 20 Grad, mehr wird das aber morgen auch nicht. Und der Wind weht schwach, kommt erst aus südlichen, später aus nördlichen Richtungen.
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4: 9:03 haben wir es. Bitte Vorsicht auf der A1 Bremen Richtung Hamburg. Zwischen Burkel und Elsdorf befindet sich eine ungesicherte Unfallstelle. A1 Osnabrück Richtung Bremen. Die Ausfahrt Bremen-Hemelingen ist wegen einer Nachtbaustelle bis 6 Uhr morgen früh gesperrt. A1 Bremen Richtung Hamburg. Die Einfahrt Stuckenborstel ist gesperrt bis morgen Abend um 19 Uhr. Der Grund, hier wird gebaut. Und Kreis Rothenburg, die Landesstraße zwischen Vierden und Sittensen, ist wegen Bergungsarbeiten gesperrt in beiden Richtungen. Ihnen allen eine gute Fahrt. Passen Sie gut auf, wo immer Sie langfahren.
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4: Mit Sabine Schimanski im Studio. Schönen guten Abend allerseits.
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1: 15. Juni 1966. Heute vor 60 Jahren feierte der Film Die Spur der Steine in der DDR Kinopremiere. Und nur Wochen später war der Film verboten und blieb anschließend 23 Jahre lang unter Verschluss. Fini Anton.
2: Wir bauen bereits die Straße, die in eine lichte Zukunft führt.
3: Mitte der 60er Jahre. Wir befinden uns auf der fiktiven Großbaustelle Schkona in Sachsen-Anhalt. Hier soll ein Chemiekombinat gebaut werden. König der Baustelle ist der freche Zimmermann Hannes Baller.
4: Das Wichtigste für mich auf dem Bau ist mein schlechter Ruf und den lasse ich mir von keinem versauen.
3: Ein witziger Draufgänger, gespielt von DDR-Publikumsliebling Manfred Krug. Loyal an Ballers Seite, seine Brigade, die Ballers. Wie in einem Western, inszeniert in Zimmermanns Kluft. Sie sind trinkfest, können aber auch hart arbeiten. Von der Planwirtschaft halten sie nicht viel. Kritik an den DDR-Prinzipien ist im Film bis dahin eine Seltenheit.
5: Ich bin der neue Parteisekretär.
6: Und ich bin Pittiplatsch, der Liebe.
3: Werner Horrath wird von der Partei auf die Baustelle geschickt. Er soll für mehr Produktivität sorgen und dafür, dass die Ballers keinen Ärger machen.
7: Und deshalb will ich wissen, ob du dich in Zukunft an die Beschlüsse der Bauleitung halten wirst.
4: Ich halte mich an meine Beschlüsse. Und wenn es nicht passt, dann gehen wir dahin, wo wir nicht belästigt werden.
7: Wie meinst du das?
4: Dahin, wo dein Sozialismus ein Dreck wert ist.
3: Baller, der Arbeiter aus dem Volk, und Horrath, der Parteifunktionär. Sie stehen sich gegenüber und verlieben sich beide in die neue Ingenieurin Kati Klee. Die entscheidet sich in der Dreiecksbeziehung für Horrath. Es entstehen eine Affäre, ein Kind und eine moralische Krise. In die mischt sich dann auch die Partei ein, denn alles scheint politisch, auch das Private, wie im echten DDR-Leben damals, meint Manfred Krug 1989.
8: Wir alle waren hoch erregt, als wir den Film machten. Er kritisierte nämlich zum ersten Mal die Neigung der Partei, unter den Bettdecken ihrer Genossen herumzuschnüffeln, sozusagen, und im Privatleben.
3: Der Schwarz-Weiß-Film wird 1966 bei den 8. Arbeiterfestspielen in Potsdam uraufgeführt. Die Kinoplätze ausverkauft. Doch die Kulturfunktionäre kritisieren Bayers Film. Er sei eine Ohrfeige für die Partei, erzählt Bayer später.
9: Und dann einen solchen Zimmermann wie Manne Krug als Baller zum Haupthelden zu machen, ist Verunglimpfung der Arbeiterklasse und Propaganda des Anarchismus.
3: Nur 8 Tage nach dem Kinostart wird die Spur der Steine verboten. Der Streifen gilt bis heute als Symbol für die kulturpolitische Zensur und ist der bekannteste aller Filme, die in der DDR verboten wurden. Uraufgeführt wurde die Spur der Steine am 15. Juni 1966. Heute vor 60 Jahren.
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Ach, was freue ich mich auf übermorgen. Mittwochabend singt er im Metropoltheater Bremen, präsentiert von Bremen 1. Van Morrison, wir haben ihn gerade gehört hier auf Bremen 1 am Abend mit If I Ever Needed Someone. Und weil dieser Termin am Mittwoch so ratzfatz ausverkauft war, hat er sich gleich bereit erklärt, okay, spiele ich am nächsten Abend nochmal, also am 18. auch nochmal Van Morrison im Metropoltheater Bremen. Und das, wo er ja in diesem Jahr schon 81 wird, er klingt sicherlich noch genauso gut wie damals 1970. Den Song, den wir gerade gehört haben, der kommt aus dem Jahr. Und ich kann das gar nicht so richtig fassen. 1967 kam sein erstes Album, was in die Charts ging. Und das letzte, bisher letzte Album datiert auf den Januar 2026, ist also überhaupt noch gar nicht so alt. Eine ganze Ära Musikgeschichte in diesem einzigen Mann mit dieser großartigen Stimme. Bremen 1, der Abend, und hier kommt noch so ein musikalischer Sonnenschein, das ist Milo mit You Don't Know.

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1: Um die 13 Grad haben wir im Moment und es ist mal mehr, mal weniger bewölkt und überall trocken. 12 bis 6 Grad sind heute Nacht die Tiefstwerte. Morgen gibt es Höchstwerte von 15 bis 20 Grad. Erst mit vielen Wolken, ab dem Mittag wird das ein bisschen weniger, denn von Norden her lockert es dann auf.
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1: 21.30 Uhr, halb 10, A1 Osnabrück Richtung Bremen. Die Ausfahrt Bremen-Hemelingen ist gesperrt. Der Grund ist eine Nachtbaustelle und die Sperrung dauert bis morgen früh um 6. A1 Bremen Richtung Hamburg. Die Einfahrt Stuckenborstel ist wegen Bauarbeiten gesperrt. Das dauert bis morgen Abend um 19 Uhr. Aber mehr haben wir nicht. Wir wünschen Ihnen eine gute Fahrt. Kommen Sie gut durch den Abend bzw. durch die Nacht.

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1: Steve Winwood, Valerie, ein wunderschöner Abend in einer Disco vor vielen, vielen Jahren. Mit Freunden war eine tolle Zeit und tolle Musik.
0: Steve Winwood, Casey and the Sunshine Band. Und Savage Garden. 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

Brian Ferry, Slave to Love, hier ist Bremen 1, der Abend. Victoria West hat 2024 bei The Voice Kids mitgemacht und sie hat inzwischen so ihren ganz eigenen Stil gefunden, ist jetzt erst 17 Jahre alt und wird ziemlich gehypt, dass das eine ganz vielversprechende neue Sängerin ist und man hat sie dann auch mehrfach so befragt, interviewt und sie sagt, ihre Mama kommt immer gerne mit ins Studio, wenn Victoria neue Songs aufnimmt, aber manchmal sagt sie dann auch, Mama, geh mal raus. Ich möchte das jetzt mal alleine machen, weil das ja natürlich so ein bisschen seltsam wirkt, wenn man seinen Weg gehen will und die Mama sitzt dabei. Das kann ich mir sehr gut vorstellen. Ich weiß nicht, ob bei der Aufnahme ihrer aktuellen Single Flying die Mama von Victoria West mit im Studio war. Also wenn ja, hatte sie einen sehr guten Einfluss, denn die Single ist toll geworden. Die hören wir jetzt mal. Hier ist Bremen 1.

Also wenn Sie so wie ich ein eingefleischter Helgoland-Fan sind, dann können Sie sich schon mal auf morgen früh freuen. Juck und Katharina nehmen Sie nämlich mit auf die Insel und sie richten den Blick auf das Naturereignis jedes Jahr Mitte Juni, den Lummensprung. Jetzt geht's aber nach den Nachrichten erstmal weiter mit dem ARD Musikclub 80er. Dabei wünsche ich Ihnen ganz viel Spaß und gute Unterhaltung. Mein Name ist Sabine Schimanski. Schönen Abend noch, gute Fahrt bzw. angenehme Nachtschicht. Alles Gute für Sie. Tschüss.

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1: Mit Markus Fliegel. EU startet Beitrittsverhandlungen mit der Ukraine. G7-Staatschefs beginnen Gipfeltreffen in Evian. Spanien spielt nur unentschieden gegen die Kapverden. Das Wetter wechselt bis stark bewölkt, meist trocken bis 16 Grad. Die EU hat die Beitrittsverhandlungen mit der Ukraine begonnen. Vertreter beider Seiten starteten am Abend in Luxemburg offiziell die Gespräche zum ersten Themenblock. Das teilte ein Sprecher des Rates der EU-Mitgliedstaaten mit, Thomas Spickhofen.
2: Im ersten Verhandlungsabschnitt mit der Ukraine wird es unter anderem um das Justizsystem und den Schutz von Grundwerten gehen. Um dem kriegsgebeutelten Land eine konkrete Perspektive zu geben, hat Bundeskanzler Merz als Zwischenschritt einen Sonderstatus vorgeschlagen, mit Sitz in der Kommission, im Parlament und am Tisch der Regierungschefs, aber ohne Stimmrecht. Dafür will er auch beim EU-Gipfel Ende der Woche werben. Mehrere Länder, vor allem aus Nordeuropa, warnten aber heute beim Außenministertreffen in Luxemburg davor, den vollen Beitritt der Ukraine dabei aus den Augen zu verlieren.
1: Im französischen Evian hat der G7-Gipfel begonnen. Frankreichs Präsident Emmanuel Macron empfing die Staats- und Regierungschefs der großen Industrienationen, unter ihnen US-Präsident Donald Trump und Bundeskanzler Friedrich Merz. Das Rahmenabkommen zwischen den USA und dem Iran und seine Folgen haben heute den Auftakt des Gipfels bestimmt. Neben dem Iran steht bei dem G7-Gipfel aber auch der Ukraine-Krieg im Fokus. Zum Sport. Bei der Fußball-Weltmeisterschaft läuft momentan die Partie von Belgien gegen Ägypten. Dabei liegen die Belgier zur Halbzeit mit 0:1 zurück. Zuvor hatte Spanien in der ersten Partie des fünften Spieltags gegen die Kapverden nur 0:0 gespielt. Thomas Kunze.
3: Das Team um Kapitän Rodri kontrollierte den Ball, spielte mehr als 800 Pässe und schoss 27 Mal auf das gegnerische Tor. Es fehlten aber grundlegende Zutaten für einen Treffer. Präzision, Intensität, Aggressivität und vor allen Dingen Tiefe reichten nicht aus, um stark verteidigende Westafrikaner zu bezwingen. Hinzu kam auch ein starker Torhüter Vujinha, dem in der ersten Halbzeit noch die Latte half. Auch die Einwechslung von Superstar Lamine Yamal nach ca. 70 Minuten brachte nur kurzfristige Ideen. So startet Mitfavorit Spanien enttäuschend in das Turnier, während viele tausend Fans von den kapverdischen Inseln im Atlanta Stadium eine große Party und den ersten WM-Punkt der Geschichte feierten.
1: Die weiteren Spiele des Abends: um Mitternacht muss Saudi-Arabien sich gegen Uruguay behaupten und um 3 Uhr früh spielt der Iran in Los Angeles gegen Neuseeland. Das waren Nachrichten mit Markus Fliegel.
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1: Die Nacht verläuft zunächst an der See eher wolkig und aufgelockert oder gering bewölkt. Die Luft kühlt sich ab auf 12 oder 11 Grad auf den Inseln, 9 Grad in Nordholz, 7 Grad in Bremen und 6 Grad in Sieke. Morgen geht es meist trocken in den Tag. Lediglich im südlichen Bremer Umland sind wenige Tropfen oder geringer Regen möglich, dann bei Werten bis 20 Grad.
4: AD-Verkehrsservice: auf der A5 Karlsruhe Richtung Frankfurt ist die Einfahrt Bruchsal wegen eines kaputten LKW gesperrt. Das war's auch schon. Kommt gut und sicher an.
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4: Mit Dave Jörg. Herzlich willkommen allen. John Watts, der legendäre Sänger und Denker von Fischer Z von der Band, hat mit Marlies und Hitalben wie Red Skies of a Paradise die 80er geprägt. Dass er aus dem Punk kommt, das merkt man, denn er hat seinen eigenen Kopf und hat schon immer gerne provoziert und mit schwarzem Humor nur um sich geworfen. Heute ist er bei mir im Interview in der Show. In ein paar Minuten geht's los. Und das noch eben kurz: die WM-Begegnung Belgien gegen Ägypten steht zur Halbzeitpause 1:0 für die Ägypter. Damit ihr da auch Bescheid wisst. Zuerst bringen wir jetzt mal die Melissa Etheridge. Mal einen Schluck Wasser, damit die Stimme geschmeidig wird. Bring me some water.
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0: So Long von der britischen Post-Punk- und New Wave Band Fischer Z. Und ich freue mich sehr, dass der Sänger und Frontmann sich Zeit für den ARD Musikclub 80er genommen hat. Hey John Watts, willkommen in der Show.
1: Thanks a lot. I'm very, very proud to be here.
2: Du feierst 5 Jahrzehnte Fischer Z. Das ist echt ein Knaller. Und von deiner Plattenfirma hast du als Geschenk die ersten 3 Alben nochmal als Remaster bekommen. Ich habe sie hier. Die gibt es seit kurzem. Dabei sind auch die großartigen 80er-Alben Death for Living und Red Skies of a Paradise. Wie fühlt sich das an, da deine eigenen 80er nochmal zu besuchen?
1: Well, it's quite interesting. I mean, the 80s.
3: Na, das sind ganz schöne Brocken in meiner Karriere von 50 Jahren.
1: It's a 50-year career.
2: Das ist wirklich eine lange Zeit. Ich habe einigen Kollegen erzählt, dass du persönlich kommst und die so echt Fischer Z kommt. Die sind richtig aufgeregt deswegen gewesen. Also man merkt, besonders in Deutschland, bist du eine Marke, John. Was du musikalisch und textlich in deine Musik gepackt hast damals, das wird immer noch sehr geliebt. Mehr geht ja eigentlich nicht.
1: Well, I'm very pleased that the
3: Es ist echt toll, dass gerade viel vom Red Skies Album Teil des Zeitgeists war.
1: Very much a part of the Zeitgeist.
3: Das kannst du nicht planen.
1: I mean, those things you can't calculate. And I'm very proud of that.
2: Wir haben gerade von dem Album davor, So Long, gehört. Das war so der erste Hit, kann man sagen. Auf jeden Fall wurde der gespielt im Radio von dem Vorgängeralbum. Wie hat das euer Leben als Band verändert?
1: Oh, well, the whole everything was very fast.
3: Vor allem ging schnell alles. Damals habe ich in psychiatrischen Kliniken gearbeitet und innerhalb von 2 Jahren haben wir 2 Platten gemacht, ziemlich erfolgreich. Dann ist die Originalbesetzung der Band auseinandergefallen.
1: The band also changed at that point. The original band was only together for the first 2 albums.
2: Du hast also in einer Klinik gearbeitet, wo Menschen mit mentalen Problemen waren.
1: Psychopaths.
2: Really?
1: Yes.
3: Echte Psychopathen, die sich und andere verletzen.
2: Du hast eine psychologische Ausbildung und gleichzeitig hast du Musik gemacht.
1: Oh yeah. I was leaving the hospital.
3: Ich habe von 6 Uhr morgens bis nachmittags um 4 in der Klinik gearbeitet und dann bin ich der Band hinterhergejagt.
1: Ich
3: war bis 3 Uhr auf und um 6 Uhr morgens habe ich wieder in der Klinik gearbeitet.
2: Aber irgendwann musstest du die Entscheidung ja treffen, das mit den Psychopathen sein zu lassen und nur noch Musik zu machen.
3: Musik war mir dann doch lieber.
1: I'd rather play music.
0: Wir sind happy, dass er sich dafür entschieden hat. Und wir reden mit ihm gleich weiter, John Watts und Fischer Z. Und dann über das Hit-Album Red Skies of a Paradise, eine Kultplatte. Und zwischendurch gibt es ein bisschen was von Diana Ross und jetzt von Status Quo.
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AD Musikclub 80er mit einer Warnmeldung. Vorsicht bitte auf der A352 Richtung A2 zwischen Langenhagen, Kaltenweide und Hannover Flughafen. Ungesicherte Unfallstelle.

Der Jana Ross im AD Musikclub 80er und heute Abend mit John Watts von Fischer-Z. Den habe ich in der Show und der größte Erfolg der Band ist das Album Red Skies Over Paradise von 1981. Da war zum Beispiel der Song Berlin drauf und John Watts spielt es uns ganz kurz mal an.

0: Birdlane, kurz und akustisch von John Watts von Fischer Zett. Auch die große Hitsingle Marlise ist auf der LP natürlich mit drauf. Die war aber eher so ein Ausreißer vom Thema. Das wichtigste Thema auf dem Album Red Skies Over Paradise war Kalter Krieg, die atomare Bedrohung und dieses Gefühl, dass jeden Tag der Weltuntergang um die Ecke kommen könnte. Aber John, ihr habt aus dem Thema wirklich ein paar Hammer-Songs gemacht.
1: Es war diese Ära, ja. Und ich komme aus einer Soldatenfamilie. Und obwohl die Bedrohung da war, war die Welt noch stabil. Das war meine Sicht. Aber ich habe die Ängste der Leute schon ausgedrückt.
2: Ich meine, Red Skies Over Paradise, im Titelsong geht es ja praktisch um das Ende der Welt aus der Sicht des wunderschönen Seebades in Brighton. Und das ist so ein sonniger Reggae-Song. Das ist schon ein krasser Widerspruch.
1: Exactly. Genau, ja. Ein extrem ironischer Gegensatz.
2: Was war die Idee dahinter?
1: Naja, die Idee war, wie lange würde es wohl dauern, bis meine Eistüte schmilzt in Brighton, wenn in London eine Atombombe fällt? Ich fand es eigentlich ziemlich lustig.
2: Du hast einen echt schwarzen Humor. The
1: politics are serious. Politik ist schon eine ernste Sache, aber man kann auch düster ironisch drauf gucken. I look at most things from a dark
2: humor perspective. Jemand hat mir die Tage erzählt, die Platte Red Skies, die war für Partys gut. Also manche haben nur die Musik gehört, manche aber auch auf den Text gehört.
3: Yeah. Sure.
1: Klar, das ist oft so. Du kannst eine politische Botschaft gut verkaufen, wenn die Melodie einfach ist. Political idea
2: if the tune is very simple. Das hat auf jeden Fall bei dem Song und der Platte geklappt.
0: Yeah. John Watts von Fischer Zett, diese Stunde im Interview. Und ob ihr den Song jetzt einfach nur der Musik wegen genießt oder den rabenschwarzen britischen Humor raushört, hier ist der Titelsong Red Skies Over Paradise.
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0: Wir gucken auf die Straßen. Radio Musikclub 80er mit der Verkehrslage. Vorsicht bitte auf der A60 Wittlich Richtung Lüttich zwischen Kreuz Wittlich und Ausfahrt Landscheid. Da stehen zwei kaputte Autos. Vorsicht bitte auf der A352 Richtung A2 zwischen Langenhagen, Kaltenweide und Hannover Flughafen. Ungesicherte Unfallstelle. Und auf der A5 Karlsruhe Richtung Frankfurt ist die Einfahrt Bruchsal wegen eines kaputten LKW gesperrt. Das war's. Kommt alle gut und sicher an.
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0: Mit Dave Jörg. Und wir haben eben mal wieder einen eurer Songideen für die 80er rausgezogen. Einen Wunsch von Peter Kirchberg. Der wollte mal wieder von Thomas Dolby aus Großbritannien She Blinded Me With Science hören. Das habe ich auch schon lange nicht mehr im Radio gehört. Machen wir, lieber Peter, für dich.
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0: großartige Chaka Khan, Feel For You. Hier ist der AD Musikclub 80er und John Watts von Fisher Z ist mein Gast. Wir haben schon über vieles gesprochen, zum Beispiel über das berühmte Red Skies Over Paradise Album, das 81 super erfolgreich gewesen ist. Hey John, danke nochmal für deinen Besuch.
1: No, thanks a lot, it's great.
2: Ab Mitte Oktober diesen Jahres bist du auf großer Deutschlandtour, praktisch überall im Norden, in Bremen, in Hamburg, im Südwesten, in Mannheim, Freiburg, Stuttgart, noch ein paar mehr Städte, mittendrin auch in Hannover und Essen, viele Konzerte. Und du kommst auch mit einem neuen Album, es gibt schon die Single Strings. Hast du schon fleißig auch die neuen Songs geübt für die Tour?
1: But yeah, we've already played in Hollywood.
3: Ja, wir haben schon ein bisschen geprobt.
1: As a band, yes, we rehearsed the songs.
2: Okay. Könntest du uns mal ein kleines Stück aus Strings aus der aktuellen Single spielen?
1: Yeah, I'll do a version of that.
2: Also John Watts gerade eben mal kurz mit dem Refrain der aktuellen Single Strings. Hier kommt er.

0: Was erwartet das Publikum auf Tour, John? Nimm uns mal mit.
1: Well, because it's a 50-year career, there's 28 albums.
2: Ich habe da 28 Alben gemacht in 50 Jahren Karriere. Bei den 80er Sachen muss ich mich ein bisschen einschränken und ich spiele nur Songs, bei denen ich wirklich mit Herz und Kopf dabei bin.
1: There has to be songs that I really believe with my heart. If I have my heart and souls in them, I won't play them. And then the average age of our audience now is about 47.
2: Unser Publikum ist im Schnitt so gut Mitte 40 jetzt. Unsere Fans sind von den 80ern bis zu den Nullerjahren irgendwann musikalisch eingestiegen. Die Hälfte der Leute war noch nicht auf der Welt, als 81 das Red Skies Album rausgekommen ist.
1: When Red Skies came out.
0: Das ist schon außergewöhnlich. That's incredible.
1: It is, isn't it?
0: Wäre vielleicht auch mal interessant zu fragen, was ist für dich ein tolles Konzert? Also was gibst du den Leuten und was erwartest du, außer natürlich Eintrittsgeld?
2: Mein Anspruch ist, dass das Konzert in beide Richtungen wirkt. Wir geben was und das Publikum auch. Was wir zum Beispiel machen, ist, dass die Leute sich Songs wünschen können. Wir geben dann eine große Auswahl an Songs, die sie dann ins Konzert wählen.
1: So the first part of the show, we'll give something like, I don't know, 30 or 40 songs that people can choose from.
2: Dann gehe ich ins Publikum und mache mir den Spaß und frage, mögt ihr den oder den Song, mögt ihr mich oder mögt ihr mich nicht und lauter solche Sachen.
1: What I do and what I'm keen to do always is the idea a show should also be entertainment.
2: Mir geht's drum, die Leute auch zu unterhalten. In meinen Shows geht auch viel schief. Das liebe ich an Live-Musik. Andere streben immer die gleiche Perfektion an. Ich finde es viel besser, wenn jedes Konzert einmalig ist.
1: Basically, each show should be a unique thing, different size, different people. That's what I like about live music.
3: Ja, Live-Musik darf auch live klingen. So ist es, sagt John Watts von Fisher Z. Wir machen mit ihm gleich noch einen kleinen lustigen 80er-Fragebogen. Und ein paar seiner 80er-Lieblingssongs verrät er uns auch noch. Aber hier ist erstmal die aktuelle Single von ihm in der Studiofassung. Strings von Fisher Z. Aktuelle Musik.
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0: Don't You Want Me von The Human League hier im ARD Musikclub 80er. Und dieses Lied hat mir John Watts von Fischer Z gesteckt. Ist eines seiner 80er Favoriten. Das hat mich echt überrascht. John, das habe ich nicht erwartet.
1: Really? No. Oh, it's great pop. I like pop music and I like dancing. And I don't like rock music very much.
0: Okay, er mag nicht so gerne Rock, aber dafür guten tanzbaren Pop. Deshalb mag er The Human League. Und wir haben noch eine kleine Runde mit dir, John. Und da machen wir unseren Musikclub 80er Fragebogen. Die Idee ist, dass du kurz und spontan darauf antwortest. Das macht am meisten Spaß. Deine Antworten übersetze ich dann selbst kurz. Brauchen wir das simultan dann nicht. Okay, here we go. Wie waren die 80er für dich persönlich?
1: Well, lots of different bits. The first bit was extremely busy. And the second bit was having children.
2: Okay, der erste Teil der 80er, da war er wahnsinnig beschäftigt, viel Arbeit. Und die zweite Hälfte hat er sich um die Familie gekümmert. Wonderful. Was vermisst du aus den 80ern?
1: Absolutely nothing.
2: Ich glaube, das muss ich nicht übersetzen. Er vermisst nichts aus den 80ern. Warum ist das so?
1: Well, because I live in the present. I'm really interested in what's going on now. History you can't change. It's great stuff. You've lived it. You've done it.
2: Okay, man kann die Vergangenheit sowieso nicht ändern und er lebt in der Gegenwart. Das ist der Grund dafür. Gibt es irgendwas, was du dir aus den 80ern bewahrt hast?
1: Probably the only thing is the guitar that I play.
2: Die Gitarre spielt er aus den 80ern noch.
1: It's called the Parrot. It's luminous blue and yellow. And it was painted for a festival in 1981 by my road crew while they were on acid.
2: Okay, eine leuchtende Gitarre namens Parrot. Und die hat seine Crew angemalt, als sie high waren mit what was the drug?
1: I was on the mushrooms or
2: acid. Irgendwelche lustigen Pilze. Irgendwelche.
1: Hallucinogenics.
2: Yeah, okay. Halluzigene, wahrscheinlich Pilze.
1: I never took drugs, but the crew did.
2: Okay. Er hat keine Drogen genommen, aber die Crew schon. So. Über einen deiner Lieblingssongs haben wir jetzt schon was gehört. Letzte Frage im Fragebogen. Was wäre denn dein absoluter Lieblingssong überhaupt aus den 80ern?
1: Well, it's got to be R.E.M. It's the end of the world as we know it. I didn't remember it was just in the 80s. That's great. Fantastic song, because they're art punks like we are. It's got a great message to it. It's got terrific energy. It's a free thing, and it doesn't sound like anybody else.
2: Also R.E.M., The End of the World as We Know It, aus Ende der 80er, ist John Watts' absoluter Lieblingssong aus dieser Dekade. Natürlich spielen wir den für dich, R.E.M., The End of the World as We Know It. Tausend Dank, es war mega, dass du da warst, John Watts von Fischer Z. Wir freuen uns im Herbst auf deine neue Platte und die Tour. Vielen, vielen Dank, hat super Spaß gemacht, dich hier zu haben.
1: Thanks very much for such an interesting interview. Cheers.
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R.E.M. Großartig. AD Musikclub 80er mit einer Warnmeldung. Vorsicht bitte, auf der A3 Köln Richtung Frankfurt zwischen Wiesbadener Kreuz und Raunheim steht ein kaputtes Auto. Und es sieht so aus, als ob sich in der WM gegen Belgien, gegen Ägypten die beiden kurz vor Schluss unentschieden 1:1 trennen. Gucken wir mal, ob es dabei bleibt. Ich sag Bescheid, wenn sich daran noch was ändert.

0: Der AD Musikclub 80er. Und wenn ihr auf extrem gute Stimmen steht, John Farnham in der kommenden halben Stunde mit Two Strong Hearts. Toller Song und toller Sänger sowieso.
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2: Mit Markus Fliegel. EU beginnt Beitrittsverhandlungen mit der Ukraine. G7-Staatschefs beraten über das Abkommen zwischen den USA und Iran. Spanien spielt unentschieden gegen die Kapverden. Das Wetter wechselt bis stark bewölkt, meist trocken bis 16 Grad. Die Beitrittsverhandlungen der Ukraine mit der EU haben begonnen. Vertreter beider Seiten starteten am Abend in Luxemburg offiziell die Gespräche zum ersten Themenblock. Dabei geht es unter anderem um die Standards bei Grenzschutz, Justiz und Polizei. Thomas Spickhofen.
3: Von einem Mega-Montag für die Erweiterung der Europäischen Union spricht die zuständige EU-Kommissarin Marta Kos. Im Mittelpunkt steht dabei der Start der förmlichen Beitrittsgespräche für die Ukraine und Moldau. Mega-Montag aber auch, weil Montenegro zwei große Verhandlungsblöcke abgeschlossen hat. Das Land will nach Möglichkeit schon 2028 der Union beitreten. Für die Ukraine wird es dagegen noch einige Zeit dauern. Sie hatte den Beitritt im Februar 2022 beantragt, kurz nach dem russischen Überfall. Den Beginn der Verhandlungen hatte Ungarn über lange Zeit blockiert. Das hat sich erst mit dem Machtwechsel in Budapest im vergangenen Monat geändert.
2: Im französischen Evian hat der G7-Gipfel begonnen. Frankreichs Präsident Emmanuel Macron empfing die Staats- und Regierungschefs der großen Industrienationen, unter ihnen US-Präsident Donald Trump und Bundeskanzler Friedrich Merz, zu einem ersten Arbeitsessen. Das Rahmenabkommen zwischen den USA und dem Iran und seine Folgen haben heute den Auftakt des Gipfels bestimmt. Dabei sind noch viele Fragen offen, wie der Umgang mit dem iranischen Atomprogramm, der Zugang des Iran zu Milliarden an eingefrorenen Geldern und mögliche Gebühren für die Durchfahrt der Straße von Hormuz. Neben dem Iran steht beim G7-Gipfel auch der Ukraine-Krieg im Fokus. Zum Sport. Bei der Fußball-WM haben sich soeben Belgien und Ägypten unentschieden 1:1 getrennt. Zuvor hatte Spanien in der ersten Partie des fünften Spieltags gegen die Kapverden überraschend ebenfalls nur unentschieden, aber 0:0 gespielt. Thomas Kunze.
4: Das Team um Kapitän Rodri kontrollierte den Ball, spielte mehr als 800 Pässe und schoss 27 Mal auf das gegnerische Tor. Es fehlten aber grundlegende Zutaten für einen Treffer. Präzision, Intensität, Aggressivität und vor allen Dingen Tiefe reichten nicht aus, um stark verteidigende Westafrikaner zu bezwingen. Hinzu kam auch ein starker Torhüter Vujinha, dem in der ersten Halbzeit noch die Latte half. Auch die Einwechslung von Superstar Lamine Yamal nach ca. 70 Minuten brachte nur kurzfristige Ideen. So startet Mitfavorit Spanien enttäuschend in das Turnier, während viele tausend Fans von den kapverdischen Inseln im Atlanta Stadium eine große Party und den ersten WM-Punkt der Geschichte feierten.
2: Zwei weitere Partien stehen noch aus. Um Mitternacht muss Saudi-Arabien gegen Uruguay antreten und um 3 Uhr früh spielt der Iran in Los Angeles gegen Neuseeland. Das waren Nachrichten mit Markus Fliegel.
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2: Morgen überwiegen bis zum Mittag die Wolken. Die Sonne zeigt sich nur ab und zu bei Werten bis 20 Grad.
0: AD Verkehrsservice, wir gucken auf die Straßen. Vorsicht bitte auf der A29 Oldenburg Richtung Wilhelmshaven zwischen Wilhelmshavener Kreuz und Fedderwarden, da liegt ein Reh. Vorsicht bitte auf der A3 Köln Richtung Frankfurt zwischen Wiesbadener Kreuz und Raunheim, da steht ein kaputtes Auto. Und auf der A5 Karlsruhe Richtung Frankfurt ist die Einfahrt Bruchsal wegen eines kaputten LKW gesperrt. Das war's, kommt gut und sicher an.
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0: Mit Dave Jörg und schönen Abend zusammen. Die unter euch, die Anfang der 80er schon in die Clubs gegangen sind, beziehungsweise Disco hat man damals ja gesagt, die haben das letzte Ausrollen der großen Disco-Welle noch mitgekriegt. Ganz spannend, Funky Town von Lip Sync zum Beispiel, da hört man das noch. An der Schwelle, klingt noch ein bisschen nach Disco, aber es geht schon klar Richtung Synth und Wave jetzt bei uns.
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0: auftreten, damit er keine Mitmusiker braucht, hat er das alles alleine auf Synthesizern gespielt. Damit hat er auch schnell Furore gemacht und das war ja dann auch der angesagte Sound. 1984 hat er sein erstes Album gemacht, Humans Live, und die erste Hitsingle daraus ist ein absoluter 80er-Knaller, What is Love? Damit hat er nicht nur in der Heimat Großbritannien Erfolg gehabt, sondern auch in ganz Europa und auch in Nordamerika. Da gehört Howard Jones zur Second British Invasion, also zur Erfolgswelle neuer britischer Acts, die dann in den 80ern nochmal gekommen sind. Und davon zehrt er heute noch. Gerade diesen Sommer ist Howard Jones wieder auf der anderen Seite des Atlantiks ganz viel auf Tour. Hier ist er mit What is Love in der Extended Maxi-Version.
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AD Musikclub 80er und Vorsicht bitte auf der A8 Stuttgart Richtung Karlsruhe zwischen Rastplatz Birken, Weltle und 3 Karlsruhe, da liegt ein Tier.

0: Dr. Laszlo, Sweet, Soft and Lazy. Hier im ARD Musikclub 80er. Und wir haben für heute noch den letzten Vorschlag, Musikwunsch von euch gezogen, den wir heute Abend noch raushauen. Und der Lukas aus Heidelberg hat sich gemeldet. Wir haben ihn zurückgerufen. Und Lukas, was können wir dir spielen?
1: Also ich würde mich freuen, weil ich einfach schon ewig nicht mehr gehört habe, wenn ihr noch Luft habt irgendwie, weil von Simple Minds Alive and Kicking.
0: Das ist ein Song, der wirklich unheimlich beliebt ist. Was verbindest du mit dem?
1: Das sind einfach so schöne Erinnerungen noch aus der Schulzeit, so als es aufs Abi zuging. Die Fetenzeit, also wirklich schlimme, und die ist ja schon verdammt lang her. Und da war immer, so zu späterer Stunde kam dann immer Alive and Kicking. Haben uns gut gefühlt.
0: Das tun wir immer noch, wenn wir den Song hören. Ich danke dir, mein Lieber, für den Vorschlag. Wünsche dir einen schönen Abend und Grüße nach Heidelberg.
1: Bis dann. Mach's gut nach Mainz.
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0: Elton John, Ende der 80er mit I Don't Wanna Go On With You Like That. AD Verkehrsservice, Vorsicht bitte auf der A8 Stuttgart Richtung Karlsruhe zwischen Rastplatz Birkenwäldle und Dreieck Karlsruhe. Da liegt ein Tier. Und Vorsicht bitte auch auf der A5 Basel Richtung Karlsruhe zwischen Effringenkirchen und Dreieck Neuenburg. Da liegt auch ein Tier. Allen eine gute Fahrt, kommt gut nach Hause vor allem.
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0: Mit Dave Jörg und ein paar echt coolen Jungs aus Birmingham heißen Fine Young Cannibals. Die tun aber nichts Schlimmes. Die knabbern niemanden an. Die wollen einfach nur ein bisschen spielen.
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Schön, ne? Left of Center von Susan Vega hier im ARD Musikclub 80er. Und dieser Song von ihr, der ist vorgekommen im Film Pretty in Pink von 1986. Das ist einer von ganz vielen 80er Teenie-Komödien vom Regisseur John Hughes. Der hat damals in den 80ern wirklich bei der jungen Kinozielgruppe so einen Nerv getroffen. Er hat Ferris macht blau gemacht, den Breakfast Club oder auch 16 Candles. Und der Song eben von Susan Vega, Pretty in Pink, der war sozusagen der innere Soundtrack von Hauptdarstellerin Molly Ringwald, also deren Charakter. Die ist an ihrer Schule eine Außenseiterin im Film und muss erst ihren Platz finden. Und das ist ganz typisch für John Hughes Filme. Die Musik ist immer ganz eng mit den Emotionen der jugendlichen Figuren verknüpft. Und das wiederum hat absolut gewirkt auf die, die diese Filme vor allem geguckt haben. Teenies in den 80ern. Der Regisseur John Hughes hat die Songs für seine Filme immer handverlesen. Wer da reinkam bei ihm, konnte als Band oder Interpret sicher sein. Da hat man hinterher einen Hit. Ich schicke euch noch so ein Ding aus einer typischen schrägen John Hughes-Komödie. Hatte bei uns den absolut bescheuerten Namen Lisa, der helle Wahnsinn. Einige von euch erinnern sich. Originaltitel Weird Science, also schräge Wissenschaft, weil zwei Teenie-Jungs sich da im Film am Computer ihre Traumfrau bauen wollen. Die Handlung ist absolut komplett Banane, aber wenn man 15 ist in den 80ern, findet man das super cool. Hier der Titelsong dazu von Oingo Boingo. Weird Science im ARD Musikclub 80er.

Dem Musikclub 80er, Vorsicht bitte, im Kreis Breisgau, Hochschwarzwald auf der Kreisstraße zwischen Hofsgrund und Muggenbrunn. Da ist eine ungesicherte Unfallstelle.

0: Barefoot Soldier, Bob Marley and the Wailers und so viel vom ARD Musikclub 80er. Toll, dass ihr wieder dabei wart. Ich bin Dave Jörg und wir hören uns. Bis bald.
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0: Aus dem ARD Musikclub 80er geht's gleich in eure Radionacht und vorher alles Wichtige aus der Welt.
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2: Um 0 Uhr mit Ronald Lessig. In Evian in Frankreich hat am Abend der G7-Gipfel begonnen. Zum Auftakt ging es um das Rahmenabkommen zwischen den USA und dem Iran zu einem Ausweg aus dem Krieg. Aus der Nachrichtenredaktion Karen Busche.
3: Los ging es mit einem Arbeitsessen und damit, dass US-Präsident Trump die Gipfelteilnehmer über Details des Abkommens mit dem Iran informiert hat. Denn da waren ja viele Fragen offen. Virtuell ist die Vereinbarung bereits von beiden Seiten unterzeichnet worden, sagt Trump. Der Iran hat das bestätigt. Die richtige Unterschrift soll dann am Freitag folgen in der Schweiz. Außerdem soll die Straße von Hormuz bis spätestens Freitag komplett geöffnet sein, so Trump. Beobachter halten das aber für unrealistisch wegen der vielen Seeminen.
2: Israel will sich vorerst nicht aus dem Süden des Libanon zurückziehen. Ministerpräsident Netanyahu sagte, die Truppen blieben vorerst in der sogenannten Sicherheitszone. Israel sei vor der Vernichtung gerettet worden, doch der Kampf sei noch nicht vorbei. Man werde weiterhin Bedrohungen in der Region abwehren, so Netanyahu. Bildungschancen hängen in Deutschland nach wie vor stark von der sozialen Herkunft ab. Das steht im nationalen Bildungsbericht, der heute in Berlin vorgestellt wurde. Große Defizite gibt es demnach vor allem bei Kindern von Alleinerziehenden oder mit Migrationshintergrund. Bundesbildungsministerin Prien verwies darauf, dass es schon beim Eintritt in die Schule sehr große Unterschiede, zum Beispiel bei Sprachkenntnissen, gibt. Deshalb müsse gerade die Förderung in Kitas weiter ausgebaut werden. Bei der Fußball-WM läuft der 5. Spieltag. Dabei haben sich am späten Abend Belgien und Ägypten 1:1 getrennt. Zuvor hatte Kap Verde für eine faustdicke Überraschung gesorgt und Europameister Spanien ein 0:0 abgetrotzt. Aus dem ARD-WM-Team Silke Heine.
4: Kap Verdes Keeper Virginia avancierte nach Abpfiff der Partie binnen Minuten zum Social-Media-Star. Medial besonders im Blickpunkt steht ab 3 Uhr unserer Zeit die Partie Iran gegen Neuseeland. Ein Gericht in Los Angeles hat noch vor Anpfiff des Spiels entschieden, dass die FIFA die historische Flagge des Irans, die ein Symbol der Opposition ist, verbieten darf. Der Iran, der darauf besteht, dass die offizielle Flagge gehisst wird, hatte bei politischen Botschaften im Stadion mit Spielabbruch gedroht und die FIFA für die Sicherstellung in die Pflicht genommen.
2: Das waren die Nachrichten. Das Wetter in Deutschland. In der Nacht bewölkt und oft trocken bei Tiefstwerten zwischen 15 und 4 Grad. Tagsüber heiter bis wolkig, regional auch länger freundlich. Vereinzelt muss noch mit Schauern oder Gewittern gerechnet werden. Bei 16 Grad auf den nordfriesischen Inseln und bei bis zu 30 Grad am Oberrhein. Am Mittwoch ist es gebietsweise regnerisch, vereinzelt Gewitter, 18 bis 32 Grad. Am Donnerstag ist heiteres Wetter, wolkig, oft ist es trocken. Die Höchstwerte dann 19 bis 36 Grad. Die Zeit 0:03 Uhr.
5: Hier ist der Verkehrsservice in der ARD-Hitnacht. A1 Lübeck-Hamburg vor der Norderelbbrücke staut es sich in beiden Richtungen, und zwar wegen eines Schwertransports. A2 Berlin Richtung Hannover zwischen Marienborn-Helmstedt und Helmstedt-West, 3 Kilometer Stau nach einer Sperrung. Die A4 Aachen Richtung Köln ist zwischen Kreuzköln-West und Klettenberg nach einem Unfall gesperrt. Die A40 Duisburg-Essen ist zwischen Mülheim an der Ruhr, Winkhausen und Heißen in beiden Richtungen bis nächsten Montag gesperrt. Die A71 Richtung Schweinfurt ist zwischen Oberhof und Sulzella-Mehlis wegen Wartungsarbeiten im Tunnel Hochwald bis ca. 6 Uhr in der Früh gesperrt. Die A94 Passau Richtung München ist zwischen Forstinning und Anzing wegen Bergungsarbeiten bis ca. 1 Uhr noch gesperrt. Berlin, die A111 ist zwischen Schulzendorfer Straße und am Festplatz bis 5 Uhr früh in beiden Richtungen gesperrt. Dort laufen derzeit Wartungsarbeiten. Das waren die Meldungen. Kommen Sie gut an Ihr Ziel.
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5: Da ist er, der neue Tag heute. Da haben wir den Dienstag, den 16. Juni. Willkommen in der ARD-Hitnacht von MDR Sachsen aus Dresden. Ich bin Frank-Michael Bauer. Die Dire Straits sind für den Anfang zuständig mit Calling Elvis.

Und ihrer herzzerreißenden Rockballade Love Hurts aus dem Jahre 74. Der Song zeigt schonungslos, ja, wie schmerzhaft die Liebe sein kann, wenn sie zerbricht. Die Reibeisenstimme von Dan McCaverty verleiht dem Track so richtig emotionale Tiefe, die bis heute unter die Haut geht. Ursprünglich stammte die Komposition von den Everly Brothers, aber erst diese schwere Rockversion wurde zum unsterblichen Welthit. Und es geht weiterhin so ein bisschen um Schmerzen, um verletzte Gefühle, verpackt in sanften, tanzbaren Reggae-Pop, jetzt aus dem Jahre 82. Ein schillernder britischer Frontmann sang sich damals an die Spitze der weltweiten Charts und brach optisch wie musikalisch alle Tabus. Boy George, hier ist er mit seinem Culture Club und Do You Really Want to Hurt Me? Und wenn Sie für Fußball Interesse zeigen, das ZDF strahlt gerade die Partie der Weltmeisterschaft Saudi-Arabien gegen Uruguay aus. 9 Minuten sind gespielt und ist noch kein Tor gefallen. Thank you.

Das war der unverkennbare Sound von Nick Kershaw hier an der ARD-Hitnacht und der große Hit Wouldn't It Be Good von 1984, ein Lied über den klassischen Wunsch, mit jemand unbedingt tauschen zu wollen, dem es vermeintlich besser geht, verpackt in ein geniales Synthesizer-Arrangement. Nick Kershaw bewies hier wieder mal sein außergewöhnliches Talent für sehr komplexe Akkordfolgen, die trotzdem sofort ins Ohr gehen. Und jetzt geht es, vielleicht ist es da oder hier noch ein bisschen kühler in dieser Nacht, hier bei uns auch. Ich habe das Fenster gerade wieder zugemacht. Wir reisen von der nächtlichen Kälte zurück ins Jahr 1965 an die sonnige Westküste der USA. Und da gibt es einen Song, der stand für unstillbare Sehnsucht nach Wärme, Freiheit und einem Neuanfang. Hier sind sie, die Mamas and Papas mit California Dreamin'.

0: Da oben über uns ist irgendwo ein Auge. Eye in the Sky, das war ein Alan Parsons Project. 0.31 Uhr, hier ist der Verkehrsservice in der ARD-Hitnacht. Die A1 Lübeck-Hamburg vor der Norderelbbrücke staute sich in beiden Richtungen und zwar wegen eines Schwertransports. Die A4 Aachen Richtung Köln ist zwischen Kreuz Köln-West und Klettenberg nach einem Unfall gesperrt. Die A40 Duisburg-Essen ist zwischen Mülheim an der Ruhr, Winkhausen und Heißen in beiden Richtungen bis nächsten Montag gesperrt. Die A71 Richtung Schweinfurt ist zwischen Oberhof und Suhl-Zellamelis wegen Wartungsarbeiten im Tunnel Hochwald bis ca. 6 Uhr früh gesperrt. Die A94 Passau Richtung München ist zwischen Forstinning und Anzing wegen Bergungsarbeiten gesperrt. Weiterhin bis ca. 1 Uhr dauert das. Berlin, die A111 ist zwischen Schulzendorfer Straße und am Festplatz bis 5 Uhr früh in beiden Richtungen gesperrt. Dort laufen Wartungsarbeiten. Soweit unsere Meldungen, kommen Sie gut an Ihr Ziel.
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0: Aus Dresden von MDR Sachsen und hier ist Robin Gibb unvergessen mit seiner Juliet. Ich bin Frank Michael Bauer, grüß Sie und nach ihm gibt's Eishaus.

Eishaus und führte uns mit Hey Little Girl hier in der ARD-Hitnacht mitten in das Jahr 1982. Ja, ein kühler, eleganter und dennoch tanzbarer Klassiker des australischen Synthie-Pop. Der Song wird oft mit den Werken von Roxy Music verglichen, was vor allem am edlen Gesangsstil von Frontmann Iowa Davis liegt. In Europa war es der große Durchbruch für die Band vom anderen Ende der Welt. Und wir bleiben noch ein bisschen beim Thema Flirt und Zärtlichkeit, springen aber ein gutes Stück nach vorn ins Jahr 98. Dieser wunderschöne Akustik-Pop-Titel Kiss Me, der wurde durch die Romantikkomödie Eine wie keine über Nacht weltberühmt. Er beschreibt die magische Unbeschwertheit der ersten großen Liebe, des ersten großen Verliebtseins, bei der alles andere um einen wirklich herum verblasst und auch egal ist. Die sanfte Stimme der Sängerin Lee Nash ist dann auch noch der perfekte Begleiter für diese ruhige Stunde. Hier sind Sixpence None the Richer mit ihrem sanften Welthit Kiss Me in der ARD Hitnacht. 0:41 haben wir's.

Gerade ist ein Tor gefallen in der Partie Saudi-Arabien gegen Uruguay. Ja, Saudi-Arabien führt jetzt in der 40. Minute mit 1:0. Und das hier sind Blondie in der ARD-Hitnacht mit Sunday Girl.

Sunny Girl mit Blondie und ein kurzes, aber feines Wiederhören mit der legendären Band und ihrem Supererfolg Sunny Girl von 79. Ja, da war ich gerade in der 11. Klasse. Geschrieben wurde der Song von Gitarrist Chris Stein, um die Katze von Frontfrau Debbie Harry zu trösten, die während einer Tournee weggelaufen war. Ja. So ist das manchmal. Daher ist dieses Lied. Und jetzt kommen wir zu unserem ganz besonderen Albumtipp für diese Nacht, auf den wir uns in der Redaktion besonders gefreut haben. Wir spielen für Sie die mitreißende Ouvertüre aus dem brandneuen Werk Stabile Poesie von Bosse. Das Album ist erst vor kurzem erschienen und zeigt den Musiker von seiner gewohnt nahbaren lyrischen Seite. Wenn Sie den sympathischen Singer-Songwriter mal live erleben wollen, gibt es Chancen dazu in Deutschland. Er spielt unter anderem am 21. Juni in München oder am 8. August in Dresden. Und hier ist er, Bosse, mit der Ouvertüre.

Hier ist die ARD-Hitnacht mit dem Verkehrsservice. Achtung, Falschfahrer auf der A7 Hannover-Flensburg. Zwischen Hamburg-Waltershof und Quickborn kommt Ihnen ein Falschfahrer entgegen. Fahren Sie äußerst rechts und überholen Sie nicht. Auf der A7 Hannover-Flensburg zwischen Hamburg-Waltershof und Quickborn ist ein Falschfahrer unterwegs. Vorsicht in beiden Richtungen. Und noch ein Falschfahrer auf der A23 Hamburg-Heide zwischen Dreieck Hamburg-Nordwest und Pinneberg-Süd. Ein Falschfahrer. Fahren Sie äußerst rechts und überholen Sie nicht. Ich wiederhole, auf der A23 Hamburg-Heide zwischen Dreieck Hamburg-Nordwest und Pinneberg-Süd ist ein Falschfahrer unterwegs. Auch hier Vorsicht in beiden Richtungen. So, ich würde sagen, wir fangen hier nochmal mit der Ouvertüre an.

Das war Bosse. Axel Bosse betont ja immer in Interviews, wie wichtig ihm Auszeiten in der Natur sind, um den Kopf für neue Songtexte frei zu bekommen. Er hat einen ganz bestimmten Zufluchtsort, den er schon seit seiner Kindheit als seine persönliche Kraftinsel bezeichnet. 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Auf welcher bekannten deutschen Nordseeinsel tankt Bosse regelmäßig neue Energie, wenn ihm im Musikgeschäft alles zu viel wird? A. Sylt, B. Amrum oder C. Borkum? 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Ja, auf welcher bekannten deutschen Nordseeinsel tankt Bosse regelmäßig neue Energie? A. Sylt, B. Amrum, C. Borkum. Und jetzt die unglaubliche Tina Turner, When the Heartache is Over.

Gute Nachrichten von den Autobahnentwarnungen auf der A7 Hannover-Flensburg. Kein Falschfahrer mehr zwischen Hamburg-Waltershof und Quickborn. Und Entwarnung auch für die A23. Kein Falschfahrer mehr zwischen Dreieck Hamburg-Nordwest und Pinneberg-Süd. Und hier ist Maggie Reilly.

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1: Um 1 Uhr mit Ronald Lessig. In Evian in Frankreich hat am Abend der G7-Gipfel begonnen. Zum Auftakt ging es um das Rahmenabkommen zwischen den USA und dem Iran zu einem Ausweg aus dem Krieg. Aus der Nachrichtenredaktion Karen Busche.
2: Los ging es mit einem Arbeitsessen und damit, dass US-Präsident Trump die Gipfelteilnehmer über Details des Abkommens mit dem Iran informiert hat. Denn da waren ja viele Fragen offen. Virtuell ist die Vereinbarung bereits von beiden Seiten unterzeichnet worden, sagt Trump. Der Iran hat das bestätigt. Die richtige Unterschrift soll dann am Freitag folgen in der Schweiz. Außerdem soll die Straße von Hormuz bis spätestens Freitag komplett geöffnet sein, so Trump. Beobachter halten das aber für unrealistisch wegen der vielen Seeminen.
1: Israel will sich vorerst nicht aus dem Süden des Libanon zurückziehen. Ministerpräsident Netanyahu sagte, die Truppen blieben vorerst in der sogenannten Sicherheitszone. Israel sei vor der Vernichtung gerettet worden, doch der Kampf sei noch nicht vorbei. Man werde weiterhin Bedrohungen in der Region abwehren, sagte Netanyahu. Beim Absturz eines US-Kampfflugzeuges in Kalifornien sind vermutlich alle 8 Besatzungsmitglieder ums Leben gekommen. Vom Luftwaffenstützpunkt Edwards hieß es, der Bomber vom Typ B-52 sei kurz nach dem Start von der Basis nordöstlich von Los Angeles am Boden zerschellt. Auf Fernsehaufnahmen war eine verkohlte Fläche zu sehen, von der Rauch aufstieg. Der Flugbetrieb der Air Force-Basis wurde eingestellt. Boeing B-52 Kampfflugzeuge sind seit den 1950er Jahren im Einsatz und wurden seit Ende des Kalten Krieges mehrfach modernisiert. Bei der Fußball-WM in den USA, Kanada und Mexiko ist Kap Verde eine Sensation gelungen. Der Mannschaft des afrikanischen Inselstaates erkämpfte sich gegen Europameister Spanien ein 0:0. Auch Belgien schaffte anschließend keinen Sieg gegen Ägypten. Aus dem ARD-WM-Team Silke Heine.
3: Die Roten Teufel haben eine Blamage zum Start gerade noch abgewendet. Lange Zeit war Ägypten spielbestimmend, führte auch mit 1:0. Dank eines Eigentores der Mannschaft um Geburtstagskind Mo Salah gingen die Belgier aber nicht leer aus, haben nach dem 1:1 einen Punkt auf dem Konto. Vor dem Stadion von Miami haben vor Anpfiff der Partie zwischen Iran und Neuseeland Iraner mit den historischen Flaggen des Landes demonstriert. Sollten diese auch im Stadion zu sehen sein, droht der Iran mit einem Spielabbruch. Die aktuelle Regierung des Landes hatte die FIFA aufgefordert, politische Botschaften in der Arena zu unterbinden.
1: Das waren die Nachrichten. Das Wetter in Deutschland. In der Nacht bewölkt und trocken bei 15 bis 4 Grad. Tagsüber heiter bis wolkig, vereinzelt noch Schauer oder Gewitter bei 16 Grad auf den nordfriesischen Inseln und 30 Grad am Oberrhein. Am Mittwoch gebietsweise Schauer bei 18 bis 32 Grad, am Donnerstag heiter bis 36 Grad. Die Zeit, es ist 1:03 Uhr.
4: Hier ist der Verkehrsservice in der ARD-Hitnacht. Die A1 Lübeck-Hamburg vor der Norderelbbrücke staut es sich in beiden Richtungen wegen eines Schwertransports. Die A4 Aachen Richtung Köln ist zwischen Kreuz Köln-West und Klettenberg nach einem Unfall gesperrt. Die A40 Duisburg-Essen ist zwischen Mülheim an der Ruhr, Winkhausen und Heißen in beiden Richtungen bis nächsten Montag gesperrt. Die A71 Richtung Schweinfurt ist zwischen Oberhof und Sulzeller-Mehlis wegen Wartungsarbeiten im Tunnel Hochwald bis ca. 6 Uhr früh gesperrt. Die A94 Passau Richtung München ist zwischen Forstinning und Anzing wegen Bergungsarbeiten bis ca. 1 Uhr gesperrt. Das könnte sich da noch eine Weile hinziehen. Und dann haben wir noch eine Meldung aus Berlin. Die A111 ist zwischen Schulzendorf Straße und am Festplatz bis 5 Uhr früh in beiden Richtungen gesperrt. Dort laufen Wartungsarbeiten. Das waren sie, die Meldungen. Wir wünschen Ihnen eine gute Fahrt und kommen Sie gut an Ihr Ziel.
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4: Das Ganze von MDR Sachsen aus Dresden und der Tobi hat uns gerade geschrieben, er tuckert mit seinem leisen Brummen und seinem LKW dem Sonnenaufgang entgegen. Dauert noch eine Weile von Hannover nach Koblenz und er grüßt alle Kolleginnen und Kollegen, die auch auf der Straße unterwegs sind. Der Kaffee ist heiß und das Brot schmeckt. Hauptsache, das ist schon mal gesichert. Allen gute Fahrt und die heute Nacht arbeiten müssen. Und hier sind Aha mit Take on Me.

Hier ist der Verkehrsservice in der ARD-Hitnacht. Achtung, Falschfahrer auf der A72 Zwickau-Chemnitz. Zwischen Chemnitz-Süd und Kreuz-Chemnitz kommt Ihnen ein Falschfahrer entgegen. Bitte äußerst rechts fahren und nicht überholen. A72 Zwickau-Chemnitz zwischen Chemnitz-Süd und Kreuz-Chemnitz ist ein Falschfahrer unterwegs. Vorsicht in beiden Richtungen.

Leben wie ein Feuerwerk, das war Musik mit Vincent Weiss und seiner energiegeladenen Hymne aus dem Jahre 2017. Der Sänger feiert damit das Leben, die Freundschaft und den bewussten Moment im Hier und Jetzt. Ja, und wer diese ansteckende Energie aufsaugen möchte, live miterleben möchte, hat bei seinen Open-Air-Shows im Sommer die perfekte Gelegenheit. Er ist dann unter anderem am 26. Juni bei Ihnen in Ulm und am 21. August in Dresden anzutreffen. So, und jetzt streifen wir uns die Jeans über. Ja, vom modernen Deutschpop geht's zum entspannten Oldiepop. Ins Jahr 76 ein Song, der ursprünglich als Werbejingle für eine bekannte Jeansmarke geschrieben wurde. Und da wurde dann mehr daraus. Diese Melodie aus der Werbung hat ein Eigenleben entwickelt und dann wurden aus den wenigen Sekunden oder 30 Sekunden mehr Sekunden, 3 Minuten 12. Jeans on, hier ist David Dundas bei uns hier in der ARD-Hitnacht.

Der Verkehrsservice in der ARD Hitnacht. Achtung, weiterhin Falschfahrer auf der A72 Zwickau-Chemnitz. Zwischen Chemnitz Süd und Kreuz Chemnitz kommt Ihnen ein Falschfahrer entgegen. Fahren Sie äußerst rechts und überholen Sie nicht. Soweit die Meldung. Und jetzt haben wir die Rolling Stones hier um 1 Uhr und 20. Fußball wird gespielt bei der WM. 53. Minute. Und da führt Saudi-Arabien 1:0 weiterhin gegen Uruguay.

Roses. Ashley Monroe mit Train zusammen hier gehört bei uns in der ARD-Hitnacht und wir rätseln ja ein bisschen mit ihrer Hilfe. Um Bosse geht's. Sein aktuelles Album war unser Albumtipp und das Album von Axel Bosse, das neue, können Sie in einer Doppel-CD-Version haben mit einem Büchlein zusammen, das Ganze. Und die Frage lautet, er braucht ja manchmal auch einen freien Kopf für neue Songtexte. Und wohin zieht er sich schon seit seiner Kindheit zurück? Auf welche deutsche Nordseeinsel? A. Auf Sylt, B. auf Amrum oder C. es ist Borkum. Sie können weiter antworten unter ard-hitnacht@mdr.de. Ich würde mal so sagen, rund 60% haben schon mal die richtige Lösung, aber wir wollen noch ein bisschen rätseln. Nächste Stunde gibt's dann die Auflösung. Und jetzt kommt Billy Joel, The Longest Time.

0: Es ist 1.31 Uhr, hier ist der Verkehrsservice in der ARD-Hitnacht und da gibt es erstmal Entwarnung. Und zwar für die A72 Zwickau-Chemnitz, kein Falschfahrer mehr zwischen Chemnitz-Süd und Kreuz-Chemnitz. Die A1 Lübeck-Hamburg vor der Norderelbbrücke staut es sich in beiden Richtungen wegen eines Schwertransports. Die A4 Aachen Richtung Köln ist zwischen Kreuz-Köln-West und Klettenberg nach einem Unfall gesperrt. Die A40 Duisburg-Essen ist zwischen Mülheim an der Ruhr, Winkhausen und Heißen in beiden Richtungen bis nächsten Montag gesperrt. Die A71 Richtung Schweinfurt ist zwischen Oberhof und Sulzeller Mehlis wegen Wartungsarbeiten im Tunnel Hochwald bis ca. 6 Uhr in der Früh gesperrt. Berlin, die A111 ist zwischen Schulzendorfer Straße und am Festplatz bis 5 Uhr früh in beiden Richtungen gesperrt. Der Grund, dort laufen Wartungsarbeiten. Wir wünschen Ihnen eine gute Fahrt. Kommen Sie gut an Ihr Ziel.
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0: Aus Dresden von MDR Sachsen aus dem Studio 1. Ich bin Frank-Michael Bauer und hier ist Rainer Matuschek, besser bekannt unter seinem Künstlernamen Matu. Wir erinnern mit You Never Walk Alone an ihn.

Blue Hotel, ja, einer der ganz bekannten Songs von Chris Isaak, sehr melancholisch. Das war eine atmosphärische Reise sozusagen in das Jahr 1987, aber klassischer Rock'n'Roll irgendwie der 50er Jahre ist uns da auf die Ohren gekommen. Und jetzt geht's ins Jahr 77. Ich sage nur, O Carola, O Carol, hier ist Smokey in der ARD-Hitnacht.

Die ARD Hitnacht mit der Lighthouse Family. Wunderbar aufbauendes Lied, vom Gospel inspiriert. Lifted aus dem Jahre 95. Und die Botschaft des Liedes: nach jedem Tief gibt's wieder einen Bergauf. Und jetzt haben wir ja Reggae Pop vom Jahre 1988. Den Song, den wir jetzt hören, der richtet sich damals direkt gegen das südafrikanische Apartheid-Regime und die Inhaftierung von Nelson Mandela. Verpackt in einem unverschämt fröhlichen Ohrwurm. Eddie Grant hat dafür gesorgt. Hier ist er mit Gimme Hope Joanna. Und gerade hat Jackie aus Belgien geschrieben und auf unsere Preisfrage rund um Bosse geantwortet, welches die Insel ist, die er am liebsten mag, wenn er auftanken will. A. Sylt, B. Amrum, C. Borkum. Jackie hat's richtig gemacht. Und Sie können auch noch mitmachen unter ard-hitnacht@mdr.de.

Uruguay hat mittlerweile ausgeglichen gegen Saudi-Arabien bei der Fußball-WM. Und da steht es jetzt 1:1 und wir sind in der 88. Minute. Zu sehen übrigens im ZDF live.

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1: Um 2 Uhr mit Ronald Lessig. In Evian in Frankreich hat am Abend der G7-Gipfel begonnen. Zum Auftakt ging es um das Rahmenabkommen zwischen den USA und dem Iran zu einem Ausweg aus dem Krieg. Aus der Nachrichtenredaktion Karen Busche.
2: Los ging es mit einem Arbeitsessen und damit, dass US-Präsident Trump die Gipfelteilnehmer über Details des Abkommens mit dem Iran informiert hat. Denn da waren ja viele Fragen offen. Virtuell ist die Vereinbarung bereits von beiden Seiten unterzeichnet worden, sagt Trump. Der Iran hat das bestätigt. Die richtige Unterschrift soll dann am Freitag folgen in der Schweiz. Außerdem soll die Straße von Hormuz bis spätestens Freitag komplett geöffnet sein, so Trump. Beobachter halten das aber für unrealistisch wegen der vielen Seeminen.
1: Die EU hat Beitrittsverhandlungen mit der Ukraine und Moldau begonnen. In Luxemburg ist hierzu der erste Verhandlungsabschnitt eröffnet worden. Zum ersten Cluster gehören Themenbereiche wie das Justizsystem, der Grundwerteschutz und die Sicherheit. Beitrittskandidaten müssen unter anderem nachweisen, dass ihre Rechtssysteme, der Grenzschutz und die Polizei EU-Standards entsprechen. Die Beitrittsverhandlungen können sich Jahre hinziehen. Dennoch wertete der ukrainische Präsident Zelensky den Start als klares Signal, dass Europas Fortschritt nicht gestoppt werden könne. Beim Absturz eines US-Kampfflugzeuges in Kalifornien sind vermutlich alle 8 Besatzungsmitglieder ums Leben gekommen. Vom Luftwaffenstützpunkt Edwards hieß es, der Bomber vom Typ B-52 sei kurz nach dem Start von der Basis nordöstlich von Los Angeles am Boden zerschellt. Auf Fernsehaufnahmen war eine verkohlte Fläche zu sehen, von der Rauch aufstieg. Der Flugbetrieb der Air Force-Basis wurde eingestellt. Boeing B-52-Kampfflugzeuge sind seit den 1950er Jahren im Einsatz und wurden seit Ende des Kalten Krieges mehrfach modernisiert. Bei der Fußball-WM in den USA, Kanada und Mexiko ist der 5. Spieltag in vollem Gange. Gerade läuft in Miami die Nachspielzeit der Partie Saudi-Arabien gegen Uruguay. Dort steht es 1:1. Aus dem ARD-WM-Team Silke Heine.
3: Mit einer Riesenenttäuschung ist Europameister Spanien in die WM gestartet. Die Furia Roja musste sich gegen den krassen Außenseiter Kap Verde mit einem 0:0 begnügen. Der WM-Neuling erkämpfte sich damit gleich im ersten Spiel den ersten WM-Punkt. Den ersten WM-Sieg seiner Historie hat Ägypten knapp verpasst. Das Team um Superstar und Geburtstagskind Mo Salah führte lange gegen Belgien. Am Ende trennten sich beide Mannschaften 1:1.
1: Das war